0: Osnabrück messen wir 19 Grad. In der Nacht sinkt das Thermometer auf warme 22 Grad. So wird das Wetter morgen. Der Tag startet mit klarem Himmel bis in die späten Vormittagsstunden. Dann wird es zunehmend leicht bewölkt, bei anfangs 22 Grad. Im Laufe des Tages steigt das Thermometer auf hochsommerliche 34 Grad an.
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Metallica.

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1: So Leute, jetzt wird's emotional, denn Fury in the Slaughterhouse haben eine neue Hymne für

0: geht's um die Grenzen materieller Werte und gerade natürlich in der Welt, wie wir sie heute haben, um die unersetzbare Kraft der Liebe.
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0: Hier sind die Furies mit Fix This Crack.
1: Jetzt.

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1: Ich bin Uli Reitinger. Carsten Linnemann, Nina Warken und Steffen Bilger erhalten heute ihre Ernennungsurkunden von Bundespräsident Steinmeier. Linnemann wird Gesundheitsminister, Warken Kanzleramtschefin und Bilger Verkehrsminister. Vor dem Bundestag vereidigt werden, sollen sie aber voraussichtlich erst am 9. September.
2: Die Bundesregierung hält dieses Vorgehen trotz juristischer Bedenken für zulässig. Kanzler Merz begründete den späteren Termin auch mit den Kosten. Für die Vereidigung müssten sonst 630 Abgeordnete während der Sommerpause nach Berlin zurückkehren. Auslöser der ganzen Rochade war der Rücktritt von Unionsfraktionschef Spahn. Er soll vom bisherigen Kanzleramtsminister frei ersetzt werden. Für offenen Unmut in der CDU hatte die Absetzung von Verkehrsminister Schnieder gesorgt, der nun von Bilger abgelöst werden soll. Thomas Bleskin, Nachrichtenredaktion.
1: Nach dem Terroranschlag am Rande des Christopher Street Days in Berlin hat die Polizei auf dem Handy des mutmaßlichen Attentäters Abdul B. ein Bekennervideo gefunden. In dem Video sei zu sehen, wie eine vermummte Person, vermutlich eben der Tatverdächtige, einen Treueschwur auf die Terrororganisation Islamischer Staat leiste, heißt es von der Bundesanwaltschaft. Im Weißen Haus hat es gleich mehrere wichtige Treffen gegeben. US-Präsident Trump empfing erst den ukrainischen Präsidenten Zelensky und anschließend Israels Ministerpräsident Netanyahu.
3: Zelensky war der Erste bei Trump unter Ausschluss von Presse und Öffentlichkeit. Es ging um Stärkung der ukrainischen Luftabwehr und dabei konkret um Patriot-Abfangraketen. Auch sollen die festgefahrenen Verhandlungen über ein Kriegsende wieder in Gang gebracht werden. Auch mit Netanyahu ging es um Krieg, den Iran-Krieg. Angeblich wollte Netanyahu neue Geheimdienstinformationen vorlegen, die belegen, dass der Iran weiterhin militärisch aufrüstet. Israel will, dass die USA im Iran-Krieg bei der Stange bleiben. Trump bevorzugt eine Vereinbarung. Aus den USA, Tina Eck.
1: München ist in den Augen der Pilotengewerkschaft Vereinigung Cockpit der sicherste Flughafen in Deutschland. Entscheidend sei der dauerhafte Betrieb von Lichtanlagen an Zufahrten der Start- und Landebahnen. Ganztägig beleuchtete Stoppleisten im Boden sind in den Augen der Piloten ein wichtiges Mittel, um Zusammenstöße zwischen den Flugzeugen und anderen Fahrzeugen zu vermeiden. Der vorherige Spitzenreiter Leipzig rutschte in der laufenden Auswertung auf Platz 2.
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4: Hier steht ihr aktuell am längsten. Auf der A7 Richtung Kassel gibt es zwischen Hildesheim und Derneburg-Salzgitter 1 Kilometer Stau. Auf der A1 Richtung Osnabrück ist der Verkehr zwischen Bremen-Hemelingen und Bremen-Brinkum dicht. Ebenfalls zwischen dem Dreieck Stur und Großibbenau. Gute Fahrt.
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4: In Osnabrück zeigt das Thermometer 19 Grad. In Lotte liegt die Temperatur bei 20 Grad. Und auch in Bohmte haben wir 19 Grad. In der Nacht sinkt das Thermometer auf warme 22 Grad. So wird das Wetter morgen. Der Tag startet mit klarem Himmel bis in die späten Vormittagsstunden. Dann wird es zunehmend leicht bewölkt, bei anfangs 22 Grad. Im Laufe des Tages steigt das Thermometer auf hochsommerliche 34 Grad an.
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1: Amerikas Beste. Die Weide Perrine.

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1: Die Rolling Stones haben ihr neues Album Foreign Tongues draußen und wir finden es richtig geil. Und drauf ist auch eine Kritik an den Superreichen und vor allem am, Zitat, verrückten Mogul Mr. Musk.
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1: Hier sind die Rolling Stones mit Mr. Charm.

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1: Ich bin Uli Reitinger. Die personellen Änderungen in Unionsfraktion und Regierung werden heute umgesetzt. Die Unionsfraktion wählt den bisherigen Kanzleramtsminister Thorsten Frey zu ihrem neuen Vorsitzenden. Jens Spahn war Mitte des Monats zurückgetreten. Außerdem erhalten heute mehrere Bundesminister von Bundespräsident Steinmeier ihre Ernennungsurkunden. Die bisherige Gesundheitsministerin Nina Warken wird neue Kanzleramtschefin. CDU-Generalsekretär Carsten Linnemann übernimmt das Gesundheitsressort. Und Steffen Bilger löst Patrick Schnieder als Verkehrsminister ab. Frankreich wird von einer neuen Hitzewelle getroffen. Die Feuerwehr versucht alles, die an der Atlantikküste wütenden Waldbrände in den Griff zu bekommen. Teilweise lodern Brände wieder auf, weitere Campingplätze und Feriensiedlungen wurden evakuiert.
2: Hitze, Trockenheit und Wind kommen heute auf Westfrankreich zu und machen den Einsatzkräften Sorgen. Sie fürchten, dass auf schon verbrannten Flächen heute wieder etliche Feuer ausbrechen könnten. Zahlreiche Stellen im Wald wurden daher gerodet, um den Flammen keinen neuen Fraß liefern zu können. Aus Bordeaux, Rache Sommer.
1: Das Bundeskabinett will heute die umstrittenen Reformpläne zum Erneuerbare-Energien-Gesetz auf den Weg bringen. So soll es für neue, kleine Solaranlagen auf dem Hausdach ab 2027 keine dauerhafte Förderung mehr geben. Außerdem bekommen die Betreiber von neuen Solar- und Windkraftanlagen in bestimmten Gegenden in Zukunft geringere Ausgleichszahlungen, wenn diese Anlagen wegen einer drohenden Netzüberlastung zeitweise abgeschaltet werden müssen. Der Fußball-Weltverband FIFA plant einen milliardenschweren Umbau. Investoren sollen bei den kommerziellen WM-Rechten einsteigen und der FIFA mehr als 4 Milliarden Dollar bringen. Organisiert werden die Turniere künftig über ein neues Unternehmen, an dem die FIFA die Mehrheit hält.
3: Der Europäische Fußballverband UEFA läuft jetzt schon gegen die Pläne Sturm. Er wirft der FIFA vor, den Fußball zur Handelsware zu machen und fragt, wer am Ende überhaupt von dem Milliardendeal profitiert. Die FIFA hält selbstverständlich dagegen. Sie verspricht, das zusätzliche Geld in den nächsten 4 Jahren weltweit in den Fußball zu investieren und vor allem kleinere Verbände zu stärken. Zoe Tassovali, Nachrichtenredaktion.
1: Der Investor könnte den Druck erhöhen, das Teilnehmerfeld einer WM weiter auszubauen oder die WM häufiger als bisher auszutragen.
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4: Hier steht ihr aktuell am längsten. Auf der A27 Richtung Bremerhaven. Zwischen dem Dreieck Bremen-Industriehäfen und Schwanewede gibt es 1 Kilometer Stau. Ebenfalls auf der A27 zwischen Schwanewede und Ilpol. In beiden Richtungen Gefahr durch Hunde auf der Fahrbahn. Habt eine gute und sichere Fahrt.
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4: In Bohmte zeigt das Thermometer aktuell 18 Grad. Auch in Osnabrück haben wir 18 Grad, genauso wie in Lotte. In der Nacht sinkt das Thermometer auf warme 22 Grad. So wird das Wetter morgen. Der Tag startet mit klarem Himmel bis in die späten Vormittagsstunden. Dann wird es zunehmend leicht bewölkt, bei anfangs 22 Grad. Im Laufe des Tages steigt das Thermometer auf hochsommerliche 34 Grad an.
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1: Und jetzt stellen wir euch eine Southern Blues und Country Band aus England vor, nämlich die Chris Burr.

0: Und das ist nicht nur musikalisch äußerst interessant. Frontmann Chris Burras, der war früher tatsächlich professioneller Mixed Martial Arts Kämpfer.
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0: Allerdings mit mäßigem Erfolg. Als Musiker gefällt er uns viel besser. Hier ist die Chris Burras Band.

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1: Ich bin Uli Reitinger. Heute stehen im politischen Berlin Personalien im Mittelpunkt. Die neue Kanzleramtsministerin Warken, der neue Gesundheitsminister Linnemann und der neue Verkehrsminister Bilger bekommen heute von Bundespräsident Steinmeier ihre Ernennungsurkunden. Außerdem wählt die Unionsfraktion nach dem Rücktritt von Jens Spahn heute einen neuen Vorsitzenden. Einziger Kandidat ist der bisherige Kanzleramtschef Thorsten Frey.
2: Mit Spannung wird allerdings hier in Berlin erwartet, wie viele Ja-Stimmen Frey heute bekommt. Und das liegt weniger an seiner Person als vielmehr an den Abläufen bei anderen Personalveränderungen, zum Beispiel im Verkehrsministerium. Speziell danach hatte es deutliche Kritik am Kanzler gegeben und es wird nicht ausgeschlossen, dass einzelne Abgeordnete unter anderem deshalb heute Frey ihre Stimme verweigern. Aus Berlin, Thomas Thonfeld.
1: Der Iran-Krieg eskaliert erneut. Das US-Militär hat nach eigenen Angaben gemeinsam mit saudi-arabischen Streitkräften im Irak Angriffe gegen dem Iran nahestehende Terroristen durchgeführt. Angegriffen wurden mehrere Logistik- und Waffenlager der nicht näher benannten Gruppierung, teilte das US-Regionalkommando mit. Dies sei eine Reaktion auf wohl mehr als 30 von den iranischen Revolutionsgarden angeordnete Drohnenangriffe in den vergangenen 72 Stunden gewesen, heißt es zur Begründung. Die Pilotengewerkschaft Vereinigung Cockpit hat ihren jährlichen Flughafencheck veröffentlicht. Das Ergebnis: Der Flughafen München ist wieder der sicherste in Deutschland.
3: Mit dauerhaft beleuchteten Zufahrten an Start- und Landebahnen hat der Münchner Flughafen die Piloten überzeugt und damit den Flughafen Leipzig auf Platz 2 verdrängt. Die dauerhafte Beleuchtung sei ein wichtiges Mittel, um Zusammenstöße zu vermeiden. Insgesamt seien aber alle Flughäfen in Deutschland sicher genug für den Passagierbetrieb. Den letzten Platz in der Auswertung der Pilotengewerkschaft belegt der Flughafen Rostock-Lage. Die Piloten kritisieren, dass sie hier nicht zu Sicherheitsbesprechungen eingeladen werden. Fiona Reinhardt, Nachrichtenredaktion.
1: Die Feuerwehr hat ihren Kampf gegen wieder aufflammende Brände in der Region bei Bordeaux an der französischen Atlantikküste auch in der Nacht fortgesetzt. Mit Start einer neuen Hitzewelle mit Temperaturen bis zu 40 Grad fürchten die Einsatzkräfte, dass große Trockenheit und Wind den zwischenzeitlich eingedämmten Brand wieder unkontrolliert auflodern lassen. Gestern hatte es tagsüber bereits 14 Neuausbrüche der Brände in der Region gegeben.
4: Und jetzt für euch das Niedersachsen-Update mit Sean Eising. Niedersachsen beteiligt sich im Herbst an einer Krisenübung zu extremer Hitze und Dürre. Über 180 Organisationen machen mit. Dabei soll der Umgang mit möglichen Folgen solcher Lagen geübt werden. Der Wahlausschuss in Wilhelmshaven hat die Kandidatur des AfD-Politikers Thorsten Morisse für die Oberbürgermeisterwahl abgelehnt. Morisse will rechtlich dagegen vorgehen. Das Landgericht Hannover hat den Haftbefehl gegen einen Arzt der Medizinischen Hochschule Hannover aufgehoben. Er war zuvor wegen mutmaßlicher Tötungsdelikte angeklagt.
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5: Hier steht ihr aktuell am längsten. Auf der A7 Richtung Hannover steht zwischen Nordheim West und dem Rastplatz Schlocher Ost ein Lastwagen im Graben. Die Unfallstelle auf dem Standstreifen ist nicht gesichert. Auf der A27 Richtung Bremen laufen zwischen Schwannewede und Ilpol Hunde auf der Fahrbahn. In der Gegenrichtung Richtung Bremerhaven ist die Situation gleich. Habt eine gute und sichere Fahrt.
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5: In Bramsche zeigt das Thermometer 19 Grad. In Bomte sind es 18 und in Melle messen wir 17 Grad. Und so wird das Wetter heute. Es erwartet euch einen Tag mit teils bewölktem Himmel und sonnigen Abschnitten. Das Ganze bei sommerlich warmen 34 Grad.
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6: Einen schönen guten Morgen zusammen. Hallo liebe Rock Buddies, es ist Mittwoch, 29. Juli, kurz nach 5. Eggers und Engelhardt lassen sich in diesen Tagen entschuldigen. Eggers hat noch Urlaub. Engelhardt ist auf dem Weg zum Wacken-Festival und deswegen dürfen wir heute Morgen miteinander aufstehen. Ich bin Philipp Stammer, freue mich auf den besten Rock and Pop. Wir kommen jetzt erstmal ganz gemütlich rein. Kaffee ist hoffentlich schon durch, vielleicht ja sogar schon in der Tasse drin. Dann ran damit an den Hals. Den ersten gemütlichen Schluck Kaffee gibt's jetzt zu Placebo. Every You, Every Me. Einen schönen guten Morgen zusammen.

0: Die Killers mit Somebody Told Me. Einen schönen guten Morgen. Hallo liebe Rock Buddies. Eggers und Engelhardt, die haben jetzt den Rest der Woche frei. Eggers hat noch ein bisschen Urlaub. Engelhardt ist auf dem Weg zum Wacken-Festival. Und nicht nur bei uns dreht sich das Personalkarussell heute recht kräftig, auch in unserer Bundespolitik. Denn unser Bundeskanzler baut ein bisschen an seinem eigenen Kabinett rum. Der ein oder andere muss gehen, der ein oder andere kommt neu. Nina Wagen zum Beispiel soll jetzt die Chefin des Bundeskanzleramts werden. War vorher Bundesgesundheitsministerin. Da brauchen wir da natürlich was Neues. Das soll dann Carsten Linnemann machen. Der soll neuer Bundesgesundheitsminister werden. Außerdem übernimmt Steffen Bilger als Bundesverkehrsminister, ersetzt damit Patrick Schnieder. Und hier gibt es durchaus, vorsichtig ausgedrückt, Gesprächsbedarf innerhalb der CDU. Das wird aber heute passieren. Unser Bundeskanzler verfolgt einmal mehr die Strategie Augen zu und durch. Alles, was heute sonst noch wichtig ist, erfahrt ihr natürlich heute hier in dieser kleinen Sendung. Aber vor allem sind wir hier wegen der Mucke. Und davon haben wir auch ganz, ganz viel. Hier ist John Mellencamp, hier ist Small Town.
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Fein, schönen guten Morgen zusammen. Hallo liebe Rock Buddies. Es ist eine gute Woche für Linkin Park. Die haben Anfang der Woche nämlich eine ziemlich geile Nachricht gekriegt. Ich glaube, da ist man unglaublich stolz drauf. Die werden nächstes Jahr ihren Stern auf dem Hollywood Walk of Fame bekommen. Zwar erst im nächsten Jahr, aber schon jetzt ist klar, dass sie einen kriegen werden. Genaues Datum gibt es nicht. Wir gratulieren, wir hören Linkin Park und sind völlig einverstanden damit, dass die nächstes Jahr auch ihren Stern auf dem Hollywood Walk of Fame bekommen. Hier sind sie mit Up From the Bottom.

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6: Ich bin Sean Eising. Der AfD-Politiker Thorsten Morisse darf nicht bei der Oberbürgermeisterwahl in Wilhelmshaven antreten. Der Wahlausschuss der Stadt lehnte seine Kandidatur einstimmig ab. Nach Medienberichten gibt es Zweifel an Morisses Verfassungstreue. In die Entscheidung seien unter anderem seine Äußerungen auf Facebook eingeflossen. Morisse weist die Vorwürfe zurück und sieht die beanstandeten Aussagen von der Meinungsfreiheit gedeckt. Er kündigte rechtliche Schritte und ein Eilverfahren an. Er kritisierte außerdem, dass er vor der Sitzung keine Unterlagen des Innenministeriums erhalten habe. Bereits in der vergangenen Woche waren mehrere AfD-Kandidaten von Wahlausschüssen zugelassen worden. Einige Entscheidungen

0: Managementübung Lükex. Dabei wird der Umgang mit einer außergewöhnlichen Hitze- und Dürrelage geübt. Mehr als 180 Organisationen nehmen teil. Ziel ist es, den Austausch und die Zusammenarbeit im Bevölkerungsschutz weiterzuentwickeln. Das Landgericht Hannover hat den Haftbefehl gegen einen 49-jährigen Arzt der Medizinischen Hochschule Hannover aufgehoben. Der Mann war wegen des Verdachts auf 2 Tötungsdelikte und einen versuchten Mord angeklagt. Nach Einschätzung des Gerichts besteht kein dringender Tatverdacht mehr.
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2: Auf der A7 Richtung Hannover steht ein Lastwagen im Graben. Das sorgt zwischen Nordheim-West und dem Rastplatz Schlochau-Ost für Gefahr auf dem Standstreifen. Im weiteren Verlauf Richtung Hannover gibt es zwischen Nörten-Hardenberg und Echte 1 Kilometer Stau. Gute Fahrt.
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2: In Osnabrück zeigt das Thermometer 18 Grad, in Melle sind es 17 und auch in Bramsche messen wir 18 Grad. Und so wird das Wetter heute. Es erwartet euch einen Tag mit teils bewölktem Himmel und sonnigen Abschnitten. Das Ganze bei sommerlich warmen 34 Grad.
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3: Hallo, einen schönen guten Morgen. Hallo, liebe Rockbuddies. Es ist endlich soweit. Es geht endlich los. Wir reden über Judas Priest, wir reden über Def Leppard, wir reden über Powerwolf und wir reden noch über so, so viele mehr. Wir reden vor allem auch über 85.000 Rockbuddies, die heute loslegen beim Wacken Festival. Es ist die Ausgabe Nummer 35. Ich hau die geilste Nachricht des Jahres sofort raus. Das Bier auf dem Wacken Festival ist in diesem Jahr günstiger als letztes Jahr. 70 Cent weniger. Wann hast du das letzte Mal gehört, dass irgendwo das Bier günstiger geworden ist? Ob wir das unserem lieben Kollegen Engelhardt sagen sollten, der schon gerade jetzt auf dem Weg zum Wacken Festival ist, ich weiß es nicht. Wir quatschen heute mit ihm. Er wird uns seine Insights vom Festival gerne liefern. Wir sitzen hier zu Hause ganz gemütlich zusammen oder bei der Arbeit und hören währenddessen ein bisschen Billy Idol. Hier ist Cradle of Love. Ich bin Philipp Stammer, vertrete heute Morgen Eggers und Engelhardt. Einen schönen guten Morgen zusammen.

absolutes Festival-Feeling. Mit Flogging Molly und Devil's Dance Floor für mich eine der geilsten Festival-Bands, die es überhaupt irgendwo gibt. Flogging Molly. Ich find's sowieso immer geil, wenn ganz, ganz viele Musiker auf der Bühne stehen. Wenn da vorne so ein einzelner Hampelmann rumspringt, ja, okay, aber so richtig viele auf der Bühne und wenn die alle zusammen abrocken, das ist für mich einfach immer absolut das Geilste. Wer gerade noch die Wackentasche packt, heute geht es ja los. Was braucht man denn so an Kleidung? Ist wieder so ein Festival, wo du vom Flipflop bis zum Gummistiefel eigentlich alles brauchst. Wir reden über Hitzerekorde, wir reden über mögliche Unwetter, Sturm, Sand, alles ist mit dabei. Leute, so muss ein Festival sein. Wir wünschen euch ganz, ganz viel Spaß. Wacken Festival, Ausgabe Nummer 35. Heute geht es endlich los. No.

Alanis Morissette mit Ironic. Einen schönen guten Morgen zusammen. Hallo liebe Rockbuddies. Im Radio ist es jetzt Zeit für Green Day mit American Idiot und im Kino bald auch Zeit für Green Day, denn die bringen einen eigenen Kinofilm raus. Ne? Nimrods heißt der, ist eine Green Day Comedy und dieser Film kommt Mitte August raus. Also bald im Kino, jetzt im Radio. Hier sind Green Day.

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4: Ich bin Katrin Müller. Die Unionsfraktion im Bundestag wählt nach dem Rücktritt von Jens Spahn heute einen neuen Vorsitzenden. Einziger Kandidat ist der bisherige Kanzleramtschef Thorsten Frey von der CDU. Und Carsten Linnemann, Nina Wagen und Steffen Bilger erhalten heute ihre Ernennungsurkunden von Bundespräsident Frank-Walter Steinmeier. Linnemann wird Gesundheitsminister, Wagen Kanzleramtschefin und Bilger Verkehrsminister. Vor dem Bundestag vereidigt werden sollen sie aber voraussichtlich erst am 9. September.
5: Die Bundesregierung hält dieses Vorgehen trotz juristischer Bedenken für zulässig. Kanzler Merz begründete den späteren Termin auch mit den Kosten. Für die Vereidigung müssten sonst 630 Abgeordnete während der Sommerpause nach Berlin zurückkehren. Auslöser der ganzen Rochade war der Rücktritt von Unionsfraktionschef Spahn. Er soll vom bisherigen Kanzleramtsminister Frey ersetzt werden, für dessen Posten Wagen vorgesehen ist, die wiederum ihr Amt an Linnemann abgeben soll. Thomas Bleskin, Nachrichtenredaktion.
4: Das US-Militär hat gemeinsam mit saudi-arabischen Streitkräften im Irak Angriffe gegen dem Iran nahestehende Terroristen durchgeführt. Amerikanische und saudi-arabische Kampfflugzeuge hätten mehrere Logistik- und Waffenlager einer Gruppierung im Osten des Iraks angegriffen, so das US-Militär. Das sei wohl eine Reaktion auf Drohnenangriffe von iranischer Seite gewesen. Das Bundeskabinett will die umstrittenen Reformpläne von Wirtschaftsministerin Katharina Reiche heute auf den Weg bringen. Es geht um Änderungen des Erneuerbare-Energien-Gesetzes sowie um ein Netzpaket. Reiche will bei der Förderung erneuerbarer Energien Kosten senken.
6: Herzstück der Reform ist, dass es für neue kleine Solaranlagen auf dem Hausdach ab 2027 keine dauerhafte Förderung mehr geben soll. Außerdem bekommen die Betreiber von neuen Solar- und Windkraftanlagen in bestimmten Gegenden geringere Ausgleichszahlungen, wenn diese Anlagen wegen einer drohenden Netzüberlastung zeitweise abgeschaltet werden müssen. Aus Berlin, Uli Reitinger.
4: Die Feuerwehr hat ihren Kampf gegen die Brände in der Region bei Bordeaux an der französischen Atlantikküste auch in der Nacht fortgesetzt. Es gibt dort eine neue Hitzewelle mit Temperaturen bis zu 40 Grad. Die Einsatzkräfte fürchten, dass Trockenheit und Wind den zwischenzeitlich eingedämmten Brand wieder unkontrolliert auflodern lassen.
7: Und jetzt für euch das Niedersachsen-Update mit Sean Eising. Niedersachsen beteiligt sich im Herbst an einer Krisenübung zu extremer Hitze und Dürre. Über 180 Organisationen machen mit. Dabei soll der Umgang mit möglichen Folgen solcher Lagen geübt werden. Der Wahlausschuss in Wilhelmshaven hat die Kandidatur des AfD-Politikers Thorsten Morisse für die Oberbürgermeisterwahl abgelehnt. Morisse will rechtlich dagegen vorgehen. Das Landgericht Hannover hat den Haftbefehl gegen einen Arzt der Medizinischen Hochschule Hannover aufgehoben. Er war zuvor wegen mutmaßlicher Tötungsdelikte angeklagt.
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8: Hier müsst ihr aktuell am meisten Zeit einplanen. Auf der A7 Richtung Hannover ist die Fahrbahn zwischen Northeim West und dem Rastplatz Schlochau Ost voll gesperrt. Rettungsfahrzeuge sind im Einsatz. Ebenfalls auf der A7 Richtung Hannover gibt es zwischen Göttingen Nord und Northeim Nord 3 Kilometer Stau. Auf der A1 Richtung Bremen steht ihr zwischen Brinkum und Bremen-Arsten auf 1 Kilometer. Gute Fahrt.
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8: In Bramsche zeigt das Thermometer 18 Grad. Genauso in Lotte mit ebenfalls 18 Grad. In Melle ist es ein Tick kühler bei 17 Grad. Und so wird das Wetter heute. Es erwartet euch einen Tag mit teils bewölktem Himmel und sonnigen Abschnitten. Das Ganze bei sommerlich warmen 34 Grad.
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9: Einen schönen guten Morgen zusammen. Es ist Mittwoch, kurz nach 6 und ich hau mal gleich eine kleine Warnung raus. Wenn ihr gerade auf dem Weg zur Arbeit seid, Achtung, da bleibt heute der ein oder andere Stuhl frei. Es ist heute etwas dünner besiedelt. Warum? Die Rockbuddies dieser Welt sind natürlich spätestens heute auf dem Weg in Richtung Wacken-Festival. Es geht endlich los. Ausgabe Nummer 35. Mit dabei natürlich auch der ein oder andere Kollege von hier, unter anderem Philipp Engelhardt. Deswegen lässt er sich heute in der Morning Rock Show entschuldigen. Auch Kollege Per Eggers hat noch frei. Ich bin Philipp Stammer, werde die beiden vertreten und euch natürlich mitnehmen auf das Festival. Das machen wir sowieso heute, den ganzen Tag und natürlich ja auch während des ganzen Wacken-Festivals. Ausgabe Nummer 35. 85.000 Rockbuddies feiern heute. Deswegen müssen wir, die wir arbeiten, ein bisschen mehr anpacken. Aber das machen wir natürlich gerne, weil das passiert im Namen des Rock. Ich bin Philipp Stammer, ich wünsche euch einen schönen guten Morgen. Hallo zusammen.

Also klamottentechnisch können wir uns irgendwie nicht auf das Wacken-Festival vorbereiten. Das hatten wir ja schon festgehalten. Was Petrus, der Wettermann, da in den kommenden Tagen mit uns vorhat, das lädt eigentlich dazu ein, den gesamten Kleiderschrank einfach in die Reisetasche zu kippen und zu hoffen, dass es irgendwie passt, was man damit hat. Ich gebe eine Weisheit mit auf den Weg. Man kann seine Zufriedenheit steigern, indem man seine Ansprüche senkt. Und damit erstmal einen schönen guten Morgen. Hallo liebe Rockbuddies, der super heiße Liqui Moly Konzertsommer ist definitiv in einem weiteren Highlight angekommen. Heute mit dem Wacken-Festival. Und wenn wir uns vielleicht klamottentechnisch nicht so richtig vorbereiten können, musikalisch können wir das auf jeden Fall tun. Das machen wir jetzt zusammen. Denn heute ab 13:45 auf der Lauda Stage beim Wacken-Festival stehen die H-Blocks auf der Bühne. Und die sind jetzt hier dran im Radio. Für euch Wacken eingrooven mit den H-Blocks. Hier ist Move live.

Und so klingt das Wacken-Festival heute ab 13:45, wenn die H-Blocks die Lauda-Stage betreten. Leute, natürlich gibt's ein paar Rock-Buddy-Nasen unter uns, die jetzt sagen, ich dachte ja die ganze Zeit, ich will nicht hin, aber jetzt, wenn es soweit ist, dann merke ich, Mist, ich wäre doch gerne dabei gewesen beim Wacken-Festival. Keine Angst, Leute, Wacken-Festival ist ja eins unserer Highlights bei unserem super heißen Liqui Moly-Konzertsommer und da gehört auch immer die Road dazu. Und auf der Road to Wacken ist heute Morgen unser geschätzter Kollege Philipp Engelhardt, den ihr hier natürlich aus der Morning Rock Show bestens kennt. Der Mann wird für uns auf dem Festival unterwegs sein, alles sich genau angucken und dann sofort Bericht abliefern hier in der Sendung, wie es denn gerade so ist. Die Road to Wacken bei unserem super heißen Liqui Moly Konzertsommer. Wer jetzt nicht dabei sein kann, nicht traurig sein, Engelhardt ist da und wird uns alles von vor Ort erzählen. Wir klingeln ihn gleich mal an.

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1: Mit Jana Wollenberg und mit Jimmy McGill.
2: Die nächsten Worte aus deinem Mund sollten die Wahrheit sein. Wer bist du?
1: Wie der erfolglose Pflichtverteidiger zum legendären Saul Goodman aus Breaking Bad wurde, das erfahren wir in der Netflix-Serie Better Call Saul.
3: Ich habe eine bescheidene Ein-Mann-Kanzlei und versuche nur, damit in einem sich aggressiv entwickelnden Markt Fuß zu fassen.
1: Jimmy betreibt sein Büro im Hinterzimmer eines Nagelstudios. Sein Bruder Chuck arbeitet dagegen bei einer großen Anwaltskanzlei. Von Chucks Erfolg ist aber nicht viel mehr als sein Ruf übrig. Wegen seiner Angst vor elektromagnetischer Strahlung verlässt er kaum noch das Haus.
4: Warum hast du die Rettungsdecke umgelegt?
5: Du hast heute Nacht dein Handy mit reingebracht.
4: Ach so. Wo ist es?
5: Da draußen. Ich hab's rausgeworfen.
1: Als der glücklose Jimmy dann doch mal einen großen Fall an Land zieht, versucht sein Bruder, ihn überraschend die Tour zu vermasseln.
6: Willst du dir nicht lieber eine eigene Identität schaffen? Warum immer nur Trittbrettfahrer sein?
1: Neben Saul Goodman gibt es übrigens auch ein Wiedersehen mit Hitman Mike Ehrmantraut. Der hat bereits in Breaking Bad für Walter White die Drecksarbeit erledigt.
7: Das ist ja ganz famos. Und danke auch, dass Sie meinen Glauben an die Justiz wiederhergestellt haben.
1: Better Call Saul liefert die Vorgeschichte zu einer der erfolgreichsten Serien aller Zeiten. Wer also von Breaking Bad nie genug bekommen hat, der ist hier genau richtig.
7: Ich weiß noch, wie Sie gesagt haben, Sie wollten das Richtige tun.
8: Ich weiß nicht mal, was das heißt.
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14: Ich bin Sean Eising. Der AfD-Politiker Thorsten Morisse darf nicht bei der Oberbürgermeisterwahl in Wilhelmshaven antreten. Der Wahlausschuss der Stadt lehnte seine Kandidatur einstimmig ab. Nach Medienberichten gibt es Zweifel an Morisses Verfassungstreue. In die Entscheidung seien unter anderem seine Äußerungen auf Facebook eingeflossen. Morisse weist die Vorwürfe zurück und sieht die beanstandeten Aussagen von der Meinungsfreiheit gedeckt. Er kündigte rechtliche Schritte und ein Eilverfahren an. Er kritisierte außerdem, dass er vor der Sitzung keine Unterlagen des Innenministeriums erhalten habe. Bereits in der vergangenen Woche waren mehrere AfD-Kandidaten von Wahlausschüssen zugelassen worden. Einige Entscheidungen stehen noch aus. Niedersachsen bleibt Deutschlands größter Spargelproduzent. Nach vorläufigen Zahlen des Landesamtes für Statistik wurden dieses Jahr rund 21.000 Tonnen Spargel geerntet. Das sind 5,4% mehr als im vergangenen Jahr. Hauptgrund dafür ist vor allem die größere Anbaufläche. Außerdem beteiligt sich Niedersachsen im Herbst an der Krisenmanagement-Übung Lükex. Dabei wird der Umgang mit einer außergewöhnlichen Hitze- und Dürrelage geübt. Mehr als 180 Organisationen nehmen teil. Ziel ist es, den Austausch und die Zusammenarbeit im Bevölkerungsschutz weiterzuentwickeln. Das Landgericht Hannover hat den Haftbefehl gegen einen 49-jährigen Arzt der Medizinischen Hochschule Hannover aufgehoben. Der Mann war wegen des Verdachts auf 2 Tötungsdelikte und einen versuchten Mord angeklagt. Nach Einschätzung des Gerichts besteht kein dringender Tatverdacht mehr.
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15: Auf der A7 Richtung Hannover ist die Fahrbahn zwischen Nordheim West und dem Rastplatz Schlochau Ost vollgesperrt. Grund ist ein medizinischer Notfall. Polizei und Rettungswagen sind vor Ort. Auf der A36 Richtung Braunschweig brennt zwischen Wolfenbüttel Nordwest und Braunschweig Stöckheim ein Fahrzeug auf der Fahrbahn. Auf der A1 Richtung Bremen steht ihr zwischen Brinkum und Bremen-Arsten auf 1 Kilometer im Stau. Gute Fahrt.
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15: In Bramsche sind es aktuell 18 Grad.

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1: Hey, liebe Rockbuddies, 6:30 haben wir es mittlerweile und wir sind schon wieder drin in einem Spezial, nämlich bei 60 Seconds. Wir suchen in diesen Tagen den 2-Wochen-Sieger. Also nicht nur diese Woche den Thron halten, auch in der kommenden Woche. Und wenn man das schafft, dann gibt's einen richtig geilen Preis. Wir wollen euch gerne auf eine kleine Kreuzfahrt schicken und zwar in Richtung Norwegen. Von Kiel aus macht ihr euch auf den Weg zu den norwegischen Fjorden mit dem Kreuzfahrtschiff MSC Euribia. Natürlich haben wir euch eine schöne Balkonkabine gebucht, Vollpension, alles mit dabei. Ein Schätzelein nimmst du selbstverständlich auch noch mit. Kostet mal eben 2,5 Scheine so eine Reise. Kannst du dir hier heute Morgen gleich in wenigen Minuten fast schon final einsammeln. Zock mit mir eine Runde 60 Second Spezial um 6:45 in 60 Sekunden so viele Fragen wie nur irgendwie möglich richtig beantworten und dann eine richtig schöne Kreuzfahrt im Wert von 2.500 Euro mit deinem Lieblingsmenschen in Richtung Norwegen unternehmen. Achtung, es gibt aber 2 feste Termine, das möchte ich euch auch sagen. Es geht entweder am 19.09. oder am 26.09. los. Kalender checken, bei uns auf der Homepage die Teilnahmebedingungen lesen und gleich 60 Seconds rocken.

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1: Sag mal, haben wir eigentlich schon mal drüber gesprochen, dass es The Who 1969 einfach nicht gereicht hat, ein stinknormales Album zu machen und sie stattdessen einfach die erste echte Rockoper geschrieben haben?
2: Ja, vor allem, weil das ja auch noch eine absolut kranke Story ist. Tommy heißt die Oper und der kleine Tommy ist taub, blind und stumm, weil er mit ansehen musste, wie der aus dem Krieg heimgekehrte Vater den Geliebten der Mutter einfach totschlägt.
1: Er entdeckt seine Liebe zum Flipperautomaten, weil er durch das Ruckeln an der Maschine Musik wieder spüren kann und wird zum Weltmeister, zum Pinball Wizard.
2: Eigentlich eine echt smarte Idee, ihn dadurch wieder Musik spüren zu lassen.
1: Und die Idee dazu hatten die Jungs nur, um einen Musikkritiker zufriedenzustellen, denn man muss sich vorstellen, 1969 eine Rockoper zu schreiben, das war schon riskant. Bei so einem besonderen Format, da müssen die Kritiken reinhauen, damit es erfolgreich wird. Und als sie das Album das erste Mal Probe gespielt haben, hat der wichtigste Musikkritiker Londons, Nick Cohn, den Mund verzogen.
2: Oh oh, miese Voraussetzungen, weil man muss ja auch mal gucken, wen die da damals als Konkurrenz hatten. Die Beatles haben ihre Abschlussvorstellung gegeben, die Stones, die Doors, Jimi Hendrix, Bob Dylan, Elvis war sogar auch noch aktiv, heftig.
1: So, und für The Who schreibt ja Gitarrist Pete Townshend fast alle Songs und er hat sich Nick Cohn direkt nach dem Gig geschnappt und mit ihm gesprochen und es war stadtbekannt, dass der Kritiker regelmäßig an Flipperautomaten zockt. Also haben sie dieser Maschine nicht nur eine zentrale Rolle gegeben im Werk, sondern auch einen eigenen Song darüber gespielt und siehe da, es gab eine flammend positive Kritik von Nick Cohn. Tommy wurde zum Riesenerfolg.
2: Ja, und wurde dann auch sogar nochmal verfilmt mit Oscar-Preisträger Jack Nicholson, Tina Turner und Elton John als Pinball Wizard.
3: Don't miss Tommy, the film. Your senses will never be the same again.
2: Seine Version ist dann auch sogar nochmal bis auf Platz 7 der britischen Charts geklettert.
1: Es ist der zentrale Song der ersten und in Wahrheit einzigen echten Rockoper Tommy. Hier sind The Who mit dem Pinball Wizard.
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Sonntag hat er noch Geburtstag gefeiert, jetzt ist er hier schon wieder im Radio. Die Rede ist von Mick Jagger mit seinen Rolling Stones. 82 Jahre alt ist er geworden, am 26. Juli 1943 ist er also auf die Welt gekommen. Hier sind die Rolling Stones, hier ist In the Stars.

0: Alle Mitglieder hatten gleichzeitig Trennungen am Laufen, Affären oder Streit. Doch statt Therapie hieß es Studio. Das Album wurde eines der erfolgreichsten aller Zeiten. Schmerz verkauft sich offenbar sehr gut.
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7: Ich bin Katrin Müller. Weitere Etappe beim Kabinettsumbau von Bundeskanzler Friedrich Merz. Carsten Linnemann, Nina Wagen und Steffen Bilger erhalten heute ihre Ernennungsurkunden von Bundespräsident Frank-Walter Steinmeier. Linnemann wird Gesundheitsminister, Wagen Kanzleramtschefin und Bilger Verkehrsminister. Außerdem wählt die Unionsfraktion nach dem Rücktritt von Jens Spahn heute einen neuen Vorsitzenden. Einziger Kandidat ist der bisherige Kanzleramtschef Thorsten Frey von der CDU.
8: Die Unionsfraktion ist für Thorsten Frey kein Neuland. Die Arbeit dort kennt er noch aus seiner Zeit als parlamentarischer Geschäftsführer. Mit Spannung wird allerdings hier in Berlin erwartet, wie viele Ja-Stimmen Frey heute bekommt. Und das liegt weniger an seiner Person als vielmehr an den Abläufen bei anderen Personalveränderungen, zum Beispiel im Verkehrsministerium. Speziell danach hatte es deutliche Kritik am Kanzler gegeben und es wird nicht ausgeschlossen, dass einzelne Abgeordnete unter anderem deshalb heute Frey ihre Stimme verweigern. Aus Berlin, Thomas Thon.
7: Nach dem islamistischen Anschlag am Rande des CSD in Berlin sollen die Länder mehr Geld für Angebote gegen Radikalisierung bekommen. Bundesfamilienministerin Karin Prien stellt dafür 5 Millionen Euro aus dem Förderprogramm Demokratieleben in Aussicht.
9: Im Fokus soll laut Familienministerin Prien die Deradikalisierung stehen. Mit entsprechenden Programmen sollen hier besonders junge Leute durch intensive Beratungen von ihren radikalen Ansichten abgebracht werden. Und dafür sollen demnächst Mittel genutzt werden, die zunächst anders verplant waren. Prien räumt allerdings selbst ein, bei extrem radikalisierten Tätern wie dem von Berlin kommt so eine Beratung oft zu spät. Fiona Reinhardt, Nachrichtenredaktion.
7: In Südeuropa wüten weiter schwere Waldbrände. In der Region bei Bordeaux an der französischen Atlantikküste gibt es Sorgen, dass eine neue Hitzewelle mit Temperaturen bis zu 40 Grad das Feuer durch Trockenheit und Wind erneut unkontrolliert auflodern lässt. Auch in Griechenland kämpft die Feuerwehr auf der bei Urlaubern beliebten Ägäisinsel Paros gegen einen großen Waldbrand. Mehrere Ortschaften wurden evakuiert. Das Bundeskabinett will heute die umstrittenen Reformpläne zum Erneuerbare-Energien-Gesetz auf den Weg bringen. Wirtschaftsministerin Katharina Reiche will bei der Förderung erneuerbarer Energien Kosten senken. So soll es zum Beispiel für neue, kleine Solaranlagen auf dem Hausdach ab 2027 keine dauerhafte Förderung mehr geben.
10: Und jetzt für euch das Niedersachsen-Update mit Sean Eising. Niedersachsen beteiligt sich im Herbst an einer Krisenübung zu extremer Hitze und Dürre. Über 180 Organisationen machen mit. Dabei soll der Umgang mit möglichen Folgen solcher Lagen geübt werden. Der Wahlausschuss in Wilhelmshaven hat die Kandidatur des AfD-Politikers Thorsten Morisse für die Oberbürgermeisterwahl abgelehnt. Morisse will rechtlich dagegen vorgehen. Das Landgericht Hannover hat den Haftbefehl gegen einen Arzt der Medizinischen Hochschule Hannover aufgehoben. Er war zuvor wegen mutmaßlicher Tötungsdelikte angeklagt.
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12: Auf der A7 Richtung Hannover ist die Fahrbahn zwischen Nordheim-West und dem Rastplatz Schlachau-Ost voll gesperrt. Rettungsfahrzeuge sind im Einsatz. Auf der A1 Richtung Bremen gibt es zwischen Bremen-Brinkum und Bremen-Arsten 2 Kilometer Stau. In der Gegenrichtung liegen zwischen Neunkirchen-Vörden und Bramsche Gegenstände auf der Fahrbahn. Wir wünschen euch eine gute Fahrt.
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12: In Bramsche zeigt das Thermometer gerade 18 Grad. Auch in Bohmte haben wir 18 Grad. Und in Lotte messen wir ebenfalls 18 Grad. Und so wird das Wetter heute. Es erwartet euch einen Tag mit teils bewölktem Himmel und sonnigen Abschnitten. Das Ganze bei sommerlich warmen 34 Grad.

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1: Einen schönen guten Morgen zusammen. Hallo liebe Rock Buddies, um kurz nach 7. Eggers und Engelhardt haben frei. Ich bin Philipp Stammer, vertrete die Morning Rock Show und wir stellen fest, bei Kreuzfahrten denkt man ja irgendwie immer so an weiße Strände, irgendwo durch die Karibik schippern und so. Aber hey, Kreuzfahrtschiffe bringen dich auch noch an andere ziemlich geile Orte dieser Welt. Und die müssen gar nicht immer unbedingt weiße Sandstrände und türkisblaues Wasser haben. Da gibt's auch andere coole Dinge. Zum Beispiel mal zu den norwegischen Fjorden hinschippern. Von Kiel aus. Genau darum möchte ich gleich mit euch spielen bei 60 Second Spezial. Es geht um eine Kreuzfahrt im Wert von 2.500 Euro. In Kiel geht es los, dann Richtung Norwegen. Natürlich nehmt ihr noch einen Lieblingsmenschen mit. Und genau das könnt ihr hier gleich gewinnen bei 60 Second Spezial. Macht mit, holt euch die Infos nochmal schnell bei uns auf der Homepage. Da gibt es auch ein paar Teilnahmebedingungen. Einfach in 60 Sekunden so viele Fragen wie nur irgendwie möglich richtig beantworten und dann auf eine richtig schöne Kreuzfahrt im Wert von 2.500 Euro gehen, und zwar hin zu den norwegischen Fjorden.

0: Einen schönen guten Morgen zusammen. Es ist 7:12, Leute. Es geht endlich los.
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0: Und da habe ich schon einen ganz wunderbaren jungen Mann an der Strippe. Er hört auf den Namen Sören und ich hoffe, er ist auch schon da. Ich hoffe, die Technik macht mit. Sören, schönen guten Morgen. Hörst du mich?
3: Guten Morgen, ja, die Technik macht mit.
0: Meine und deine, das ist ja richtig gut. Hör mal, Sören, ich möchte mit dir gerne 60 Second Spezial spielen. Wir sind ja in einem Spezial-Spezial drin. Es geht um den Sieger aus 2 Wochen, weil der Preis der Hammer ist. Es geht auf eine Kreuzfahrt in Richtung norwegische Fjorde. Was hast du mit Kreuzfahrten am Hut?
3: Ja, also bisher noch gar nichts. Aber ich war schon mal in Norwegen, das ist ganz schön. Und ich denke, das ist eine ganz gute Art und Weise zu entspannen, nachdem man mal die Schwiegermutter kennengelernt hat. Und eine Woche mit ihr eingesperrt war.
0: Du bist eine Woche vorher, bist du mit deiner Schwiegermutter irgendwo eingekerkert, oder was?
3: Nicht ganz, 2 Wochen vorher. Die habe ich noch nicht kennengelernt. Die wohnt im Ausland. Und deswegen mal gucken, wie das wird. Okay. Aber ich bin noch voller Vorfreude, aber man weiß ja nicht. Vielleicht ist ein Urlaub hinterher dann doch nicht die schlechteste Idee.
0: Sören, tief drin beschleicht mich das Gefühl, dass wir das Thema wechseln sollten. Einfach in deinem Sinne. Auch im Sinne deiner Angetrauten und deiner Beziehung sollten wir das Thema wechseln. Es kann natürlich sein, dass du das Land verlassen musst nach dem Meeting mit deiner Schwiegermutter. Da wäre so eine Kreuzfahrt doch richtig gut. Wollen wir mal gucken, welche Kategorie es bei dir heute wird. Ich mache einen Zufallsgenerator an und du sagst einfach Stopp, wenn du sagst, da kommt jetzt mein Liebling, okay?
3: So machen wir das.
0: Los geht's.
3: Und stopp.
1: Wissensgebiet Essen und Trinken.
0: Essen und Trinken, Sören. Da wird es Leute in deinem Umfeld geben, die sagen, das kannst du besonders gut.
3: Oh, das wage ich zu bezweifeln. Das wird eine Nullnummer. Aber wir geben mal das Beste.
0: Komm her, deine 60 Sekunden beginnen, sobald ich die erste Frage vollständig gestellt habe. Sören zockt 60 Seconds Spezial. Es geht los. Welche Limonade wurde im Zweiten Weltkrieg in Deutschland erfunden?
3: Fanta.
0: Aus welchen 2 Früchten entstand die Orange? Pampelmuse und?
3: Oh, weiter.
0: Mandarine. Welches Lebensmittel findet sich im Wappen von Wales? Weintrauben oder Lauch?
3: Weintrauben.
0: Lauch. Ist Umami ein süßlicher oder ein deftiger Geschmack?
3: Deftig.
0: Ja oder nein? Cashews wachsen unter der Erde.
3: Nein.
0: Welche Soße isst man klassisch zu Spargel?
3: Hollandaise.
0: Was ist die Hauptzutat der traditionellen Paella?
3: Chicken. Hühnchen.
0: Reis und Meeresfrüchte. Wie nennt man eine Mischung aus Nüssen und Rosinen?
3: Studentenfutter.
0: Welches Weihnachtsgebäck verbindet man besonders mit Dresden?
3: Spekulatius.
0: Dresdner Stollen. Aus welcher Frucht besteht der Likör Cassis?
3: Beeren. Oh, welche weiter?
0: Johannisbeeren. Wie heißt die Einheit, mit der man die Schärfe von Chilis misst?
3: Scoville.
0: Ja oder nein? Pfälzer Saumagen wurde durch Helmut Kohl international bekannt.
3: Ja.
0: An welchen Pflanzen wachsen Hagebutten? Es wären die Rosen gewesen. Hör mal, ich guck mal eben. Ich habe ja kompetente Zielunterstützung da. Was hat er denn gemacht? Wie viele Punkte? Warte, ich mach dein Mikrofon auch an. So.
4: Er hat heute 6 Punkte gemacht.
0: 6 Punkte, Sören. Das reicht nicht. Ich glaube, du musst dich benehmen bei deiner Schwiegermutter. Du musst dich zusammenreißen.
3: Ja, darauf wird's hinauslaufen.
0: Hey, vielen Dank, dass du mitgemacht hast. Liebe Rockbuddies, heute Mittag kurz nach 12 gibt's dann die nächste Chance. 60 Second Spezial. Es geht um eine wunderbare Kreuzfahrt in Richtung Norwegen. Sören hat heute Morgen ganz entspannte 6 Punkte vorgelegt. Ich wünsche dir eine schöne Zeit mit deiner Schwiegermama und natürlich alles Gute für deine Beziehung. Ja?
3: Vielen lieben Dank.
0: Hau rein, mein Lieber. Ich wünsche einen schönen Tag. Mach's gut. Ciao.
3: Wiederhören.
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Der super heiße Liqui Moly Konzertsommer ist das Thema jetzt um knapp 20 nach 7. Einen schönen guten Morgen zusammen. Leute, ich bin gedanklich immer noch ein bisschen bei Sören und seiner Schwiegermutter. Ich weiß nicht, ob wir hier gerade eben eine Beziehung kaputt gemacht haben, aber Sören hat sich weit aus dem Fenster gelehnt und ich bin fast froh, dass Schwiegermutti irgendwo im Ausland wohnt und das vielleicht alles nicht gehört hat. Hey, wir sind hier in Deutschland und in Deutschland, da sprechen wir natürlich heute nur über ein Thema, nämlich über das Wacken-Festival. Endlich geht es los und am Freitag, am 31. stehen da auf der Bühne Denko Jones. Von 15:45 bis 16:45 wird die Harder Stage gerockt und jetzt um 7:20 Uhr wird das Radio gerockt. Hier sind sie, Denko Jones.

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1: Ja, heute habe ich einen Film am Start mit Alkohol und zwar mit ganz viel Alkohol.
2: Letzte Woche war da so ein Test im Netz, ob man so viel trinkt.
3: Wenn Sie einmal anfangen zu trinken, können Sie dann nicht mehr aufhören.
4: Das ist sogar die Definition von Mann.
1: Wenn man es genau nimmt, sogar mit deutlich zu viel Sprit, denn Frederick Lau spielt in One for the Road einen Alkoholiker namens Mark. Eigentlich ist sein Leben echt gut, er hat einen fordernden Job, viele Freunde und ein exzessives Nachtleben. Doch genau das wird ihm irgendwann zum Verhängnis, als er nach einer Party noch eine Runde Auto fahren will.
5: Guten Abend, die Polizei. Haben Sie Alkohol getrunken, Herr Jung?
6: Nee, ich weiß, das sieht jetzt erstmal so aus, aber ich trinke nie, wenn ich fahre. Ich bin gerade mit ihm umgepackt.
1: Polizeikontrolle, Schein weg, MPU am Hals. Und was Mark dazu nicht wahrhaben möchte, er hat ein Alkoholproblem.
6: Wir machen eine Wette. Ich trinke keinen Schluck Alkohol, bis ich meinen Führerschein wieder habe.
7: Ein Monat zieht es durch, länger nicht.
1: Nach und nach stellt sich die Wette langsam immer mehr als ein langer, steiniger, oftmals durchaus lustiger, aber manchmal auch wirklich harter Weg heraus.
7: Eine, maximal zwei Wochen hast du gute Laune und danach geht's bergab und du wirst jeden Tag unausstehlicher.
8: Oh, warum ist der Mann so böse?
6: Genau. Ich lebe jetzt gesund und mag es nicht besonders. Und weil ich es nicht besonders mag, bin ich nicht gut drauf. Und weil ich nicht gut drauf bin, habe ich schlechte Laune. Weil ich schlechte Laune habe, bin ich ein Arsch.
9: Und warum lebst du dann gesund, wenn dir nichts mehr Spaß macht?
6: Das ist eine berechtigte Frage.
1: Ich muss schon zugeben, der Film sieht wirklich richtig gut aus. Nicht nur, weil er jetzt ein enorm wichtiges Thema anspricht, finde ich, sondern weil er das auch gut umsetzt und zeigt, dass dieser Weg zurück zum eigenen Selbst alles andere als leicht ist.
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1: Ich bin Sean Eising. Der AfD-Politiker Thorsten Morisse darf nicht bei der Oberbürgermeisterwahl in Wilhelmshaven antreten. Der Wahlausschuss der Stadt lehnte seine Kandidatur einstimmig ab. Nach Medienberichten gibt es Zweifel an Morisses Verfassungstreue. In die Entscheidung seien unter anderem seine Äußerungen auf Facebook eingeflossen. Morisse weist die Vorwürfe zurück und sieht die beanstandeten Aussagen von der Meinungsfreiheit gedeckt. Er kündigte rechtliche Schritte und ein Eilverfahren an. Er kritisierte außerdem, dass er vor der Sitzung keine Unterlagen des Innenministeriums erhalten habe. Bereits in der vergangenen Woche waren mehrere AfD-Kandidaten von Wahlausschüssen zugelassen worden. Einige Entscheidungen stehen noch aus. Niedersachsen bleibt Deutschlands größter Spargelproduzent. Nach vorläufigen Zahlen des Landesamtes für Statistik wurden dieses Jahr rund 21.000 Tonnen Spargel geerntet. Das sind 5,4% mehr als im vergangenen Jahr. Hauptgrund dafür ist vor allem die größere Anbaufläche. Außerdem beteiligt sich Niedersachsen im Herbst an der Krisenmanagement-Übung Lükex. Dabei wird der Umgang mit einer außergewöhnlichen Hitze- und Dürrelage geübt. Mehr als 180 Organisationen nehmen teil. Ziel ist es, den Austausch und die Zusammenarbeit im Bevölkerungsschutz weiterzuentwickeln. Das Landgericht Hannover hat den Haftbefehl gegen einen 49-jährigen Arzt der Medizinischen Hochschule Hannover aufgehoben. Der Mann war wegen des Verdachts auf 2 Tötungsdelikte und einen versuchten Mord angeklagt. Nach Einschätzung des Gerichts besteht kein dringender Tatverdacht mehr.
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2: Hier steht ihr aktuell am längsten. Auf der A1 Richtung Bremen gibt es zwischen Wildeshausen Nord und Großibner eine ungesicherte Unfallstelle. Die Spur ist blockiert. Im weiteren Verlauf steht ihr zwischen Bremen-Brinkum und Bremen-Arsten auf 3 Kilometern 14 Minuten Zeitverlust. Auf der A7 Richtung Hannover ist die Strecke zwischen Nordheim-West und dem Rastplatz Schlochau-Ost voll gesperrt. Rettungsfahrzeuge sind im Einsatz. Auf der A1 Richtung Osnabrück gibt es zwischen Opusen-Bremen-Mahndorf und Bremen-Arsten 4 Kilometer stockenden Verkehr. In der Gegenrichtung Richtung Hamburg liegt auf der Fahrbahn zwischen Posthausen und Stuckenborstel ein Reifen. Habt eine gute und sichere Fahrt.
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2: In Lotte sind es aktuell 18 Grad, in Osnabrück haben wir ebenfalls 18 und auch in Bramsche messen wir 18 Grad. Und so wird das Wetter heute. Es erwartet euch einen Tag mit teils bewölktem Himmel und sonnigen Abschnitten. Das Ganze bei sommerlich warmen 34 Grad.
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3: Hello, einen schönen guten Morgen zusammen. Hallo liebe Rock Buddies, hier ist die Morning Rock Show, ausnahmsweise mal ohne Eggers und Engelhardt. Eggers macht irgendwo Urlaub, wo ihn keiner finden kann, das ist so sein Stil. Der Engelhardt, der hat aber keinen Urlaub, der muss arbeiten. Der fährt jetzt gleich los mit allen Rock Buddies, die bei unserem super heißen Liquimoli Konzertsommer Tickets fürs Wacken Festival gewonnen haben. Das wird eine ziemlich wilde Reise, da bin ich mir ganz, ganz sicher. Und natürlich wollen wir ihn gleich mal anklingeln, ob er A schon wach ist. Kann man überhaupt noch nach 7 Uhr schlafen, wenn man Morningshow-Moderator ist? Vielleicht geht das ja gar nicht mehr. Und wie es vor allem unseren Rockbuddies geht, die heute auf das geilste Festival des Jahres fahren, das wollen wir von ihm natürlich auch wissen. Engelhardt also auf dem Weg zum Wacken-Festival und wir hier im Radio mit dem besten Rock'n'Pop, zum Beispiel dem von Whitesnake. Hier ist Here I Go Again.

Liebe Rockbuddies, gestern habe ich wieder am eigenen Haus ein bisschen rumgewerkelt. Ich baue ja gerade zusammen mit meiner Frau ein neues Häusle und oben überm Finanzierungsplan steht ganz fett drüber Eigenleistung. Denn die Lage da draußen, ihr wisst selber, wie sie ist. Eigenleistung ist das Stichwort. Und dann war ich gestern da, schön in T-Shirt und kurze Hose, wollte ich ein bisschen was in der Bodenplatte flexen, hatte aber nicht gerechnet mit Pferdebremsen vom Typ A380, die offensichtlich sehr gerne dicke Radiomoderatoren im Laufe des Tages mal so ein bisschen anknabbern. Halleluja. Liebe Rockbuddies, die vielleicht heute noch die Wackentasche packen müssen, denkt unbedingt an irgendein Anti-Insektenmittel oder Mückenstichvernichter oder was es da sonst noch alles gibt. Das brauchen wir in diesem Jahr.

0: Leute, natürlich quatschen wir heute ganz viel über Festivals, weil wir ja natürlich auch alle super gut drauf sind. Endlich geht das Wacken-Festival los, ne? Kollege Engelhardt macht sich auch gleich mit ein paar Rockbuddies auf den Weg, die hier bei unserem super heißen Liquimodi-Konzertsommer Karten für das Wacken-Festival gewonnen haben. Und wenn wir über Festivals sprechen, können wir auch ganz einfach den Bogen zu Iron Maiden schlagen. Klar, ständig springen die auf irgendwelchen Festivals rum, aber die haben jetzt auch ihr eigenes. Nämlich das erste Mal veranstaltet. Im Juli, also vor ganz kurzer Zeit, gab es das AdFest. Im Rahmen ihres 50-jährigen Bestehens haben sie ein eigenes Festival auf die Beine gestellt. Mehr als 50.000 Fans waren dabei. Da gab es natürlich ganz viel Bandgeschichte mit Konzerten, Ausstellungen und allem, was halt dazugehört, wenn man Iron Maiden feiern will. Hier sind sie jetzt für euch im Radio. Hier sind Iron Maiden. Hier ist Run to the Hills.
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6: Ich bin Katrin Müller. Die Unionsfraktion im Bundestag wählt nach dem Rücktritt von Jens Spahn heute einen neuen Vorsitzenden. Einziger Kandidat ist der bisherige Kanzleramtschef Thorsten Frey von der CDU. Und Carsten Linnemann, Nina Wagen und Steffen Bilger erhalten heute ihre Ernennungsurkunden von Bundespräsident Frank-Walter Steinmeier. Linnemann wird Gesundheitsminister, Wagen Kanzleramtschefin und Bilger Verkehrsminister. Vor dem Bundestag vereidigt werden sollen sie aber voraussichtlich erst am 9. September.
7: Die Bundesregierung hält dieses Vorgehen trotz juristischer Bedenken für zulässig. Kanzler Merz begründete den späteren Termin auch mit den Kosten. Für die Vereidigung müssten sonst 630 Abgeordnete während der Sommerpause nach Berlin zurückkehren. Auslöser der ganzen Rochade war der Rücktritt von Unionsfraktionschef Spahn. Er soll vom bisherigen Kanzleramtsminister Frey ersetzt werden, für dessen Posten Wagen vorgesehen ist. Thomas Bleskin, Nachrichtenredaktion.
6: Das US-Militär hat gemeinsam mit saudi-arabischen Streitkräften im Irak Angriffe gegen dem Iran nahestehende Terroristen durchgeführt. Amerikanische und saudi-arabische Kampfflugzeuge hätten mehrere Logistik- und Waffenlager einer Gruppierung im Osten des Iraks angegriffen, so das US-Militär.
8: Die Angriffe auf die irakischen Ziele kommen als Reaktion auf Drohnenangriffe. Die iranischen Revolutionsgarden sollen die Terrorgruppe im Irak zu Angriffen auf US-Stützpunkte in Saudi-Arabien angestiftet haben. In der Nacht gab es auch iranische Angriffe auf einen US-Stützpunkt in Jordanien. Präsident Trump hatte die Angriffe im Iran zuvor pausiert, um Verhandlungen eine Chance zu geben, außerdem wird eine weitere Eskalation befürchtet und die Munitionsreserven werden knapp. Aus den USA, Tina Eck.
6: In Südeuropa wüten weiter schwere Waldbrände. In der Region bei Bordeaux an der französischen Atlantikküste gibt es Sorgen, dass eine neue Hitzewelle mit Temperaturen bis zu 40 Grad das Feuer durch Trockenheit und Wind erneut unkontrolliert auflodern lässt. Auch in Griechenland kämpft die Feuerwehr auf der bei Urlaubern beliebten Ägäisinsel Paros gegen einen großen Waldbrand. Das Bundeskabinett will heute die umstrittenen Reformpläne zum Erneuerbare-Energien-Gesetz auf den Weg bringen. Wirtschaftsministerin Katharina Reiche will bei der Förderung erneuerbarer Energien Kosten senken. So soll es zum Beispiel für neue, kleine Solaranlagen auf dem Hausdach ab 2027 keine dauerhafte Förderung mehr geben.
9: Und jetzt für euch das Niedersachsen-Update mit Sean Eising. Niedersachsen beteiligt sich im Herbst an einer Krisenübung zu extremer Hitze und Dürre. Über 180 Organisationen machen mit. Dabei soll der Umgang mit möglichen Folgen solcher Lagen geübt werden. Der Wahlausschuss in Wilhelmshaven hat die Kandidatur des AfD-Politikers Thorsten Morisse für die Oberbürgermeisterwahl abgelehnt. Morisse will rechtlich dagegen vorgehen. Das Landgericht Hannover hat den Haftbefehl gegen einen Arzt der Medizinischen Hochschule Hannover aufgehoben. Er war zuvor wegen mutmaßlicher Tötungsdelikte angeklagt.
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10: Hier steht ihr aktuell am längsten. Auf der A1 Richtung Bremen gibt es zwischen Wildeshausen West und Großibner 4 Kilometer Stau wegen einer Unfallaufnahme. Im weiteren Verlauf staut es sich zwischen Bremen-Brinkum und Bremen-Arsten auf 2 Kilometern. In der Gegenrichtung Richtung Hamburg stockt der Verkehr zwischen Ophusen und Bremen-Arsten auf 5 Kilometern. Auf der A31 Richtung Lingen gibt es zwischen dem Schüttorfer Kreuz und Emsbüren dichten Verkehr. Ebenfalls Richtung Lingen liegt zwischen Schüttorf Ost und Emsbüren ein Gegenstand auf der Fahrbahn. Habt eine gute und sichere Fahrt.
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10: Bei euch in Lotte sind es aktuell 18 Grad. In Bohmte messen wir ebenfalls 18 und auch Osnabrück meldet 18 Grad. Und so wird das Wetter heute. Es erwartet euch ein Tag mit teils bewölktem Himmel und sonnigen Abschnitten. Das Ganze bei sommerlich warmen 32 Grad.
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12: Hallo, einen schönen guten Morgen zusammen. Es ist kurz nach 8 am Mittwoch, den 27. Juli. Eggers und Engelhardt, die haben ja heute frei. Die ganze Woche sogar noch. Eggers macht irgendwo Urlaub und Engelhardt ist unterwegs, jetzt bald dann in Richtung Wacken-Festival. Zusammen mit unseren Rock-Buddies, die in unserem super heißen Liquimodi-Konzertsommer Tickets fürs Wacken-Festival gewonnen haben, wird er sich gleich auf den Weg machen, selbstverständlich mit Spezialbus. Denn bei uns ist sogar schon die Road to Wacken ein absolutes Erlebnis. Wir wollen aber nicht nur übers Wacken quatschen, wir wollen natürlich auch ganz viel vom Wacken hören, vor allem natürlich die Musik. Morgen auf der Bühne POD, sie sind gleich hier dran mit Youth of the Nation. Ich bin Philipp Stammer, wünsche euch einen schönen guten Morgen. Hallo.

0: Linkin Park haben Anfang der Woche eine sehr geile Nachricht bekommen. Denn das ist schon der Ritterschlag der Unterhaltungsbranche, wenn man einen Stern auf dem Hollywood Walk of Fame bekommt. Und das wurde eben Anfang der Woche bekannt gegeben, dass Linkin Park nächstes Jahr einen Stern eben dort bekommen werden. Die Bloodhound Gang, ich bezweifle, dass sie da jemals einen kriegen werden. Vielleicht malen sie sich selber mal irgendwo einen Stern einfach auf dem Fußboden. So schätze ich die ein. Hier sind sie mit The Bad Touch.
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Ich habe mich ja noch nie mit meiner Frau gestritten. Also na klar haben wir uns schon mal gestritten, aber wir haben uns noch nie so angeschrien. Wir haben uns noch nie so richtig gefetzt und wir sind nächstes Jahr immerhin 20 Jahre ein Paar. Und ich glaube, oder nein, ich weiß, das liegt ganz doll an einem Festivalerlebnis, das ich mal mit meiner Frau hatte. Wir wollten nachts in unser Zelt gehen, nachdem alle Konzerte durch waren. Wir waren müde, wir waren platt, wir wollten rein ins Zelt und dann ist das passiert, wovor jeder Festivalgänger Angst hat. Da lag einer drin. Ein Besoffener, ein echter Besoffener, der da nicht reingehörte, lag in unserem Zelt. Wir kamen da an und dann habe ich gesehen, zu was meine Frau fähig ist. Die hat diesen Mann angeschrien, mitten in der Nacht auf dem Zeltplatz. Die waren alle wach. Raus hier! Und dann hat die diesen Typen am Bein aus dem Zelt rausgezogen. Der hat locker dreimal so viel gewogen wie sie und hat ihn einfach vor unserem Zelt liegen gelassen und hat gesagt, ich soll da jetzt reingehen, schlafen gehen, was ich sofort getan habe. Geschlafen habe ich nicht. Ich habe die ganze Nacht wach gelegen und mir über meine Frau Gedanken gemacht. Aber hey, da wusste ich, mit der legst du dich lieber nicht an. Liebe Wackenleute, wenn heute Nacht irgendwer in eurem Zelt liegt, habt auch mal ein bisschen Mitleid. Vielleicht haben die das ja gar nicht mit Absicht gemacht. Sollte die Situation sich dennoch nicht auflösen, gebe ich euch gerne die Nummer von meiner Frau. Die holt den da raus, versprochen. Und jetzt gibt's Musik vom Wacken-Festival. Morgen auf der Bühne POD, jetzt hier im Radio. Hier sind sie mit Youth of the Nation.

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0: Der AfD-Politiker Thorsten Morisse darf nicht bei der Oberbürgermeisterwahl in Wilhelmshaven antreten. Der Wahlausschuss der Stadt lehnte seine Kandidatur einstimmig ab. Nach Medienberichten gibt es Zweifel an Morisses Verfassungstreue. In die Entscheidung seien unter anderem seine Äußerungen auf Facebook eingeflossen. Morisse weist die Vorwürfe zurück und sieht die beanstandeten Aussagen von der Meinungsfreiheit gedeckt. Er kündigte rechtliche Schritte und ein Eilverfahren an. Er kritisierte außerdem, dass er vor der Sitzung keine Unterlagen des Innenministeriums erhalten habe. Bereits in der vergangenen Woche waren mehrere AfD-Kandidaten von Wahlausschüssen zugelassen worden. Einige Entscheidungen stehen noch aus. Niedersachsen bleibt Deutschlands größter Spargelproduzent. Nach vorläufigen Zahlen des Landesamtes für Statistik wurden dieses Jahr rund 21.000 Tonnen Spargel geerntet. Das sind 5,4% mehr als im vergangenen Jahr. Hauptgrund dafür ist vor allem die größere Anbaufläche. Außerdem beteiligt sich Niedersachsen im Herbst an der Krisenmanagementübung Lükex. Dabei wird der Umgang mit einer außergewöhnlichen Hitze- und Dürrelage geübt. Mehr als 180 Organisationen nehmen teil. Ziel ist es, den Austausch und die Zusammenarbeit im Bevölkerungsschutz weiterzuentwickeln. Das Landgericht Hannover hat den Haftbefehl gegen einen 49-jährigen Arzt der Medizinischen Hochschule Hannover aufgehoben. Der Mann war wegen des Verdachts auf 2 Tötungsdelikte und einen versuchten Mord angeklagt. Nach Einschätzung des Gerichts besteht kein dringender Tatverdacht mehr.
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2: Hier steht ihr aktuell am längsten. Auf der A1 Richtung Bremen gibt es zwischen Wildeshausen West und Großittener 5 Kilometer Stau nach einem Unfall. Ebenfalls Richtung Bremen staut es sich zwischen Bremen-Brinkum und Bremen-Arsten auf 2 Kilometern. Auf der A31 Richtung Meppen stockt der Verkehr zwischen Emsbüren und Lingen auf 2 Kilometern. Auf der A27 Richtung Bremen steht ihr zwischen Bremen-Hornlehe und Bremen-Fahr 1 Kilometer. Gute Fahrt!
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2: Bei euch in Osnabrück sind es aktuell 19 Grad. In Lotte messen wir 20 und Melle meldet 18 Grad. Und so wird das Wetter heute. Es erwartet euch ein Tag mit teils bewölktem Himmel und sonnigen Abschnitten. Das Ganze bei sommerlich warmen 32 Grad.
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3: Kurz nach 8:30, schönen guten Morgen zusammen. Die beste Nachricht des Tages kommt natürlich vom Wacken-Festival. Dass es endlich losgeht, ist eigentlich schon die beste Nachricht des Tages. Wir können aber nochmal einen draufsetzen. Wusstet ihr, dass Bier in diesem Jahr günstiger ist als im letzten Jahr? Wenn man nur ein Bier trinken will, muss man 70 Cent weniger mitnehmen als im letzten Jahr. Ich schätze mal, es werden wahrscheinlich eher so 7 bis 14 bis 21 bis 210 Euro, die ihr weniger mitnehmen müsst. Aber hey, das ist die gute Nachricht des Tages. Bier auf dem Wacken dieses Jahr günstiger als im letzten Jahr. Alle Rockbuddies, die schon unterwegs sind in Richtung 35. Ausgabe Wacken, wir wünschen euch ganz, ganz

Green Day mit dem Boulevard of Broken Dreams und wir verlassen den Boulevard of Broken Dreams und widmen uns lieber der Road to Wacken, denn ab heute werden Rockträume wahr beim Wacken Festival und wir sind natürlich voll drauf mit euch auf der Road to Wacken im Rahmen unseres super heißen Liqui Moly Konzertsommers. Viele Rockbuddies freuen sich unter anderem auf Def Leppard, die ja dieses Jahr mit dabei sind. Jetzt hier im Radio, dann ganz bald auf dem Wacken Festival. Hier sind Def Leppard, hier ist Pour Some Sugar on Me. Step in.

0: Morgen Abend, 22.15 Uhr, geht's los. Def Leppard auf dem Wacken-Festival auf der Harder Stage. Grober Zeitrahmen, eben 22.15 Uhr Anfang, habe ich gesagt, bis 0 Uhr, Leute. Das sind fast 2 Stunden. Das wird ein mega geiles Konzert und ich glaube auch nicht, dass sich Def Leppard um 0 Uhr den Stecker ziehen lassen. Die machen auch ruhig mal ein bisschen länger. Def Leppard, gerade eben im Radio, hier jetzt die Broilers mit der Frage, ist da jemand?
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4: Ich bin Katrin Müller. Weitere Etappe beim Kabinettsumbau von Bundeskanzler Friedrich Merz. Carsten Linnemann, Nina Wagen und Steffen Bilger erhalten heute ihre Ernennungsurkunden von Bundespräsident Frank-Walter Steinmeier. Linnemann wird Gesundheitsminister, Wagen Kanzleramtschefin und Bilger Verkehrsminister. Außerdem wählt die Unionsfraktion nach dem Rücktritt von Jens Spahn heute einen neuen Vorsitzenden. Einziger Kandidat ist der bisherige Kanzleramtschef Thorsten Frey von der CDU.
5: Die Unionsfraktion ist für Thorsten Frey kein Neuland. Die Arbeit dort kennt er noch aus seiner Zeit als parlamentarischer Geschäftsführer. Mit Spannung wird allerdings hier in Berlin erwartet, wie viele Ja-Stimmen Frey heute bekommt. Und das liegt weniger an seiner Person als vielmehr an den Abläufen bei anderen Personalveränderungen, zum Beispiel im Verkehrsministerium. Speziell danach hatte es deutliche Kritik am Kanzler gegeben und es wird nicht ausgeschlossen, dass einzelne Abgeordnete unter anderem deshalb heute Frey ihre Stimme verweigern. Aus Berlin, Thomas Thonfeld.
4: Nach dem islamistischen Anschlag am Rande des CSD in Berlin sollen die Länder mehr Geld für Angebote gegen Radikalisierung bekommen. Bundesfamilienministerin Karin Prien stellt dafür 5 Millionen € aus dem Förderprogramm Demokratieleben in Aussicht.
6: Im Fokus soll laut Familienministerin Prien die Deradikalisierung stehen. Mit entsprechenden Programmen sollen hier besonders junge Leute durch intensive Beratungen von ihren radikalen Ansichten abgebracht werden. Und dafür sollen demnächst Mittel genutzt werden, die zunächst anders verplant waren. Prien räumt allerdings selbst ein, bei extrem radikalisierten Tätern wie dem von Berlin kommt so eine Beratung oft zu spät. Fiona Reinhardt, Nachrichtenredaktion.
4: In Südeuropa wüten weiter schwere Waldbrände. In der Region bei Bordeaux an der französischen Atlantikküste gibt es Sorgen, dass eine neue Hitzewelle mit Temperaturen bis zu 40 Grad das Feuer durch Trockenheit und Wind erneut unkontrolliert auflodern lässt. Auch in Griechenland kämpft die Feuerwehr auf der bei Urlaubern beliebten Ägäisinsel Paros gegen einen großen Waldbrand. Mehrere Ortschaften wurden evakuiert. Das Bundeskabinett will heute die umstrittenen Reformpläne zum Erneuerbare-Energien-Gesetz auf den Weg bringen. Wirtschaftsministerin Reiche will bei der Förderung erneuerbarer Energien Kosten senken. So soll es zum Beispiel für neue, kleine Solaranlagen auf dem Hausdach ab 2027 keine dauerhafte Förderung mehr geben.
7: Und jetzt für euch das Niedersachsen-Update mit Sean Eising. Niedersachsen beteiligt sich im Herbst an einer Krisenübung zu extremer Hitze und Dürre. Über 180 Organisationen machen mit. Dabei soll der Umgang mit möglichen Folgen solcher Lagen geübt werden. Der Wahlausschuss in Wilhelmshaven hat die Kandidatur des AfD-Politikers Thorsten Morisse für die Oberbürgermeisterwahl abgelehnt. Morisse will rechtlich dagegen vorgehen. Das Landgericht Hannover hat den Haftbefehl gegen einen Arzt der Medizinischen Hochschule Hannover aufgehoben. Er war zuvor wegen mutmaßlicher Tötungsdelikte angeklagt.
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9: Hier steht ihr aktuell am längsten. Auf der A1 Richtung Bremen gibt es zwischen Wildeshausen West und Groß-Ibbenau 6 Kilometer Stau nach einem Unfall. Ebenfalls Richtung Bremen steht ihr zwischen Bremen-Brinkum und Bremen-Arsten auf 1 Kilometer. Auf der A27 Richtung Bremerhaven zwischen Bremen-Hornlehe und Bremen-Überseestadt gibt es 3 Kilometer Stau. In der Gegenrichtung, Richtung Bremen, stockt der Verkehr zwischen Bremen-Hornlehe und Bremen-Fahr auf 1 Kilometer. Gute Fahrt!
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9: In Bramsche zeigt das Thermometer 21 Grad, in Bommte ebenfalls 21 und auch in Lotte sind es 21 Grad. Und so wird das Wetter heute. Es erwartet euch ein Tag mit teils bewölktem Himmel und sonnigen Abschnitten, das Ganze bei sommerlich warmen 32 Grad.
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10: Einen schönen guten Morgen zusammen. Hier ist die Morning Rock Show. Eggers und Engelhardt haben in dieser Woche leider keine Zeit mehr fürs Mikrofon. Warum? Eggers macht ein bisschen Urlaub und Engelhardt fährt gleich jetzt in wenigen Minuten zum Wacken-Festival. Und zwar zusammen mit unseren Rock-Buddies, die beim super heißen Liqui-Moly-Konzert nochmal Tickets für das Wacken-Festival gewonnen haben. Es geht also gleich los. Die Rock-Buddies plus Engelhardt machen sich auf den Weg, machen sich auf die Road to Wacken.

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1: Sag mal, haben wir eigentlich schon mal drüber gesprochen, dass es The Who 1969 einfach nicht gereicht hat, ein stinknormales Album zu machen und sie stattdessen einfach die erste echte Rockoper geschrieben haben?
2: Ja, vor allem, weil das ja auch noch eine absolut kranke Story ist. Tommy heißt die Oper und der kleine Tommy ist taub, blind und stumm, weil er mit ansehen musste, wie der aus dem Krieg heimgekehrte Vater den Geliebten der Mutter einfach totschlägt.
1: Er entdeckt seine Liebe zum Flipperautomaten, weil er durch das Ruckeln an der Maschine Musik wieder spüren kann und wird zum Weltmeister, zum Pinball Wizard.
2: Eigentlich eine echt smarte Idee, ihn dadurch wieder Musik spüren zu lassen.
1: Und die Idee dazu hatten die Jungs nur, um einen Musikkritiker zufriedenzustellen, denn man muss sich vorstellen, 1969 eine Rockoper zu schreiben, das war schon riskant. Bei so einem besonderen Format, da müssen die Kritiken reinhauen, damit es erfolgreich wird. Und als sie das Album das erste Mal Probe gespielt haben, hat der wichtigste Musikkritiker Londons, Nick Cohn, den Mund verzogen.
2: Oh oh, miese Voraussetzungen, weil man muss ja auch mal gucken, wen die da damals als Konkurrenz hatten. Die Beatles haben ihre Abschlussvorstellung gegeben, die Stones, die Doors, Jimi Hendrix, Bob Dylan, Elvis war sogar auch noch aktiv, heftig.
1: So, und für The Who schreibt der Gitarrist Pete Townshend fast alle Songs und er hat sich Nick Cohn direkt nach dem Gig geschnappt und mit ihm gesprochen und es war stadtbekannt, dass der Kritiker regelmäßig an Flipperautomaten zockt. Also haben sie dieser Maschine nicht nur eine zentrale Rolle gegeben im Werk, sondern auch einen eigenen Song darüber gespielt und siehe da, es gab eine flammend positive Kritik von Nick Cohn. Tommy wurde zum Riesenerfolg.
2: Ja, und wurde dann auch sogar nochmal verfilmt mit Oscar-Preisträger Jack Nicholson, Tina Turner und Elton John als Pinball Wizard.
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2: Seine Version ist dann auch sogar nochmal bis auf Platz 7 der britischen Charts geklettert.
1: Es ist der zentrale Song der ersten und in Wahrheit einzigen echten Rockoper Tommy. Hier sind The Who mit dem Pinball Wizard.
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7: Ich bin Sean Eising. Der AfD-Politiker Thorsten Morisse darf nicht bei der Oberbürgermeisterwahl in Wilhelmshaven antreten. Der Wahlausschuss der Stadt lehnte seine Kandidatur einstimmig ab. Nach Medienberichten gibt es Zweifel an Morisses Verfassungstreue. In die Entscheidung seien unter anderem seine Äußerungen auf Facebook eingeflossen. Morisse weist die Vorwürfe zurück und sieht die beanstandeten Aussagen von der Meinungsfreiheit gedeckt. Er kündigte rechtliche Schritte und ein Eilverfahren an. Er kritisierte außerdem, dass er vor der Sitzung keine Unterlagen des Innenministeriums erhalten habe. Bereits in der vergangenen Woche waren mehrere AfD-Kandidaten von Wahlausschüssen zugelassen worden. Einige Entscheidungen stehen noch aus. Niedersachsen bleibt Deutschlands größter Spargelproduzent. Nach vorläufigen Zahlen des Landesamtes für Statistik wurden dieses Jahr rund 21.000 Tonnen Spargel geerntet. Das sind 5,4% mehr als im vergangenen Jahr. Hauptgrund dafür ist vor allem die größere Anbaufläche. Außerdem beteiligt sich Niedersachsen im Herbst an der Krisenmanagementübung Lükex. Dabei wird der Umgang mit einer außergewöhnlichen Hitze- und Dürrelage geübt. Mehr als 180 Organisationen nehmen teil. Ziel ist es, den Austausch und die Zusammenarbeit im Bevölkerungsschutz weiterzuentwickeln. Das Landgericht Hannover hat den Haftbefehl gegen einen 49-jährigen Arzt der Medizinischen Hochschule Hannover aufgehoben. Der Mann war wegen des Verdachts auf 2 Tötungsdelikte und einen versuchten Mord angeklagt. Nach Einschätzung des Gerichts besteht kein dringender Tatverdacht mehr.
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8: Hier steht ihr aktuell am längsten. Auf der A1 Richtung Bremen gibt es zwischen Wildeshausen West und Großibner 6 Kilometer Stau nach einem Unfall. Ebenfalls Richtung Bremen staut es sich 2 Kilometer zwischen Bremen-Brinkum und Bremen-Asten. Auf der A27 Richtung Bremerhaven müsst ihr zwischen Bremen-Hornlehe und Bremen-Überseestadt mit 3 Kilometern Stau rechnen. Gute Fahrt.
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8: In Bramsche sind es aktuell 22 Grad, in Osnabrück ebenfalls 22. In Melle messen wir 25 Grad. Und so wird das Wetter heute. Es erwartet euch ein Tag mit teils bewölktem Himmel und sonnigen Abschnitten. Das Ganze bei sommerlich warmen 32 Grad.

0: In wenigen Minuten begeben sich unsere Rock Buddies und unser Engelhardt aus der Morning Rock Show auf die Road to Wacken. Denn sie haben bei uns im superheißen Liqui Moly Konzertsommer Tickets fürs Wacken Festival gewonnen. Heute geht es los, also wollen wir die da auch gebührend hinkarren. Mittendrin eben unser Lieblingskollege Philipp Engelhardt. Mit ihm hatte ich heute Morgen schon ein bisschen gequatscht, wie es denn so ist heute am Morgen davor.
1: Ja, hi Philipp. Es ist die Ruhe vor dem Sturm. Ich bin tatsächlich gerade noch mal eine Gassi-Runde gehen mit meiner Hündin Lilo. Ist ja für mich auch ein bisschen ungewohnt, um die Uhrzeit zu Hause zu sein. Und dann geht's auch schon los. Ich habe die Tasche fertig gepackt. Ich war gerade eben sogar noch mal einkaufen.
0: Das ist so typisch. Lieber Pippo, kurz vorher nochmal einkaufen. Woran fehlte es denn?
1: Ja, du weißt so, wie es ist. Plötzlich fällt auf, dass man noch dies und das vergessen hat. Aber ich habe unter anderem auch noch ein paar Backzutaten gekauft. Denn wir machen ja dieses Jahr beim Wacken auch so kleine Challenges. Jeder Moderator gibt mir eine kleine Challenge. Und Annette hat mir die Aufgabe gegeben, sogenannte Wackenbrötchen auf dem Grill zu backen. Da bin ich mal gespannt, ob das funktioniert, weil da gehören unter anderem auch Chips und Flips rein. Keine Ahnung, wie das schmecken soll. Olli hat mir die Aufgabe gegeben, einen Wackenwecker aus Wackenrufen von verschiedenen Rockbuddies zu erstellen. Und ich bin auch schon ganz gespannt, was du dir für eine Aufgabe für mich ausdenkst.
0: Oh ja, ich habe eine, sage ich dir gleich. Aber das muss ich erst noch verifizieren und mit der ein oder anderen Behörde absprechen. Vielleicht muss ich auch mal in Den Haag beim Menschengerichtshof anrufen, ob die das überhaupt zulassen. Aber es wird eine Aufgabe geben. Pippo und unsere Rockbuddies machen sich gleich auf den Weg. Es geht auf die Road to Wacken, denn sie haben gewonnen bei uns im superheißen Liqui Moly Konzertsommer Tickets für das geilste Festival des Jahres.
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2: Und jetzt für euch die drei größten Rocksongs aus dem Jahr 1995.
1: Platz 3.
2: Da starten wir direkt mal mit einem der größten Hits von No Doubt, Just a Girl.
1: Weiter
2: geht's mit den Smashing Pumpkins und 1979, eine Art Liebesbrief an die Jugend von Sänger Billy Corgan.

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1: Auf Platz 1 im Jahr 1995, aber ein Song, der bis heute auf keiner Party fehlen darf. Ich glaube, wir haben ihn alle schon mal mitgesungen. Oasis, Wonderwall.

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5: Ich bin Katrin Müller. Die Unionsfraktion wählt nach dem Rücktritt von Jens Spahn heute einen neuen Vorsitzenden. Nachfolger soll Kanzleramtschef Thorsten Frei werden. Außerdem erhalten Carsten Linnemann, Nina Waken und Steffen Bilger heute ihre Ernennungsurkunden von Bundespräsident Frank-Walter Steinmeier. Linnemann wird Gesundheitsminister, Waken Kanzleramtschefin und Bilger Verkehrsminister. Vereidigt werden sollen sie aber voraussichtlich erst am 9. September.
6: Die Bundesregierung hält dieses Vorgehen trotz juristischer Bedenken für zulässig. Kanzler Merz begründete den späteren Termin auch mit den Kosten. Für die Vereidigung müssten sonst 630 Abgeordnete während der Sommerpause nach Berlin zurückkehren. Auslöser der ganzen Rochade war der Rücktritt von Unionsfraktionschef Spahn. Er soll vom bisherigen Kanzleramtsminister Frei ersetzt werden, für dessen Posten Waken vorgesehen ist, die wiederum ihr Amt an Linnemann abgeben soll. Thomas Bleskin, Nachrichtenredaktion.
5: Kahlschlag bei BMW. Der Münchner Autohersteller will weltweit rund 8.000 Jobs abbauen. Eine Kündigungswelle steht aber wohl nicht an. Der Stellenabbau soll über natürliche Fluktuation sowie über ein Abfindungsprogramm auf freiwilliger Basis in Deutschland erfolgen. Das erfuhr die Deutsche Presseagentur aus Unternehmenskreisen. Heute erreichte uns eine neue Hitzewelle. Fast im ganzen Land wird die 30-Grad-Marke überschritten, berichtet der Deutsche Wetterdienst. In einigen Regionen werden es mehr als 35 Grad. Die Hitze und pralle Sonne bringen auch Gesundheitsrisiken mit sich.
7: Bereits nach der extremen Hitze im Juni schätzte das Robert-Koch-Institut mehr als 5000 Hitzetote in Deutschland. Deutlich mehr als Menschen jährlich im Straßenverkehr sterben. Besonders gefährdet sind Menschen ab 65, Schwangere, Babys und Vorerkrankte. Am gefährlichsten ist ein Hitzeschlag. Dabei schafft es der Körper nicht mehr, die Wärme durch Schwitzen abzuleiten. Die Körpertemperatur steigt schnell auf bis zu über 40 Grad. Alarmsignale sind Verwirrung, Schwindel und Übelkeit sowie eine heiße rote Haut. Bei Verdacht auf Hitzeschlag sofort den Notruf 112 wählen, raus aus der Hitze und mit feuchten Tüchern kühlen. Simon Müller, Nachrichtenredaktion.
5: Auch in Südeuropa bleibt es vielerorts sehr heiß und in einigen Regionen wüten weiterhin schwere Waldbrände. Bei Bordeaux an der französischen Atlantikküste gibt es Sorgen, dass eine neue Hitzewelle mit Temperaturen bis zu 40 Grad das Feuer durch Trockenheit und Wind wieder stärker anfachen könnte.
8: Und jetzt für euch Niedersachsen aktuell mit Vincent Schulz. Und der Lüchower Thorsten Schöppe hat mehr als 35.000 historische Fotos aus dem Wendland vor dem Vergessen gerettet. Seit 2008 stellt ihr die Bilder kostenlos in ein Online-Archiv. Eine Frau aus Osnabrück hat knapp 1.000 Euro verloren. Über mehrere Wochen glaubte sie, mit Robbie Williams zu schreiben. Nach der Überweisung kam keine Antwort mehr. Und der AfD-Politiker Justin Vogel darf nicht bei der Bürgermeisterwahl in Herzberg am Harz antreten. Der Wahlausschuss hat seine Kandidatur einstimmig abgelehnt.
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10: Hier steht ihr aktuell am längsten. Auf der A1 Richtung Bremen gibt es zwischen Wildeshausen West und Groß-Ibbenau 7 Kilometer Stau nach einem Unfall. Ebenfalls Richtung Bremen staut es sich zwischen Bremen-Brinkum und Bremen-Arsten auf 2 Kilometern. Auf der A7 Richtung Hannover zwischen Dorfmark und dem Dreieck Walsrode 4 Kilometer Stau. In der Gegenrichtung Fahrtrichtung Richtung Kassel ist der Verkehr zwischen Hildesheim und Derneburg-Salzgitter dicht. Auf der A27 Richtung Bremerhaven zwischen Bremen-Hornlehe und Bremen-Überseestadt 3 Kilometer Stau. Im weiteren Verlauf stockt der Verkehr. Habt eine gute und sichere Fahrt.
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10: In Lotte sind es aktuell 23 Grad, in Bohmte ebenfalls 23 und auch in Melle messen wir 23 Grad. Und so wird das Wetter heute. Es erwartet euch ein Tag mit teils bewölktem Himmel und sonnigen Abschnitten, das Ganze bei sommerlich warmen 32 Grad.
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11: Guten Morgen. Der Engelhard ist da und nicht nur alleine. Ja. Unsere Rockbuddies sind da. Gleich geht es nach Wacken.
12: Yo, ich bin schon richtig aufgeregt. Ja. Ich habe ja eben gerade erst noch meine Tasche fertig gepackt und unsere Rockbuddies, die stehen jetzt hier bei uns im Studio und die sind, glaube ich, besser präpariert. Vielleicht könnten sie sich ganz kurz mal bemerkbar machen. Auf 3, 1, 2, 3. Ja, merkst du, die haben schon Bock, ne?
11: Da ist die Stimmung schon super und das nur mit Kaffee.
12: Stimmt, genau. Und jetzt warten wir nur noch auf unseren Bus, der gleich uns abholt und dann geht's los. Und ja, ich hoffe, ich habe nichts vergessen. Also packen war schwierig, weil es wird ja irgendwie heiß, sehr heiß und staubig.
11: Gummistiefel braucht er nicht.
12: Nö, nein, hab ich nicht. Ich habe noch nicht meine Jacke dabei, aber wir werden sehen. Und ich werde mich natürlich von der Fahrt
11: melden. Genau, das wäre toll, wenn ihr euch alle meldet, ne? Ja. Aus dem Bus raus.
12: Alles klar, los geht's.
11: Habt eine wunderbare Zeit.
12: Tschüss.
11: Alles Liebe.
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1: Skanken nennen sie. Ja, so klingt der Sommer. Das wird heute ein molliger Tag, aber schön. Also ich finde ja tatsächlich schwitzen viel besser als frieren. Wir müssen uns gut rüsten. Viel Eis essen, viel trinken. Oh, Eiswürfel schmeißen in die Ausschnitte. Das macht auch mal ein bisschen Spaß, ne? Ihr lieben Chefs, ihr könnt ja auch mal ein Eis ausgeben, so in der Mittagszeit, ne? Für euer schwitzendes Team. Die meisten sind ja auch schön im Urlaub. Da müssen die daheimgebliebenen ja ein bisschen mehr arbeiten. Das wäre doch mal eine prima Maßnahme. Ja, alle, die im Auto stehen, unterwegs sind, lasst es euch gut gehen und die Ferien haben, naja, ein wundervoller Sommertag wartet auf euch. Gleich mit Aerosmith Jude, Looks Like a Lady, und hier sind die Foo Fighters, The Pretender.
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0: Kilometer Stau. Im weiteren Verlauf stockt der Verkehr zwischen Wildeshausen Nord und Groß-Ippena auf 5 Kilometern nach einem Unfall. Auf der A7 Richtung Kassel liegt zwischen Echte und Seesen ein Reifen auf der Fahrbahn. Ebenfalls stehen dort Fahrzeuge auf der Fahrbahn. Auf der A2 Richtung Hannover stockt der Verkehr zwischen Wunstorf-Lute und Garbsen auf 4 Kilometern. Gute Fahrt!
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0: In Lotte sind es aktuell 25 Grad. Genauso warm ist es in Bohmte und auch in Bramsche messen wir 25 Grad. Und so wird das Wetter heute. Es erwartet euch ein Tag mit teils bewölktem Himmel und sonnigen Abschnitten. Das Ganze bei sommerlich warmen 32 Grad.
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1: Unser Wackenbus hat Verspätung ein wenig.
2: Das hatten wir auch noch nicht. Nee. Mensch, aber gut, wenn ein Unfall auf der Strecke ist, dann ist es halt immer so.
1: Engelhardt ist da und Bianca.
3: Hi.
1: Hi, grüß dich. Das ist dein erstes Mal Wacken, ja?
3: Ja, ist mein erstes Wacken. Ich freue mich voll.
1: Ja. Wie war dieser Moment, als du bei uns gewonnen hast?
3: Ja, ich habe gedacht, ihr verarscht mich. Und dann gingen direkt so 27 Tabs auf. Ich habe kein Zelt, wer kommt mit? Boah, geil.
1: Nur Sorgen, Probleme.
3: Nee, und dann habe ich mich tatsächlich richtig gefreut und erstmal meine beste Freundin angerufen.
1: Ach, cool. Und die kommt jetzt mit?
3: Nee, die kommt nicht mit. Die hat einen Sohn, die konnte jetzt nicht spontan 5 Tage weg.
1: Was erwartest du denn von Wacken so?
3: Viel gute Laune, gute Musik, Rückenschmerzen am Ende von 5 Tage Camping.
1: Das ist schon mal eine realistische Einschätzung, ne? Rückenschmerzen, Engelhardt, damit kennst du dich auch aus, ne?
2: Hab ich aktuell noch, ich hoffe, das wird nicht schlimmer.
1: Hast du deine Schmerzcreme eingepackt?
2: Nö, jetzt wo du es sagst.
1: Ach du Scheiße.
2: Naja,
1: musst
2: egal.
1: Du noch mal eben.
2: Muss man vielleicht noch mal ein Bierchen mehr trinken. Apropos.
1: Bianca, hast du mit Schmerzcreme für Rücken?
3: Nee, aber ich habe einen Physio, der behandelt mich Montag.
1: Okay, da gehst
2: hast
1: du gleich
2: schon vorsorglich einen Termin gemacht?
3: Ja,
1: super.
2: Ich wollte gerade noch sagen, apropos Bier trinken, ich halte ja gerade die Rock Buddies hin mit Crowdsurfern, ne, bis der Bus kommt. Und da habe ich jetzt schon ein bisschen Angst, dass Eggers dann sauer ist, weil wir das hier alles austrinken.
1: Oh, Gott, schön.
3: Ist für einen guten Zweck gewesen.
1: Ja, du bist cool. So ist richtig. Prima. Ja, dann wünsche ich euch eine gute Fahrt. Jetzt ist der Bus gekommen, ne? Jetzt müsst ihr los.
2: Der Busfahrer hat gerade in diesem Moment angerufen. Ich rufe gleich mal zurück.
1: Ja, Bianca, ich wünsche dir ganz viel Spaß, ja?
3: Danke.
1: Und ihr meldet euch, ja? Von unterwegs.
2: Machen wir.
1: Macht er.
2: Bis gleich.
1: Juhu.
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1: Ja, und H-Blocks, die spielen ab.

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2: Royal Republic mit Baby. Der Song stammt aus ihrem vierten Album Weekend Man. In dem Song geht es um eine Frau, die mit dem Protagonisten Schluss macht und ihren eigenen Weg gehen will. Sie ist nicht dein Baby. Text wird klar, dass besagte Frau zu niemandem gehören will und ihr eigenes Leben lebt. Der Verlassene steht da wie ein begossener Pudel im Regen. Sie hat dich in der Halle stehen lassen. Sie sagt, komm, nimm's nicht persönlich. Komm schon jetzt, Baby, mach weiter. Es ist Zeit, ein anderes Lied zu singen. Unglaubliche Energie haucht dem Songsänger Adam Grant ein, der in Malmö Musik studiert hat und im Anschluss 2007 Royal Republic gründete. Zurück zum Text. Du sagst, geh deinen eigenen Weg und das leere Haus ist einfach kein Zuhause mehr. Komm schon, Baby, mach weiter, es ist Zeit, ein anderes Lied zu singen. Ja, die Botschaft ist klar, auch wenn du verlassen wirst, löse dich, schließ das Ganze ab und beginne etwas Neues. Ein bisschen Beziehungsnachhilfe von Royal Republic aus Schweden, Baby in der kleinen Übersetzungshilfe. 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
11: Ich bin Katrin Müller. Jetzt erwischt es auch BMW. Als letzter deutscher Autokonzern legen die Münchner ein großes Stellenabbauprogramm auf. Weltweit sollen rund 8000 Jobs wegfallen, erfuhr die deutsche Presseagentur aus Unternehmenskreisen.
12: Wie viele der 8000 Stellen hier in Deutschland wegfallen, ist bislang nicht bekannt. Der Münchner Autobauer teilte mit, der Abbau soll über die natürliche Fluktuation und ein Abfindungsprogramm erfolgen. BMW leidet, wie auch die Konkurrenz, unter enormem Konkurrenz- und Preisdruck, vor allem durch chinesische Hersteller. Dazu kommen die US-Zölle und die Auswirkungen der Krise im Nahen Osten auf die weltweite Konjunktur. Diana Kramer, Nachrichtenredaktion.
11: Carsten Linnemann, Nina Wagen und Steffen Bilger erhalten heute ihre Ernennungsurkunden von Bundespräsident Frank-Walter Steinmeier. Linnemann wird Gesundheitsminister, Wagen Kanzleramtschefin und Bilger Verkehrsminister. Außerdem wählt die Unionsfraktion nach dem Rücktritt von Jens Spahn heute einen neuen Vorsitzenden. Einziger Kandidat ist der bisherige Kanzleramtschef Thorsten Frey von der CDU. Künstliche Intelligenz braucht einen Bremsmechanismus. Das fordern jetzt mehr als 1000 Mitarbeiter führender KI-Entwicklerfirmen. Sie warnen vor einem Kontrollverlust und appellieren an die US-Regierung, sich an internationalen Bemühungen für technische und Regulierungsmaßnahmen zur Steuerung des Entwicklungstempos zu beteiligen. Führende Forscher und Manager, unter anderem von OpenAI, Meta und Google, haben den offenen Brief an die US-Regierung unterschrieben. Sie fürchten, dass KI-Software bald in der Lage sein könnte, sich selbst weiterzuentwickeln. Daraus könnten Systeme entstehen, die Menschen nicht mehr verstehen und auch nicht mehr kontrollieren könnten. Deswegen brauche es weltweit einheitliche Regeln, um diese Entwicklung zu bremsen. Fiona Reinhardt, Nachrichtenredaktion.
9: In Südeuropa wüten weiter schwere Waldbrände. In der Region bei Bordeaux an der französischen Atlantikküste gibt es Sorgen, dass eine neue Hitzewelle das Feuer durch Trockenheit und Wind erneut unkontrolliert auflodern lässt. Dagegen ist der Waldbrand in Griechenland auf der Urlaubsinsel Paros laut der Behörden unter Kontrolle. Und in Spanien kehren nach fast einer Woche der Angst und Ungewissheit zehntausende Menschen in den Waldbrandgebieten rund um Madrid in ihre Häuser zurück. Die Behörden hoben Evakuierungen und Ausgangsbeschränkungen für 19 Ortschaften auf.
13: Und jetzt für euch Niedersachsen aktuell mit Vincent Schulz. Und der Lüchower Thorsten Schöppe hat mehr als 35.000 historische Fotos aus dem Wendland vor dem Vergessen gerettet. Seit 2008 stellt ihr die Bilder kostenlos in ein Online-Archiv. Eine Frau aus Osnabrück hat knapp 1.000 Euro verloren. Über mehrere Wochen glaubte sie, mit Robbie Williams zu schreiben. Nach der Überweisung kam keine Antwort mehr. Und der AfD-Politiker Justin Vogel darf nicht bei der Bürgermeisterwahl in Herzberg am Harz antreten. Der Wahlausschuss hat seine Kandidatur einstimmig abgelehnt.
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16: Auf der A1 Richtung Bremen gibt es zwischen dem Dreieck Stur und Bremen-Arsten 6 Kilometer Stau. In der Gegenrichtung Richtung Osnabrück steht ihr zwischen Wildeshausen West und Ahlhorner Heide auf 1 Kilometer. Auf der A7 Richtung Hannover liegt zwischen Echte und Seesen ein Reifen auf der Fahrbahn. Ebenfalls stehen dort Fahrzeuge auf der Fahrbahn. Auf der A7 Richtung Hamburg gibt es zwischen dem Dreieck Walsrode und Bad Fallingbostel 2 Kilometer Stau. Im weiteren Verlauf zwischen Thies-Hope und Seevetal-Ramelsloh müsst ihr mit 2 Kilometern Stau rechnen. Habt eine gute und sichere Fahrt.
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16: In Bohmte sind es aktuell 26 Grad, in Lotte ebenfalls 26 und auch in Osnabrück messen wir 26 Grad. In den nächsten Stunden ist es überwiegend locker bewölkt. Heute Nacht sinkt das Thermometer auf warme 23 Grad. Morgen wird es teils bewölkt mit etwas Regen bei bis zu 34 Grad.
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2: Ich wünsche euch einen richtig tollen Sommertag. 29. Juli. Und im Original ist das auch ein Hammer-Song hier. 87 Cameo. World Up. Tolles Cover von Gunn. Lasst es euch richtig gut gehen.

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1: Wow, das klingt so richtig nach Sommer. Tom Petty, I won't back down. Jetzt ein Mann, der sieht aus wie der Sommer. Der läuft auch meistens immer barfuß. Ist sowieso sexy, ohne Ende, Waschbrettbauch und das in seinem, ja, über 60 Alter. Nicht schlecht, Lenny Kravitz ist ein Hammer-Typ. Und der ist einfach nur echt. Das ist sein Erfolgsgeheimnis.
2: 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I do what I feel. I'm true to myself. And that has seemed to work. Just being myself.
1: Ja, er ist einfach er selbst. Wunderbar, sollten wir alle irgendwie hinkriegen. Nicht so einfach. Hier ist er jetzt mit California Lenny Kravitz.

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2: Hier steht ihr aktuell am längsten. Auf der A7 Richtung Hannover gibt es zwischen Soltau Süd und dem Dreieck Walsrode 11 Kilometer Stau. In der Gegenrichtung steht ihr zwischen Thies-Hope und Seevetal-Ramislo auf 2 Kilometern. Auf der A1 Richtung Bremen staut es sich zwischen dem Dreieck Stur und Bremen-Arsten auf 7 Kilometern. In der Gegenrichtung gibt es zwischen dem Bremer Kreuz und Bremen-Arsten 6 Kilometer Stau. Wir wünschen euch eine gute Fahrt.
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2: In Osnabrück zeigt das Thermometer gerade 27 Grad. In Bramsche ebenfalls 27. Etwas wärmer ist es in Melle mit 28 Grad. In den nächsten Stunden ist es überwiegend locker bewölkt. Heute Nacht sinkt das Thermometer auf warme 23 Grad. Morgen wird es teils bewölkt mit etwas Regen bei bis zu 34 Grad.

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0: Voice, Eddie Vedder, Pearl Jam, Jeremy.
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0: Ihr liebt diesen Song, das wissen wir. Ja, nicht, weil wir irgendwie uns das denken oder fühlen, weil oder ein Algorithmus uns das sagt. Nein, ihr sagt uns das. Ihr seid ja unsere Rock Buddies und ihr bestimmt hier, was hier läuft. Genauso soll es sein. Deswegen sage ich erstmal danke fürs Einschalten und zweitens danke fürs Mitmachen bei unserem Songtest. Da votet ihr nämlich für eure Lieblingssongs und die, die ihr nicht mögt, die fliegen dann raus, wenn ihr gemeinschaftlich sagt, boah, nee, bitte nicht, ey, das ist furchtbar. Ja, nee, dann spielen wir es auch nicht. Jo, und wir freuen uns immer sehr, wenn ihr zusammen vielleicht auch in der Firma mit den Kollegen in der Familie auch diesen Songtest macht. Der dauert nicht lange, wir stellen immer neue Songs rein, kurze Ausschnitte, so wie diesen hier. Five Finger Death Punch, This Is The Way. Von euch absolut nach vorne gewotet, deswegen hören wir den auch gleich. Und da haben wir Klassiker natürlich auch immer mit dabei, Rock Deep Purple. Smoke on the Water, immer Best-Taster, wenn der mit dabei ist. Also freut euch auf den Songtest, das macht riesen Bock, den mitzumachen. Ja, beide Titel, die ich eben gespielt habe, sind gleich mit dabei. Und Billy Joel, der Pianoman, ein Hammermann, ja. Hammertyp, großartiger Musiker. Jetzt mit We Didn't Start the Fire. Auch von euch absolut nach vorne gewählt. Deswegen jetzt am Ohr.
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1: Ich bin Katrin Müller. Kaltschlag bei BMW. Der Münchner Autohersteller will weltweit rund 8000 Jobs abbauen. Eine Kündigungswelle steht aber wohl nicht an. Der Stellenabbau soll über natürliche Fluktuationen sowie über ein Abfindungsprogramm auf freiwilliger Basis in Deutschland erfolgen. Das erfuhr die Deutsche Presseagentur aus Unternehmenskreisen. Die Unionsfraktion wählt nach dem Rücktritt von Jens Spahn heute einen neuen Vorsitzenden. Nachfolger soll Kanzleramtschef Thorsten Frei werden. Außerdem erhalten Carsten Linnemann, Nina Waken und Steffen Bilger heute ihre Ernennungsurkunden von Bundespräsident Frank-Walter Steinmeier. Linnemann wird Gesundheitsminister, Waken Kanzleramtschefin und Bilger Verkehrsminister. Vereidigt werden sollen sie aber voraussichtlich erst am 9. September.
2: Die Bundesregierung hält dieses Vorgehen trotz juristischer Bedenken für zulässig. Kanzler Merz begründete den späteren Termin auch mit den Kosten. Für die Vereidigung müssten sonst 630 Abgeordnete während der Sommerpause nach Berlin zurückkehren. Auslöser der ganzen Rochade war der Rücktritt von Unionsfraktionschef Spahn. Er soll vom bisherigen Kanzleramtsminister Frei ersetzt werden, für dessen Posten Waken vorgesehen ist. Thomas Bleskin, Nachrichtenredaktion.
1: Neue Hitzewelle in Deutschland. Fast im ganzen Land wird die 30-Grad-Marke heute überschritten, berichtet der Deutsche Wetterdienst. In einigen Regionen werden es mehr als 35 Grad. Die Hitze und pralle Sonne bringen auch Gesundheitsrisiken mit sich.
3: Besonders gefährdet sind Menschen ab 65, Schwangere, Babys und Vorerkrankte. Am gefährlichsten ist ein Hitzeschlag. Dabei schafft es der Körper nicht mehr, die Wärme durch Schwitzen abzuleiten. Die Körpertemperatur steigt schnell auf bis zu über 40 Grad. Alarmsignale sind Verwirrung, Schwindel und Übelkeit sowie eine heiße rote Haut. Bei Verdacht auf Hitzeschlag sofort den Notruf 112 wählen, raus aus der Hitze und mit feuchten Tüchern kühlen. Simon Müller, Redaktion.
1: Für Hunde an Bord gelten bei den Airlines strenge Vorschriften. Die italienische Lufthansa-Tochter ITA Airways lockert die nun etwas und lässt auch größere Hunde in ihren Flugzeugen mitfliegen. Ab kommendem Montag dürfen Hunde mit einem Gewicht von bis zu 30 Kilogramm ohne Transportbox mit in die Kabine. Also nicht nur kleine Hunde, sondern zum Beispiel auch Schäferhunde, Dalmatiner oder Bullterrier. Der Service Large Dog on Board ist laut ITA ab sofort auf einzelnen Inlandsflügen buchbar.
4: Und jetzt für euch Niedersachsen aktuell mit Vincent Schulz. Und der Lüchower Thorsten Schöppe hat mehr als 35.000 historische Fotos aus dem Wendland vor dem Vergessen gerettet. Seit 2008 stellt ihr die Bilder kostenlos in ein Online-Archiv. Eine Frau aus Osnabrück hat knapp 1.000 Euro verloren. Über mehrere Wochen glaubte sie, mit Robbie Williams zu schreiben. Nach der Überweisung kam keine Antwort mehr. Und der AfD-Politiker Justin Vogel darf nicht bei der Bürgermeisterwahl in Herzberg am Harz antreten. Der Wahlausschuss hat seine Kandidatur einstimmig abgelehnt.
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6: Hier steht ihr aktuell am längsten. Auf der A7 Richtung Hannover gibt es zwischen Soltau Süd und dem Dreieck Walsrode 11 Kilometer Stau. In der Gegenrichtung Richtung Bremen staut es sich auf der A1 zwischen dem Dreieck Stur und Bremen-Arsten auf 8 Kilometern. Ebenfalls auf der A1 Richtung Osnabrück gibt es zwischen dem Bremer Kreuz und Bremen-Arsten 7 Kilometer Stau. Gute Fahrt.
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6: Bei euch in Osnabrück sind es aktuell 28 Grad, in Lotte ebenfalls 28 und Bramsche meldet 29 Grad. In den nächsten Stunden ist es überwiegend locker bewölkt. Heute Nacht sinkt das Thermometer auf warme 23 Grad. Morgen wird es teils bewölkt mit etwas Regen bei bis zu 34 Grad.
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7: Ja, der Wochensieger aus dieser und nächster Woche, der hat die Chance auf eine tolle Kreuzfahrt. Boah, richtig toll für zwei Personen im Wert von 2.500 Euro an Bord. Bord der MSC Euribia, ja, mit Balkonkabine natürlich, von Kiel zu den norwegischen Fjorden, ja, und dann auch nach Kopenhagen mit allem drum und dran, Vollpension, Getränke, Buffet, Paket, ja, alles mit dabei. Das ist eine wundervolle Geschichte, gerade Norwegen, meine Güte. Also, gerne mitspielen jetzt. Unsere Gewinnspiel-Hotline wählen, das ist die 01806 86 86 85 für 20 Cent pro Anruf aus dem deutschen Festnetz. Alle Infos dazu auf unserer Seite. Ich freue mich auf euch. Wir gucken, welches Wissensgebiet heute ausgelost wird. Viel Spaß auch beim Zuhören. Jo, unsere alten grauen Gehirnzellen können wir ein bisschen anstrengen.
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2: Ja, let's go, Tina aus Hannover. Ich grüße dich ganz herzlich. Hallo.
3: Hallo, Annette. Grüß dich. Hi.
2: Wie ist die Lage an diesem schönen Sommertage?
3: Ich wollte gerade sagen, sonnig und natürlich ein bisschen aufgeregt. Ja, das darf man aber auch sein.
2: Unbedingt, klar. Also jeder, der hier mitmacht, ist ein Held. Also du bist eine Heldin, ne?
3: Ja, das ist sehr lieb, dass du das sagst. Vielen Dank.
2: So eine schöne Kreuzfahrt nach Norwegen im September.
3: Wäre mega, mega. Ja, ja, bin großer Norwegen-Fan. Ja,
2: ich war einmal im Winter da. Also da bin ich schon fast durchgedreht, weil es so toll war. Boah, heftig.
3: Also es war früher das Lieblingsland meiner Eltern. Ja. Wir haben quasi fast jeden Urlaub, jede Ferien dort verbracht. Und die haben nachher selber eine eigene Hütte dann sogar dort gehabt. Also und ich war jetzt viel zu lange nicht mehr dort, wie das dann so ist. Irgendwann ist man erwachsen und macht andere Urlaube. Ja. Also es wäre mehr als willkommen.
2: Super, ich drücke dir die Daumen, dass du erstmal jetzt ein schönes Wissensgebiet bekommst. Eins, was
3: das
2: zu dir passt.
3: Ja?
2: Du sagst laut und deutlich Stopp, geht los.
3: Machen wir.
2: Tina?
3: Mhm.
0: Wissensgebiet Musik.
3: Das kann alles und nichts sein.
2: Wenn du was nicht weißt, sag schnell weiter. Ne? Dann sparen wir Zeit, 9 Punkte. Müsstest du schlagen.
3: Okay, du schaffst das. Alles klar.
2: Okay. Was soll man laut Def Leppard Hit auf Sänger Joe Elliott gießen? Pour some?
3: Oh, weiter.
2: Sugar on me. Wahr oder falsch? Michael Jackson und Mick Jagger haben ein gemeinsames Lied.
3: Falsch.
2: Wahr. In welchem Land wurde AC/DC gegründet?
3: Australien.
2: Welches Instrument zündete Jimi Hendrix 1967 auf der Bühne an?
3: Seine E-Gitarre.
2: Ja. Welcher Komponist schrieb die Musik zu Star Wars, Harry Potter und Indiana Jones?
3: John Williams.
2: Ja. Wahr oder falsch? Guns N' Roses ist in der Rock'n'Roll of Fame.
3: Boah, ich sag mal wahr.
2: Ja. Welche Band hatte als Albumcover ein Baby unter Wasser abgebildet?
3: Ja, Nirvana natürlich.
2: Natürlich. Ist das Fagott ein Holzblasinstrument oder ein Blechblasinstrument?
3: Holzblasinstrument.
2: Welcher Musiker schrieb den Rock'n'Roll-Klassiker Johnny B. Goode?
3: Oh, weiter?
2: Chuck Berry. Welches Rockinstrument sorgt für Schwingungen?
3: Das Schlagzeug.
2: E-Bass. In welchem Jahr veröffentlichte Bruce Springsteen sein Erfolgsalbum Born to Run? 1970 oder 75?
3: 75.
2: Falsch? Nehmen wir noch mit. So. Jetzt frage ich mal, ich frage mal meinen lieben Praktikanten Nils, wie viel waren das?
4: Das waren 7 Punkte.
2: Super. Oh, reicht leider nicht.
3: Ja. Aber Musik, finde ich, ist auch, da kann so von bis dabei sein. Ne?
2: Aber du hast ein gesamt gutes Wissen gehabt. Also wirklich.
3: Ja, vielen Dank. Vielen Dank.
2: Du wirst schon noch nach Norwegen kommen, ich bin sicher.
3: Ja, alles gut. Und ich gönne es jedem, der bei diesem Spiel irgendwann die Punkte mitnimmt und gewinnt. Und wie gesagt, also das sei jedem von Herzen gegönnt.
2: Oh, bleib so fröhlich und wunderbar. Ich wünsche dir einen
3: Dankeschön.
2: Tollen Sommer. Tag. Liebe Tina.
3: Dankeschön, das wünsche ich euch auch allen. Danke, ciao.
2: Tschüss. Nächste Chance, 17 Uhr bei Olli Perall.
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9: Hier steht ihr aktuell am längsten. Auf der A1 Richtung Osnabrück gibt es zwischen dem Bremer Kreuz und Bremen-Arsten 8 Kilometer Stau. In der Gegenrichtung, Richtung Bremen, steht ihr zwischen dem Dreieck Stur und Bremen-Hemelingen auf 7 Kilometern. Ebenfalls auf der A1 Richtung Bremen gibt es zwischen Lohne-Dinklage und Vechta 5 Kilometer Stau. Auf der A7 Richtung Hannover müsst ihr zwischen dem Maschener Kreuz und Thies-Hope mit 3 Kilometern Stau rechnen. Gute Fahrt!
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9: In Bohmte sind es aktuell 30 Grad, in Lotte ebenfalls 30 und in Osnabrück messen wir 29 Grad. In den nächsten Stunden ist es überwiegend locker bewölkt. Heute Nacht sinkt das Thermometer auf warme 23 Grad. Morgen wird es teils bewölkt mit etwas Regen bei bis zu 34 Grad.
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1: Ja, Wacken startet und ihr könnt es ja bei uns gewinnen. Und unsere Rockbuddies sind on the road. Ich schalte jetzt mal zum Engelhardt.
2: Hi Annette, erstmal kurzer Stimmungscheck. Wie ist die Stimmung so?
3: Feuchtfröhlich!
2: Also schon mal sehr gut und ich bin jetzt hier mit Rockbuddy Florian. Florian, sag mal, wie viel hast du mitgenommen? Was hast du Besonderes mit eingepackt zum Wacken?
4: Also eingepackt, besonders alles, was man verlieren kann am Festival. Das ist alles dabei.
2: Hier wurde gerade gesagt, Solarpaneelen, seid ihr das? Oder?
4: Ja, genau, ja, ja. Wir haben von meinem Vater ein Solarpanel und einen Akku dafür, dass wir Strom haben, falls wir, keine Ahnung, keinen Landstrom haben. Und ja.
2: Das ist schon dann aber ein bisschen Glamping, oder?
4: Ja, für kühles Bier ist wichtig.
2: Genau, man muss auch Prioritäten setzen. Ansonsten, ihr habt uns ja heute Morgen im Funkhaus schon besucht. Wie fandest du es so?
4: Sehr cool. Also die ganze Technik zu sehen, dass die Server alle schön aufbereitet sind, die Kollegen alle da sind. War ein sehr cooles Büro, coole Stimmung und ja, war eine schöne Tour.
2: Und jetzt sind wir ja noch ein bisschen on the road, noch ein paar Stündchen. Was ist so dein erster Plan, wenn wir ankommen? Was willst du machen?
4: Oh. Gucken, ob wir einen Campingplatz bekommen, einen schönen, der nicht allzu weit weg ist vom Holy Ground. Und dann mal sehen. Zelt aufbauen, Bierchen trinken und gucken, wann die ersten Bands spielen.
2: Geil, wunderbar. Also Annette, du hörst, wir haben schon feine Pläne gemacht. Ja. Und melden uns auf jeden Fall später nochmal von Road to Wacken. Jetzt sagen wir erstmal tschüss und bis später.
1: 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Sie sagen, die Jungs sind schon ein bisschen aufgeregt. Das wird krass. Morgen 22 Uhr, Harder Stage, Wacken, Def Leppard.
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5: Es gibt ja wirklich etliche Songs, die nach ganz beliebten Orten oder bestimmten Sehenswürdigkeiten benannt sind. Aber nicht nur bei den Songs, auch bei manchen Bandnamen ist das der Fall. So zum Beispiel auch bei Linkin Park damals. Der kommt nämlich vom Lincoln Park, also einem Park in Santa Monica in Los Angeles. Doch die Webdomain für den Namen, die war leider schon weg. Also wurde aus dem C dann ein K und das L in Lincoln, das wurde einfach komplett gestrichen. Praktisch gedacht und doch irgendwie so ein bisschen modern. Ursprünglich wollte sich die Band übrigens auch mal Hybrid Theory nennen. So hieß dann aber einfach das erste Album.
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2: Ich bin Katrin Müller. Der Kabinettsumbau ist vollzogen. Bundespräsident Frank-Walter Steinmeier hat die neuen Minister in den Ressorts Verkehr und Gesundheit sowie im Kanzleramt ernannt. Er überreichte in Berlin die entsprechenden Urkunden an die CDU-Politiker Steffen Bilger, Carsten Linnemann und Nina Wagen. Ihr hatte er zuvor die Entlassungsurkunde als Gesundheitsministerin ausgehändigt. Jetzt erwischt es auch BMW. Als letzter deutscher Autokonzern legen die Münchner ein großes Stellenabbauprogramm auf. Weltweit sollen rund 8.000 Jobs wegfallen, erfuhr die deutsche Presseagentur aus Unternehmenskreisen.
3: Wie viele der 8.000 Stellen hier in Deutschland wegfallen, ist bislang nicht bekannt. Der Münchner Autobauer teilte mit, der Abbau soll über die natürliche Fluktuation und ein Abfindungsprogramm erfolgen. BMW leidet, wie auch die Konkurrenz, unter enormem Konkurrenz- und Preisdruck, vor allem durch chinesische Hersteller. Dazu kommen die US-Zölle und die Auswirkungen der Krise im Nahen Osten auf die weltweite Konjunktur. Diana Kramer, Nachrichtenredaktion.
2: Künstliche Intelligenz braucht einen Bremsmechanismus. Das fordern jetzt mehr als 1.000 Mitarbeiter führender KI-Entwicklerfirmen. Sie warnen vor einem Kontrollverlust und appellieren an die US-Regierung, sich an internationalen Bemühungen für technische und Regulierungsmaßnahmen zur Steuerung des Entwicklungstempos zu beteiligen.
4: Führende Forscher und Manager, unter anderem von OpenAI, Meta und Google, haben den offenen Brief an die US-Regierung unterschrieben. Sie fürchten, dass KI-Software bald in der Lage sein könnte, sich selbst weiterzuentwickeln. Daraus könnten Systeme entstehen, die Menschen nicht mehr verstehen und auch nicht mehr kontrollieren könnten. Deswegen brauche es weltweit einheitliche Regeln, um diese Entwicklung zu bremsen. Fiona Reinhardt, Nachrichtenredaktion.
2: In Südeuropa wüten weiter schwere Waldbrände. In der Region bei Bordeaux an der französischen Atlantikküste gibt es Sorgen, dass eine neue Hitzewelle das Feuer durch Trockenheit und Wind erneut unkontrolliert auflodern lässt. Dagegen ist der Waldbrand in Griechenland auf der Urlaubsinsel Paros laut der Behörden unter Kontrolle. Und in Spanien kehren nach fast einer Woche der Angst und Ungewissheit zehntausende Menschen in den Waldbrandgebieten rund um Madrid in ihre Häuser zurück. Die Behörden hoben Evakuierungen und Ausgangsbeschränkungen für 19 Ortschaften auf.
5: Und jetzt für euch Niedersachsen aktuell mit Vincent Schulz. Und der Lüchower Thorsten Schöppe hat mehr als 35.000 historische Fotos aus dem Wendland vor dem Vergessen gerettet. Seit 2008 stellt ihr die Bilder kostenlos in ein Online-Archiv. Eine Frau aus Osnabrück hat knapp 1.000 € verloren. Über mehrere Wochen glaubte sie, mit Robbie Williams zu schreiben. Nach der Überweisung kam keine Antwort mehr. Und der AfD-Politiker Justin Vogel darf nicht bei der Bürgermeisterwahl in Herzberg am Harz antreten. Der Wahlausschuss hat seine Kandidatur einstimmig abgelehnt.
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6: Hier steht ihr aktuell am längsten. Auf der A7 Hamburg Richtung Hannover gibt es zwischen Soltau Süd und dem Dreieck Walsrode 12 Kilometer Stau. Ebenfalls auf der A7 in der Gegenrichtung Richtung Hamburg staut es sich zwischen dem Dreieck Walsrode und Bad Fallingbostel auf 2 Kilometern. Auf der A1 Hamburg Richtung Osnabrück steht ihr zwischen dem Bremer Kreuz und Bremen-Arsten auf 7 Kilometern. In der Gegenrichtung Richtung Bremen staut es sich zwischen dem Dreieck Stur und Bremen-Arsten auf 6 Kilometern. Auf der A2 Dortmund Richtung Braunschweig stockt der Verkehr zwischen Hannover-Langenhagen und Hannover-Lahe auf 3 Kilometern. Ebenfalls auf der A2 Richtung Hannover gibt es zwischen Wunstorf-Lute und Garbsen 3 Kilometer stockenden Verkehr. Habt eine gute und sichere Fahrt.
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6: Bei euch in Bomte sind es aktuell 30 Grad, in Bramsche ebenfalls 30 und Melle meldet 31 Grad. In den nächsten Stunden ist es überwiegend locker bewölkt. Heute Nacht sinkt das Thermometer auf warme 23 Grad. Morgen wird es teils bewölkt mit etwas Regen bei bis zu 34 Grad.
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8: Ja, kommt super durch diesen schönen Sommertag. Lasst es euch richtig gut gehen. Ja, jetzt ein Eis, ne, liebe Chefs? So ein bisschen eisfrei. Ne? Könnte man eine Fuhre ausgeben. Das ist doch mal eine schöne Idee, ne? Alle, die Urlaub haben, lasst es euch gut gehen. Und die arbeiten, wir rocken das jetzt mit den Ärzten. Der Schrei nach Liebe.

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0: durch und durch, ja. Ventilatoren sind heiß beliebt, so kleine Dinger auch zum Umhängen, ganz praktisch, ja. Ich habe mir neulich mal einen Fächer gekauft, also das ist auch echt cool, kann man schön einfach immer dabei haben. Ja, aber ansonsten, ich finde ja, es ist Ende Juli, wunderbar, auf den Feldern, ne? Das ist auch so toll, die Sonnenblumen, die da überall leuchten und ja, die Stoppelfelder sind auch schon da, richtig cooles Sommerfeeling. Ja. Nochmal schnell, heute Abend ist zum Beispiel perfekt, auch Vollmond, ja, könnt ihr schön ein Grillerchen machen, draußen mit den Freunden zusammen, lange den Mond anheulen, tiefe Gespräche führen und ja, das ein oder andere gepflegte Getränk dazu, herrlich. Also, lassen wir es uns gut gehen, schnell arbeiten, damit ihr vielleicht schneller Feierabend machen könnt und die Urlaub haben, sowieso am besten, ne? Hier sind die Red Hot Chili Peppers mit Give It Away.
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1: Hier müsst ihr aktuell am meisten Zeit einplanen. Auf der A1 Richtung Osnabrück gibt es zwischen dem Bremer Kreuz und Bremen-Arsten 7 Kilometer Stau. In der Gegenrichtung steht ihr zwischen dem Dreieck Stur und Bremen-Arsten auf 6 Kilometern. Auf der A2 Richtung Braunschweig zwischen Hannover-Langenhagen und Hannover-Lahe gibt es 3 Kilometer Stau. Ebenfalls Richtung Hannover steht ihr zwischen Hannover-Herrenhausen und der Ausfahrt Nordhafen auf 1 Kilometer. Wir wünschen euch eine gute Fahrt.
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1: In Lotte sind es aktuell 31 Grad. Auch in Osnabrück haben wir 31 Grad, genauso wie in Melle. In den nächsten Stunden ist es überwiegend locker bewölkt. Heute Nacht sinkt das Thermometer auf warme 23 Grad. Morgen wird es teils bewölkt mit etwas Regen bei bis zu 34 Grad.
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1: Olli!
2: Ja, John Farnham gerade. Großer Typ, großer Sänger, You're the Voice.
1: Toll.
2: Passt zu deiner Stimme.
1: Oh, Herr Pirall,
2: ja,
1: dankeschön.
2: Ja, mach ich doch gerne mal. Ein schönes Sommerkompliment, kann nicht schaden.
1: Ach, dankeschön. Ja.
2: So, wir haben gleich 14 Uhr natürlich in meiner Show. Original schlägt Cover, Cover schlägt Original. Und da geht's nach Schweden.
1: Oh,
2: die haben
1: sehr gut.
2: In den 80ern, Ende der 80er, Anfang der 90er eine lustige Nummer geschrieben. Die hören wir uns jetzt mal an. Blue Sweet heißt die Band.
1: Hooked
2: on a Feeling. Bisschen Sommer, habe ich mir gedacht.
1: Ist ja, das ist ja super.
2: Chuka, chuka, huka, haka.
1: Das gefällt mir schon.
2: Ja, ja, das habe ich mir gedacht.
1: Da, da, da. So, wie kann man denn das covern?
2: Das kann man covern. Aha. Die Hives, das ist Alternative Rock vom Allerfeinsten, haben sich tatsächlich an den Titel rangewagt und rausgekommen ist das hier.
1: Okay. Ach, witzig auch. Ein Hauch geschmeidiger.
2: Das klingt nach Sommer 2026.
1: Super, ja.
2: Also die Hives oder Blue Sweet aus Schweden tatsächlich 0171731646. Ab 14 Uhr mehr bei mir in der Show. Ich freue mich.
1: Ja,
2: ihr alten
1: gut.
2: Nasen da draußen.
1: Yes, kommt.
2: Auch noch riesen Thema.
1: Unbedingt. Hören wir mal, ob der Engelhardt mit seinen Rock Buddies angekommen ist endlich.
2: Mit dem Bus, ne?
1: Ja. Okay.
2: Kommt schon besoffen an.
1: Ja, das ist so.
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10: Ich bin Thomas Bleskin. Bundespräsident Frank-Walter Steinmeier hat die neuen Minister in den Ressorts Verkehr und Gesundheit sowie im Kanzleramt ernannt. Er überreichte in Berlin die entsprechenden Urkunden an Steffen Bilger, Carsten Linnemann und Nina Wagen. Damit ist die Regierungsumbildung aber nicht abgeschlossen. Die neuen Minister müssen noch im Bundestag vereidigt werden.
11: Das soll nach der Sommerpause Anfang September passieren. Bundespräsident Steinmeier kritisiert das und auch andere Experten sehen das Vorgehen der Bundesregierung rechtlich durchaus kritisch. Allerdings müssten andernfalls alle 630 Bundestagsabgeordnete extra aus dem Urlaub nach Berlin gerufen werden, ein kostspieliges Unterfangen. Bei der Ernennung mahnte der Bundespräsident weitere Reformen an und rief auf, mutig zu sein. Die Belastungsprobe sei groß, so Steinmeier, aber die Entschlossenheit, sie zu bewältigen, sei größer. Tanja Wagner, Nachrichtenredaktion.
10: BMW will nach Informationen der deutschen Presseagentur weltweit rund 8000 Arbeitsplätze streichen. Der Abbau soll über natürliche Fluktuation und freiwillige Abfindungen erfolgen. Besonders viele Stellen dürften in Deutschland betroffen sein. Der Betriebsrat erklärte, die Verhandlungen seien aber noch nicht abgeschlossen. In Teilen Südeuropas brennt es weiter und trotz pausenloser Einsätze gegen die Flammen droht sich die Lage noch weiter zu verschärfen. Eine neue Hitzewelle, die hohe Temperaturen und heiße Winde bringt, macht den Einsatzkräften vielerorts Sorgen. Vor allem in der Nähe der französischen Stadt Bordeaux bleibt die Lage bedrohlich.
12: Die Hitze und Trockenheit in Westfrankreich nimmt zu. Die Einsatzkräfte fürchten, dass das Feuer nun auch auf neues Land übergreifen könnte oder auch bereits verbrannte Flächen wieder neu aufflammen könnten. Unterdessen sind hunderte Menschen noch immer in Notunterkünften. Für sie konnten noch keine Hotelzimmer oder auch Schlafsäle gefunden werden, in denen sie etwas mehr Privatsphäre haben. Wann es für sie irgendwann zurück nach Hause gehen könnte, ist noch immer komplett unklar. Aus Bordeaux, Rachel Sommer.
10: Wer in Deutschland ein günstiges Einfamilienhaus sucht, wird quasi nur noch auf dem Land und in strukturschwachen Regionen fündig. Im Ländervergleich sind Eigenheime im Saarland, Schleswig-Holstein und in Sachsen-Anhalt am billigsten. Am teuersten wird es in Berlin, Bayern und Hamburg.
13: Und jetzt für euch Niedersachsen aktuell mit Vincent Schulz. Und der Lüchower Thorsten Schöppe hat mehr als 35.000 historische Fotos aus dem Wendland vor dem Vergessen gerettet. Seit 2008 stellt ihr die Bilder kostenlos in ein Online-Archiv. Eine Frau aus Osnabrück hat knapp 1.000 Euro verloren. Über mehrere Wochen glaubte sie, mit Robbie Williams zu schreiben. Nach der Überweisung kam keine Antwort mehr. Und der AfD-Politiker Justin Vogel darf nicht bei der Bürgermeisterwahl in Herzberg am Harz antreten. Der Wahlausschuss hat seine Kandidatur einstimmig abgelehnt.
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14: Hier steht ihr aktuell am längsten. Auf der A1 Richtung Bremen gibt es zwischen dem Dreieck Stur und Bremen-Asten 7 Kilometer Stau. In der Gegenrichtung, Richtung Hamburg, steht ihr zwischen dem Bremer Kreuz und Bremen-Asten ebenfalls 7 Kilometer. Auf der A1 Richtung Osnabrück blockiert ein liegengebliebenes Fahrzeug zwischen Bremen-Asten und dem Rastplatz Alken den rechten Fahrstreifen. Ebenfalls Richtung Osnabrück gibt es zwischen Wildeshausen-West und Ahlhorner Heide 4 Kilometer Stau. Auf der A2 Richtung Hannover müsst ihr zwischen Hannover-Herrenhausen und der Ausfahrt Nordhafen mit 1 Kilometer Stau rechnen. In der Gegenrichtung, Richtung Braunschweig, staut es sich zwischen Hannover-Langenhagen und Hannover-Lahe auf 4 Kilometern. Wir wünschen euch eine gute Fahrt.
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14: Bei euch in Osnabrück sind es aktuell 32 Grad, in Bramsche messen wir ebenfalls 32 und auch Lotte meldet 32 Grad. In den nächsten Stunden ist es überwiegend mäßig bewölkt. Heute Nacht sinkt das Thermometer auf warme 23 Grad. Morgen wird es teils bewölkt, mit Regen bei bis zu 34 Grad.
8: So geht los jetzt hier wieder, ja.
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8: Ja, super sunny, sonnig, heiter, hot. Mit anderen Worten, die Olli Peralt Show. 14 bis 20 Uhr. Herzlich willkommen und wir steigen natürlich ein mit Cover schlägt Original oder Original schlägt die Coverversion. Das Original heute kommt von Blue Sweet. Let me know. Hooked on a feeling. Na, wenn das keine Sommerstimmung ist, sensationell. Vor allem die Bläser hier. Ganz groß. Gecovert Alternative Rock von den Hives und die konnten das auch ganz gut. Ja Leute, worauf wartet ihr noch? Voten ist angesagt. Werdet Rock'n'Roll-Experte 0171 731 6046. Schickt mir eine kurze WhatsApp-Sprachmassage und dann gehen wir gemeinsam on air. Und dann wissen wir, wer am Ende aufgespielt wird. Das Original Blue Suite oder eben die Coverversion von den Hives. So, das hätten wir alles geklärt. Damit starten wir jetzt ganz locker in den Hüften mit unserer Band.

0: und zwar bis 20 Uhr. Wir steigen ein in die nächste Runde. Na, ihr wisst schon.
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0: Wir gehen ins Jahr 1968. BJ Thomas macht den von Mark James geschriebenen Titel Hooked on a Feeling bekannt. Interessanter wird's allerdings 1974. Die schwedische Band Blue Sweet coverte die Nummer und verpasste ihr damit echten Kultstatus. Ihre Version ist besonders bekannt für das markante Intro Uga Uga Chaka Chaka. Die Blue Sweet Version erreichte Platz 1 der Billboard Hot 100 in den USA und ist wahrscheinlich die bekannteste Version des Titels. Inhaltlich geht es um das euphorische Gefühl, verliebt zu sein.

Übrigens besonders bekannt ist seine Verwendung im Soundtrack des Films Guardians of the Galaxy. Das war 2014. So, und jetzt kommen wir zur Coverversion und die kommt auch aus Schweden, nämlich von den Hives, Alternative Rock vom Allerfeinsten, ihr Markenzeichen, maßgeschneiderte Anzüge in Schwarz oder Weiß. Und so klingt ihr Cover von Hooked on a Feeling. Ich mach mal kurz einen Prozess mit Blue Suede und hau mal den

0: der Sommer braucht Partynummern und die gibt's hier bei mir in der Olli Peral Show. Die Hives mit Hooked on a Feeling. Uka, uka, chaka, chaka, uka, uka, uka. Nee, ich lass jetzt wegkommen.
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4: Heute reden wir über eins der größten, wenn nicht das größte Festival aller Zeiten. Live Aid 1985. Organisiert als Hilfsprojekt für Afrika anlässlich der großen Hungersnot in Äthiopien. Geplant hauptsächlich von Bob Geldof und Mitch Ure. Die Idee dazu hatte aber ein anderer, Boy George. Und er war so sauer, dass die beiden anderen ihm alles aus der Hand nahmen, dass er am Ende trotz Einladung nicht teilnahm. Genauso übrigens wie Bruce Springsteen, Depeche Mode, die Eurythmics, Diana Ross, Donna Summer, Michael Jackson oder Deep Purple. Und das ist nur eine von ganz vielen verrückten Stories rund um das bis dato größte Festival der Geschichte, das parallel im Wembley Stadium in London und im JFK Stadium in Philadelphia stattfand.
5: It's 12 noon in London, 7 a.m. in Philadelphia. And around the world, it's time for Live Aid.
4: Es war auch die große Hoffnung für viele Reunions. The Who waren seit 3 Jahren nicht mehr aufgetreten, spielten dort dann zum letzten Mal mit Kenny Jones an den Drums, nachdem Frontmann Roger Daltrey meinte, es ist wie ein Cadillac-Reifen an einem Rolls-Royce. Guter Reifen, aber eben nicht der richtige. Black Sabbath spielten zum ersten Mal seit 1979 wieder mit Ozzy als Frontmann und Led Zeppelin hatten ihren allerersten Auftritt seit dem Tod von Drummer John Bonham 1980.
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14: Hier steht ihr aktuell am längsten. Auf der A2 Richtung Braunschweig gibt es zwischen Hannover-Herrenhausen und Hannover-Lahe 8 Kilometer Stau. In der Gegenrichtung Richtung Dortmund stockt der Verkehr zwischen Hannover-Herrenhausen und Wunstorf-Lute auf 4 Kilometern. Auf der A1 Richtung Osnabrück staut es sich zwischen dem Bremer Kreuz und Bremen-Brinkum auf 7 Kilometern. Ebenfalls Richtung Osnabrück gibt es zwischen Kloppenburg und Lohne-Dinklage 6 Kilometer Stau. Auf der A7 Richtung Hamburg staut es sich zwischen dem Dreieck Walsrode und Soltau-Ost auf 6 Kilometern. Habt eine gute und sichere Fahrt.
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14: In Bomte sind es aktuell 32 Grad. Genauso warm ist es in Lotte. Und auch in Osnabrück messen wir 32 Grad. In den nächsten Stunden ist es überwiegend mäßig bewölkt. Heute Nacht sinkt das Thermometer auf warme 23 Grad. Morgen wird es teils bewölkt, mit Regen bei bis zu 34 Grad.
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0: Bon Jovi, It's My Life, 1442. Und die Nummer hier, aller Wahrscheinlichkeit bekannt bei euch, natürlich, The Final Countdown Europe. Die ganz große Nummer für Sportevents, Events aller Art, da geht's richtig weit nach vorne. Und dieser Titel hat einen großen oder vielleicht auch kleinen Bruder, nämlich diese Nummer hier, Rock the Night, wissen viele gar nicht, auch Europe natürlich. Ein netter Funfact am Rande, The Final Countdown war zwar der größte Welthit, aber auf vielen Europe-Konzerten ist Rock the Night bis heute der Song, bei dem die Fans besonders laut mitsongen. Für viele Hardcore-Fans ist das der eigentliche Europe-Klassiker. Ja, passt zu großen Events, wie natürlich auch Wacken, und da sind wir heute verstärkt unterwegs. Mit Engelhardt, dem Mann aus der Morning Rock Show. Die sind unterwegs im Bus Richtung Wacken.
1: Wir sind auf dem Weg zum Wacken.
0: Jawohl. Und dazu zur Einstimmung Euro mit Rock the Night. 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
4: Na, was wäre für euch das perfekte Bühnenoutfit für euren Gig? Vielleicht ein T-Shirt, was ihr auf der Stage so richtig geil zerreißen könnt? Oder ja auch immer beliebte, gerade als Schlagzeuger, einfach ein Tanktop, damit man mit seinen Muskeln angeben kann? Oder ihr macht's eben so wie die Red Hot Chili Peppers. Die sind jetzt ja gerade am Anfang ihrer Karriere. Ich nenne es mal immer gerne etwas frei

0: am Anfang ihrer Konzerte ganz ohne Shirt, ganz ohne Hose, sogar ganz ohne Unterhose. Naja, immerhin hatten sie Socken an, ne? Aber nicht an ihren Füßen, sondern halt an ihrem besten Stück. Ich sag mal so, ne? Also solange es sitzt, vielleicht auch bald ein neuer Modetrend, der zurückkommen könnte. Ja gut, für Aufruhr haben die Konzerte damit auf jeden Fall gesorgt und rutscht dann eben doch mal ein bisschen was, dann ist es eben ein unvergessliches Konzert, ne?
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2: Ich bin Thomas Pleskin. Bundespräsident Frank-Walter Steinmeier hat Steffen Bilger zum Verkehrsminister, Carsten Lindemann zum Gesundheitsminister und Nina Wagen zur Kanzleramtschefin ernannt. Bei der Zeremonie mahnte Steinmeier weitere Reformen an und betonte die Bedeutung einer handlungsfähigen Bundesregierung. Zugleich verwies er darauf, dass die drei neuen Minister ihren Amtseid erst nach der Sommerpause im Bundestag ablegen sollen. Dieses Vorgehen ist rechtlich umstritten. Die Bundesregierung plant einen Kurswechsel bei der Energiepolitik. Das Kabinett hat der Novelle von Wirtschaftsministerin Katharina Reiche zugestimmt. Vorgesehen sind neue Regeln für die Förderung von Ökostrom und ein Netzpaket. Das soll helfen, die hohen Stromkosten zu drücken und Steuergelder zielgerichtet einzusetzen.
3: Schon heute sind die erneuerbaren Energien mit einem Anteil von 60% die wichtigste Stromquelle Deutschlands. Bis 2030 sollen es 80% sein. Ziel der Reform ist es, das ungezügelte Wachstum zu bremsen, den Zubau besser regional zu steuern und mit dem Netzausbau zu synchronisieren. Für Privatleute etwa bedeutet das, dass sie für ihre kleine Solaranlage auf dem Dach ab 2027 keine feste Einspeisevergütung mehr erhalten. Die Bundesregierung spricht von mehr Planbarkeit, Versorgungssicherheit und Wettbewerbsfähigkeit für den Standort Deutschland. Kritiker sehen die Energiewende in Gefahr. Tanja Wagner, Nachrichtenredaktion.
2: Es brennt weiter in Teilen Südeuropas und trotz pausenloser Einsätze gegen die Flammen droht sich die Lage noch weiter zu verschärfen. Eine neue Hitzewelle, die hohe Temperaturen und heiße Winde bringt, macht den Einsatzkräften vielerorts Sorgen. Vor allem in der Nähe der französischen Stadt Bordeaux bleibt die Lage bedrohlich.
4: Die Hitze und Trockenheit in Westfrankreich nimmt zu. Die Einsatzkräfte fürchten, dass das Feuer nun auch auf neues Land übergreifen könnte oder auch bereits verbrannte Flächen wieder neu aufflammen könnten. Unterdessen sind hunderte Menschen noch immer in Notunterkünften. Für sie konnten noch keine Hotelzimmer oder auch Schlafsäle gefunden werden, in denen sie etwas mehr Privatsphäre haben. Wann es für sie irgendwann zurück nach Hause gehen könnte, ist noch immer komplett unklar. Aus Bordeaux, Rachel Sommer.
2: BMW will nach Informationen der deutschen Presseagentur weltweit rund 8000 Arbeitsplätze streichen. Der Abbau soll über natürliche Fluktuation und freiwillige Abfindungen erfolgen. Besonders viele Stellen dürften in Deutschland betroffen sein.
5: Und jetzt für euch Niedersachsen aktuell mit Vincent Schulz. Und der Lüchower Thorsten Schöppe hat mehr als 35.000 historische Fotos aus dem Wendland vor dem Vergessen gerettet. Seit 2008 stellt ihr die Bilder kostenlos in ein Online-Archiv. Eine Frau aus Osnabrück hat knapp 1.000 € verloren. Über mehrere Wochen glaubte sie, mit Robbie Williams zu schreiben. Nach der Überweisung kam keine Antwort mehr. Und der AfD-Politiker Justin Vogel darf nicht bei der Bürgermeisterwahl in Herzberg am Harz antreten. Der Wahlausschuss hat seine Kandidatur einstimmig abgelehnt.
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6: Hier steht ihr aktuell am längsten. Auf der A2 Richtung Braunschweig gibt es zwischen Nordhafen und Hannover-Lahe 9 Kilometer Stau. Grund sind Reifenteile auf der Fahrbahn zwischen Lehrte und der Raststätte Lehrter See Süd. Auf der A1 Richtung Osnabrück staut es sich zwischen dem Bremer Kreuz und Bremen-Arsten auf 7 Kilometern. In der Gegenrichtung gibt es zwischen dem Dreieck Stur und Bremen-Arsten 5 Kilometer Stau. Auf der A1 Richtung Lübeck stockt der Verkehr zwischen dem Maschener Kreuz und dem Dreieck Hamburg-Norderelbe auf 7 Kilometern. Habt eine gute und sichere Fahrt.
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6: In Melle sind es aktuell 31 Grad. In Lotte haben wir 32. In Bramsche messen wir ebenfalls 32 Grad. In den nächsten Stunden ist es überwiegend mäßig bewölkt. Heute Nacht sinkt das Thermometer auf warme 23 Grad. Morgen wird es teils bewölkt, mit Regen bei bis zu 34 Grad.
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8: Oh, in den nächsten Tagen teilweise Temperaturen bis 39 Grad, habe ich mich da richtig, also oder habe ich es falsch verstanden in der Nachrichtenredaktion. Also das ist natürlich der Hammer. Für Wacken muss man da richtig gut gerüstet sein. Und das ist in dem Fall unser Mann vor Ort, der Engelhardt aus der Morning Rock Show. Wo seid ihr unterwegs?
9: Wir sind auf dem Weg zum Wacken.
8: Wacken! Jawohl. Und einen Bildungsauftrag hast du ja auch noch mitgebracht, oder? Also habe ich mir sagen lassen, dass da ein bisschen was geht. Ja, gibt es da ein Kopfschütteln oder ein Nicken? Nicken, ja, da hören wir doch mal rein.
9: Ich habe mal eine ganz spezielle Frage. Erstens, vervollständige mal den Satz, Wacken ist für dich nur Wacken, wenn?
10: Das erste Bier kühl im Campingstuhl getrunken wird und man keine Gummistiefel braucht oder nur Gummistiefel.
8: Jawohl, also Gummistiefel könnt ihr, glaube ich, echt in die Ecke stellen. Das wird ein trockenes Wacken, oder? Fließt das Bier dann doppelt so schnell. Auf jeden Fall sind wir ab heute vor Ort. Gestern waren schon 30.000 und stündlich füllt sich das Gelände und wir sind natürlich ganz nah dran mit der Wacken-Berichterstattung. 15.4, hier ist die Olli Peralta.

0: Comet Crazy.
1: Yeah.
0: Ganz genau, Viertel nach drei, 15.14 Uhr.
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0: Und in der Olli Peral Show hören wir jetzt rein ins aktuelle Album der Woche. British Steel von Judas Priest, ein legendäres Album. Natürlich Heavy Metal aus dem wunderschönen Birmingham in England. Die gleiche Stadt übrigens, in der Ozzy Osbourne und seine Kollegen die Band Black Sabbath gegründet haben. Also sehr geschichtsträchtig. Der Sänger von Judas Priest, Rob Halford, trägt ja bis heute den stolzen Titel Metal God. Der wurde eben von den Fans vergeben, nachdem sie einen gleichnamigen Song herausgebracht hatten. Gute Entscheidung. Der Metal God. Der Halford ist schon ein wahnsinnig guter Sänger, besitzt eine der kraftvollsten und einflussreichsten Stimmen überhaupt der Musikgeschichte. Der Mann hat einen Umfang, also stimmmäßig, den kaum ein anderer Sänger jemals erreicht hat. 2009, da hat er eben den Titel dann auch zu einer Marke gemacht und schützen lassen. Dann ist es eben offiziell, es gibt nur einen Metal God. Aus dem Album der Woche British Steel sind hier Judas Priest. Viel Spaß mit der Nummer.

0: British Steel, dem Album der Woche von Judas Priest, Metal God. Ja, und Judas Priest natürlich mit dabei. In Wacken wird der Höhepunkt sein, nehme ich mal von aus, am kommenden Freitag. 21.30 Uhr geht's los bis 23 Uhr auf der Harder Stage. Judas Priest bei Wacken 2026. Wir sind für euch ganz nah dran und werden immer wieder rüberschalten und berichten, was dort aktuell abgeht.
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4: Hier steht ihr aktuell am längsten. Auf der A2 Richtung Braunschweig gibt es zwischen Dreieck Hannover West und Hannover Lahe 9 Kilometer Stau. Ihr müsst mit mindestens 28 Minuten Zeitverlust rechnen. Auf der A1 Richtung Osnabrück steht ihr zwischen Bremer Kreuz und Bremen-Arsten auf 7 Kilometern. Auch hier verliert ihr mindestens 28 Minuten. Ebenfalls auf der A1 Richtung Bremen staut es sich zwischen Dreieck Stur und Bremen-Arsten auf 5 Kilometern. Rechnet mit mindestens 24 Minuten Zeitverlust. Habt eine gute und sichere Fahrt.
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4: In Osnabrück haben wir aktuell 33 Grad. Genauso warm ist es in Bramsche und auch Lotte meldet 33 Grad. In den nächsten Stunden ist es überwiegend mäßig bewölkt. Heute Nacht sinkt das Thermometer auf warme 23 Grad. Morgen wird es teils bewölkt mit Regen bei bis zu 34 Grad.
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0: Björn Lief Heraldshow, 15.34 Uhr. Jetzt gleich die Rock'n'Pop News. Bleibt dran, lohnt sich. Geht natürlich rüber nach Wacken.
1: Marketing-Experten sagen, die nächsten 3 Sekunden entscheiden, ob du dran bleibst oder nicht. Und hat's funktioniert? Dann gleich weiter so. Metallica.

0: Talk mit den Cardigans, My Favorite Game. 15.41 Uhr, hier ist die Olli Peral Show.
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0: So, Kinders, die Vorbereitungen am Holy Ground laufen mittlerweile auf absoluten Hochtouren und die Stimmung in Wacken, wie sollte sie schon sein? Sensationell, mit unserem Antwort, dem Engelhardt aus der Morning Rock Show.
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0: Bei knalligen 30 Grad wird heute Nachmittag das Infield geöffnet und die Meute kann dann auf den Holy Ground samt Hauptbühnen namens Faster und Harder stürmen. Dann geht's ab Richtung Thunder Mother. Ja, und spätestens heute sollen alle 85.000, Wahnsinn, erwarteten Gäste eingetroffen sein. Aber auch die schon vorher da waren, haben bereits für so viel Tumult gesorgt, dass 20.000 Quadratmeter Bodenplatten auf dem Gelände verlegt worden sind und auch eine 850 Meter lange Schotterweggeschichte für Rettungskräfte. Also so viel zur Anti-Matsch-Infrastruktur in Wacken. Etwa 13 Uhr läuteten traditionell die Wacken Firefighters das Heavy Metal Fest. Natürlich traditionsgemäß rein und wir nochmal rein. Die lokale Feuerwehrkapelle ist ja mit ihren Metal-Covern jedes Jahr aufs Neue ein absoluter Hit. Ihr erinnert euch, Themawechsel, fällt mir gerade ein, ihr erinnert euch bestimmt noch, dass konnte man über den letztjährigen Auftritt von Guns N' Roses nicht wirklich sagen, da war doch was, aber war nichts, Tom. Klappe, Drohfund, aus. Aber nach diesem Debakel sehen wir Guns N' Roses leider, muss man sagen, nicht beim Wacken dieses Jahr. Allerdings Frontmann Ex-Rose, den kann man auch auf anderen Wegen sehen. Dieser ist nämlich kurz vor einem Konzert vor kurzem in die Eisdiele gegangen um die Ecke und tatsächlich wurde er nicht erkannt. Die Inhaber des Ladens bemerkten den Besuch erst nach Prüfung der Überwachungskameras. Kuriose Nummer und das waren die Rock'n'Pop News für diesen Mittwoch.

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1: Hi.
0: Schönen guten Tag zusammen. Hier sind Philipp Stammer und mein lieber Kollege Philipp Engelhardt, der auf dem Sprung ist.
1: Jo, jetzt geht's gleich ab zum Wacken. Und Philipp, ich habe noch ein bisschen Angst, weil ich bin schon zwei Challenges bekommen. Eine, und zwar die von dir, fehlt noch. Was soll ich machen auf dem Wacken?
0: Ich habe mir was ganz Einfaches überlegt. Da wird es eine eindeutige Antwort geben. Ich möchte, dass du auf dem Wacken-Festival ein für alle Mal klärst. Heißt es eigentlich Flunkyball oder Flunkyball?
1: Einfach, sagt er. Was sagst du?
0: Sag ich nicht.
1: Okay, ich sag Flunkyball. Und ja, ob ich es rausgekriegt habe, hört ihr natürlich morgen in der Morning Rock Show.
0: Viel Spaß auf dem Wacken-Festival.
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12: Ich bin Thomas Bleskin. Der bisherige Kanzleramtschef Thorsten Frey ist zum neuen Vorsitzenden der Unionsfraktion im Bundestag gewählt worden. Der CDU-Politiker erhielt nach Angaben aus der Fraktionssitzung knapp 92% der Stimmen. Bundespräsident Frank-Walter Steinmeier hatte zuvor Steffen Bilger zum Verkehrsminister, Carsten Linnemann zum Gesundheitsminister und Nina Wagen zur Kanzleramtschefin ernannt. Die Bundesregierung plant einen Kurswechsel bei der Energiepolitik. Das Kabinett hat der Novelle von Wirtschaftsministerin Katharina Reiche zugestimmt. Vorgesehen sind neue Regeln für die Förderung von Ökostrom und ein Netzpaket. Das soll helfen, die hohen Stromkosten zu drücken und Steuergelder zielgerichtet einzusetzen.
13: Schon heute sind die erneuerbaren Energien mit einem Anteil von 60% die wichtigste Stromquelle Deutschlands. Bis 2030 sollen es 80% sein. Ziel der Reform ist es, das ungezügelte Wachstum zu bremsen, den Zubau besser regional zu steuern und mit dem Netzausbau zu synchronisieren. Für Privatleute etwa bedeutet das, dass sie für ihre kleine Solaranlage auf dem Dach ab 2027 keine feste Einspeisevergütung mehr erhalten. Die Bundesregierung spricht von mehr Planbarkeit, Versorgungssicherheit und Wettbewerbsfähigkeit für den Standort Deutschland. Kritiker sehen die Energiewende in Gefahr. Tanja Wagner, Nachrichtenredaktion.
12: Jetzt hat es auch BMW erwischt. Als letzter deutscher Autokonzern legen die Münchner ein großes Stellenabbauprogramm auf. Weltweit sollen rund 8000 Jobs wegfallen, erfuhr die deutsche Presseagentur aus Unternehmenskreisen.
14: Dass auch BMW von der allgemeinen wirtschaftlichen Situation betroffen sein wird und Stellen abbauen muss, hatten Experten schon im Juni befürchtet. Wie viele der 8000 Stellen hier in Deutschland wegfallen, ist bislang nicht bekannt. Der Münchner Autobauer teilte mit, der Abbau soll über die natürliche Fluktuation und ein Abfindungsprogramm erfolgen. BMW leidet, wie auch die Konkurrenz, unter enormem Konkurrenz- und Preisdruck, vor allem durch chinesische Hersteller. Dazu kommen die US-Zölle und die Auswirkungen der Krise im Nahen Osten auf die weltweite Konjunktur. Diana Kramer, Nachrichtenredaktion.
12: Der Hackerangriff eines außer Kontrolle geratenen KI-Agenten von OpenAI hatte offenbar größere Ausmaße als bisher bekannt. Nach Berichten mehrerer Fachportale griff die Software nicht nur die Plattform Hugging Face an, sondern nutzte öffentlich zugängliche Zugangsdaten für 4 weitere Online-Dienste. OpenAI hat den Forschungsprototypen inzwischen deaktiviert.
15: Und jetzt für euch das Niedersachsen-Update mit Sean Eising. Mehrere Politiker dürfen bei den Kommunalwahlen in Niedersachsen nicht antreten. Grund sind Zweifel an ihrer Verfassungstreue, unter anderem in Wehna und Wilhelmshaven. Niedersachsens Ministerpräsident Olaf Lies ist neuer Schirmherr der DLRG im Land. Er würdigte die Arbeit der Organisation mit ihren mehr als 100.000 Mitgliedern. Ein Löschflugzeug aus dem Harz unterstützt jetzt die Bekämpfung schwerer Waldbrände in Frankreich. Die Maschine Hexe 1 ist heute Morgen Richtung Bordeaux gestartet.
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9: Hier steht ihr aktuell am längsten. Auf der A1 Richtung Osnabrück gibt es zwischen dem Bremer Kreuz und Bremen-Arsten 7 Kilometer Stau. In der Gegenrichtung Richtung Lübeck steht ihr zwischen dem Maschener Kreuz und dem Dreieck Hamburg-Norderelbe auf 7 Kilometern. Auf der A1 Richtung Bremen gibt es zwischen dem Dreieck Stur und Bremen-Arsten 5 Kilometer Stau. Ebenfalls Richtung Osnabrück steht zwischen Bremen-Arsten und dem Rastplatz Alten ein liegengebliebenes Fahrzeug auf dem rechten Fahrstreifen. Auf der A2 Richtung Braunschweig stockt der Verkehr zwischen dem Kreuz Hannover Ost und Hämeler Wald auf 4 Kilometern. Im weiteren Verlauf Richtung Braunschweig liegen zwischen Peine Ost und Braunschweig-Watenbüttel Reifenteile auf allen Fahrstreifen. Gute Fahrt!
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9: In Osnabrück zeigt das Thermometer derzeit 33 Grad. In Melle haben wir 32 Grad, während es in Bramsche mit 34 Grad am wärmsten ist. In den nächsten Stunden ist es überwiegend mäßig bewölkt. Heute Nacht sinkt das Thermometer auf warme 23 Grad. Morgen wird es teils bewölkt mit Regen bei bis zu 34 Grad.
16: Boah, so, geht los? Ja, geht los, ne?
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16: Vielen Dank für die freundliche Ankündigung und hier sind die Wappenchefs. Mal gucken, was die raushauen jetzt hier.
17: Hi Metalheads, Skull is up. 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
16: Ja, see you and I'm ready to go, oder sehe ich. Auf jeden Fall Wacken, großes Thema bei uns. 85.000, Wahnsinn. Und Temperaturen in den nächsten Tagen bis ran an die 40-Grad-Grenze. Das ist Heavy Metal Extrem. Und wir sind mit dabei. Jetzt mit Bon Jovi und Raise Your Hands.

0: Lana Miles, Black Velvet, bester Rock and Pop, ganz genau 16.15 Uhr.
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0: Ihr könnt bei uns wirklich was erleben, nämlich Events abgreifen, Tickets für die ganz großen Shows, für die ganz großen Konzerte, für die Mega-Festivals. In den letzten Wochen gingen schon Tickets raus für Guns N' Roses, für die Foo Fighters, für Rock am Ring. Letzte Woche gab es glückliche Gewinner bei uns in Sachen Wacken. Heute die erste Anreisewelle. Wir sind da reportertechnisch für euch natürlich ganz nah dran. Ich auch mit meinem alter Ego und der klingt übrigens so. Achtung. Ja, hier ist euer Wackenhändler und ich habe folgende Aussage hier vor mir liegen. Da heißt es, in Wacken, da zählt nicht Glanz und Schick, nur Metal, Matsch und Kopf nach vorn Musik. Und das ist auch so. Und deswegen liebe Grüße hier direkt aus dem Studio nach Wacken. So muss es sein und nicht anders. Alle Infos für euch im Netz.
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0: 16.16 Uhr jetzt. In den nächsten Tagen Temperaturen in Wacken ran an die 40 Grad Grenze. Und da müssen wir vorbei, dann zum Abkühlen. Also anders, da mache ich mir schon ein bisschen Gedanken, ganz ehrlich. Also,

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2: Mit Sean Eising. Mehrere Politiker in Niedersachsen dürfen bei den Kommunalwahlen nicht antreten. Grund sind Zweifel an ihrer Verfassungstreue. Wie die ARD berichtet, hat der Wahlausschuss der Stadt Wehna jetzt auch den parteilosen Kandidaten Nazarenus abgelehnt. Ihm werden demnach unter anderem Äußerungen in sozialen Medien und ein reichsbürgertypisches Verhalten gegenüber Behörden vorgeworfen. Auch in Wilhelmshaven darf AfD-Politiker Thorsten Morisse nicht als OB-Kandidat antreten. Der Wahlausschuss sieht seine Verfassungstreue als nicht ausreichend gesichert. Weitere Entscheidungen stehen noch aus. Einige Kandidaten wurden bereits zugelassen, weil die Ausschüsse keine ausreichenden Gründe für einen Ausschluss sahen. Niedersachsens Ministerpräsident Olaf Lies, der ist neuer Schirmherr der Deutschen Lebensrettungsgesellschaft im Land. Wie die DLRG mitteilt, hat Lies die Schirmherrschaft Anfang der Woche offiziell übernommen. Er würdigte dabei auch die Arbeit der mehr als 100.000 Mitglieder in Niedersachsen. Die DLRG engagiert sich unter anderem bei der Wasserrettung, im Katastrophenschutz und mit Schwimmkursen. Und ein Löschflugzeug aus dem Harz. Das unterstützt jetzt den Kampf gegen schwere Waldbrände in Frankreich. Wie die ARD berichtet, ist die Maschine Hexe 1 heute Morgen Richtung Bordeaux gestartet. Das Flugzeug war zuletzt auch bei Waldbränden in Niedersachsen im Einsatz. Während die Maschine in Frankreich hilft, steht für mögliche Einsätze im Harz ein Ersatzlöschflugzeug bereit. Niedersachsen selbst setzt bei Waldbränden vor allem auf Hubschrauber.
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3: Hier steht ihr aktuell am längsten. Auf der A2 Richtung Braunschweig gibt es zwischen Nordhafen und Hannover-Lahe 10 Kilometer Stau. Rechnet mit mindestens 34 Minuten Zeitverlust. Auf der A1 Richtung Osnabrück staut es sich zwischen dem Bremer Kreuz und Bremen-Asten auf 8 Kilometern. Ihr verliert dort mindestens 27 Minuten. Ebenfalls auf der A1 Richtung Bremen steht ihr zwischen dem Dreieck Stur und Bremen-Asten 4 Kilometer. Dort müsst ihr mit mindestens 21 Minuten Verzögerung rechnen. Gute Fahrt!
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3: In Osnabrück zeigt das Thermometer momentan 33 Grad, in Bramsche sind es 34 Grad. Und auch in Bomte messen wir 33 Grad. In den nächsten Stunden ist es überwiegend mäßig bewölkt. Heute Nacht sinkt das Thermometer auf warme 23 Grad. Morgen wird es teils bewölkt, mit Regen bei bis zu 34 Grad.
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1: Kiss and Dynamite haben wieder was Neues und das ist schon echt eine Überraschung.

0: eigentlich hatte ja Sänger Hannes in den Sack gehauen, aber der Fanaufstand war so groß, dass er gesagt hat, okay, ein Album mache ich noch.
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2: Hier sind Kiss and Dynamite mit Originalsänger Hannes Braun und Glory Days.
1: Jetzt

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Nirvana.

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3: Und jetzt für euch die drei größten Rockalben aus dem Jahr 1986.
1: Platz 3.
3: Mit diesem Album erreichte The Cure damals ihren kommerziellen Durchbruch Head on the Door.
1: Platz 2.
3: Weiter geht's mit der Platte, die AC/DC damals zurück zu ihren harten Rockwurzeln gebracht hat. Fly on the Wall.
1: Platz 1.
3: Auf Platz 1 im Jahr 1985 haben wir dann aber die Dire Straits mit Brothers in Arms. Es war das 5. Studioalbum von den Dire Straits und brachte der Band weltweiten Ruhm, natürlich besonders durch den Hit Money for Nothing.
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8: Ich bin Thomas Bleskin. Thorsten Frey führt künftig die Unionsfraktion im Bundestag. Der bisherige Kanzleramtschef wurde mit knapp 92% der Stimmen zum Nachfolger von Jens Spahn gewählt. Zuvor hatte Bundespräsident Frank-Walter Steinmeier 3 neue Kabinettsmitglieder ernannt. Steffen Bilger zum Verkehrsminister, Carsten Linnemann zum Gesundheitsminister und Nina Wagen zur Kanzleramtschefin.
9: Frey bekommt von der Bundestagsfraktion nicht die Quittung für den Unmut über März Personalentscheidungen. Mehr als 90% Zustimmung gilt als gutes Ergebnis. Von seinen 13 Vorgängern starteten fast alle mit solchen Werten in ihre Amtszeiten, bis auf Friedrich Merz selbst 2022. Vor allem aus Bremen, Rheinland-Pfalz und Sachsen hatte es zuletzt viel Kritik über das Vorgehen des Kanzlers gegeben. Merz geht aber davon aus, dass sich der Ärger bald legt und seine Entscheidungen mit dem heutigen Tag auch akzeptiert sind. Er dürfte sich damit zufrieden in seinen Urlaub verabschieden. Tanja Wagner, Nachrichtenredaktion.
8: Die Bundesregierung hat eine Reform des Erneuerbare-Energien-Gesetzes und ein neues Netzpaket auf den Weg gebracht. So soll es für neue kleine Solaranlagen auf Hausdächern ab 2027 keine dauerhafte Förderung mehr geben. Umweltverbände und Grüne warnen vor einer Schwächung der Energiewende. Industrie und kommunale Unternehmen begrüßen die Pläne. Auch BMW plant nun ein umfangreiches Stellenabbauprogramm. Nach Informationen der dpa aus Unternehmenskreisen sollen weltweit rund 8000 Arbeitsplätze wegfallen.
10: Dass auch BMW von der allgemeinen wirtschaftlichen Situation betroffen sein wird und Stellen abbauen muss, hatten Experten schon im Juni befürchtet. Wie viele der 8000 Stellen hier in Deutschland wegfallen, ist bislang nicht bekannt. Der Münchner Autobauer teilte mit, der Abbau soll über die natürliche Fluktuation und ein Abfindungsprogramm erfolgen. BMW leidet, wie auch die Konkurrenz, unter enormem Konkurrenz- und Preisdruck, vor allem durch chinesische Hersteller. Dazu kommen die US-Zölle und die Auswirkungen der Krise im Nahen Osten auf die weltweite Konjunktur. Diana Kramer, Nachrichtenredaktion.
8: Der Hackerangriff eines außer Kontrolle geratenen KI-Agenten von OpenAI hatte offenbar größere Ausmaße als bisher bekannt. Nach Berichten mehrerer Fachportale griff die Software nicht nur die Plattform Hugging Face an, sondern noch 4 weitere Online-Dienste. OpenAI hat den KI-Agenten inzwischen deaktiviert.
11: Und jetzt für euch das Niedersachsen-Update mit Sean Eising. Mehrere Politiker dürfen bei den Kommunalwahlen in Niedersachsen nicht antreten. Grund sind Zweifel an ihrer Verfassungstreue, unter anderem in Wehna und Wilhelmshaven. Niedersachsens Ministerpräsident Olaf Lies ist neuer Schirmherr der DLRG im Land. Er würdigte die Arbeit der Organisation mit ihren mehr als 100.000 Mitgliedern. Ein Löschflugzeug aus dem Harz unterstützt jetzt die Bekämpfung schwerer Waldbrände in Frankreich. Die Maschine Hexe 1 ist heute Morgen Richtung Bordeaux gestartet.
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12: Hier steht ihr aktuell am längsten. Auf der A2 Richtung Braunschweig gibt es zwischen Nordhafen und Hannover-Lahe 9 Kilometer Stau. Ihr müsst mit mindestens 27 Minuten Zeitverlust rechnen. Auf der A1 Richtung Osnabrück staut es sich zwischen Bremer Kreuz und Bremen-Asten auf 7 Kilometern. Ebenfalls Richtung Osnabrück gibt es zwischen Bremen-Brinkum und Bremen-Asten 3 Kilometer Stau. Auf der A7 Richtung Kassel kommt ihr zwischen Dreieck Salzgitter und Bockenem nur langsam voran. 3 Kilometer Stau. In der Gegenrichtung Richtung Hamburg staut es sich zwischen Thies-Hope und Seevetal-Ramelsloh auf 2 Kilometern. Gute Fahrt.
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12: Bei euch in Melle sind es aktuell 32 Grad. In Osnabrück messen wir 34 und Bramsche meldet ebenfalls 34 Grad. In der Nacht sinkt das Thermometer auf warme 22 Grad. So wird das Wetter morgen. Erwartet einen Tag mit teils bewölktem Himmel und Regen. Bei anfangs 22 Grad, im Laufe des Tages steigt das Thermometer auf heiße 34 Grad an.
2: Jo, geht los wieder hier.
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2: Immer montags bis freitags, 14 bis 20 Uhr und immer mit dabei. Bester Rock'n'Pop für euch in der Rush Hour. Die Bloodhound Gang jetzt am Start mit Along Comes Mary. 17.04 Uhr.

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1: Ist die Olli Peral Show gleich auch natürlich das Original 60 Second Spezial. Da geht es diese Woche um die Chance auf eine Kreuzfahrt in den Norden nach Norwegen, in die Fjorde. Richtig schöne Wert von rund

0: Ich würde sagen, geht los. Ja, ganz genau. 17.15 Uhr haben wir es. Viertel nach 5.
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0: Mit dabei ist die Jasmin. Hallo, Jasmin.
3: Moin, Olli.
0: Moin. Von wo aus rufst du an? Erzähl mal.
3: Ja, aus Friesland, Westoverleding.
0: Was sagt da das Thermometer?
3: 34 Grad.
0: Das reicht, würde ich sagen, ne?
3: Auf jeden Fall.
0: Auf jeden Fall. Jasmin, wir brauchen Punkte. Am besten im zweistelligen Bereich. Thomas aktuell aus Garbsen führt mit 9 Punkten. Geht ja diese und nächste Woche um diese Luxuskreuzfahrt in den Norden. Da, wo es richtig schön frisch ist. Wäre das was für dich?
3: Super. Ja, super. Sowas von.
0: Ja, mehr muss man gar nicht sagen, ne? Oder?
3: Nee.
0: Starten wir. Ich starte den Zufallsgenerator. Ein Stopp von dir, dann kennen wir das Wissensgebiet und dann geht's los. So tief durchatmen.
3: Ja.
0: Auf geht's.
1: Ja. Wissensgebiet Geschichte.
0: Oh nein.
3: Ach Gott.
0: Ich sag mal so ganz vorsichtig, es ist oftmals so, dass zweistellig schwierig ist bei Geschichte. Aber wir gucken mal. Wollen wir?
3: Ja.
0: Frage Nummer 1. Wie nannte man die Armee der Sowjetunion bis 1946? Das war die Rote Armee. Wer gilt mit seinem Werk Odyssee als frühester Dichter des Abendlandes?
3: Nein, weiter.
0: In welcher Epoche lebten die alten Ägypter hauptsächlich? In der Antike. Welcher französische Herrscher überquerte mit seiner Armee die Alpen? Das war...
3: Nee.
0: Hannibal, aus welchem Land stammt Marie Curie?
3: Weiter.
0: Polen, ja oder nein? Im alten Rom gab es bereits eine funktionierende Feuerwehr?
3: Nee, weiter.
0: Doch, in welcher Schlacht erlitt Napoleon seine endgültige Niederlage? Der Schlacht bei Waterloo?
3: Nee, keine Ahnung.
0: Ja oder nein? Der Martin Luther King Day ist ein Feiertag in den USA?
3: Na, auch nicht.
0: Doch, in welcher irischen Stadt wurde die Titanic gebaut? In... Belfast, was ist das jüngste Land in Europa? Kosovo oder Montenegro?
3: Nein,
0: Kosovo. Wie lange brauchte die erste Kamera, um ein Foto aufzunehmen? Etwa 30 Minuten oder 8 Stunden?
3: 8 Stunden.
0: Ja, ist richtig. Den Punkt nehmen wir noch mit.
3: Wow.
0: Ja, muss sich hier keiner freuen, weil das ist, es ist eine Leistung, hier live Wissensgebiet Geschichte abzuarbeiten. Einen richtigen Punkt haben wir doch erzielt. Ist doch auch was.
3: Ja.
0: Lass mich nicht traurig sein, nochmal anmelden, ne?
3: Das mache ich.
0: Grüße rüber, eine schwitzige Nacht.
3: Ja, ebenso.
0: Ciao,
3: danke dir.
0: Tschüss.
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13: Mit John Eising. Mehrere Politiker in Niedersachsen dürfen bei den Kommunalwahlen nicht antreten. Grund sind Zweifel an ihrer Verfassungstreue. Wie die ARD berichtet, hat der Wahlausschuss der Stadt Wehna jetzt auch den parteilosen Kandidaten Nazarenus abgelehnt. Ihm werden demnach unter anderem Äußerungen in sozialen Medien und ein reichsbürgertypisches Verhalten gegenüber Behörden vorgeworfen. Auch in Wilhelmshaven darf AfD-Politiker Thorsten Morisse nicht als OB-Kandidat antreten. Der Wahlausschuss sieht seine Verfassungstreue als nicht ausreichend gesichert. Weitere Entscheidungen stehen noch aus. Einige Kandidaten wurden bereits zugelassen, weil die Ausschüsse keine ausreichenden Gründe für einen Ausschluss sahen. Niedersachsens Ministerpräsident Olaf Lies, der ist neuer Schirmherr der Deutschen Lebensrettungsgesellschaft im Land. Wie die DLRG mitteilt, hat Lies die Schirmherrschaft Anfang der Woche offiziell übernommen. Er würdigte dabei auch die Arbeit der mehr als 100.000 Mitglieder in Niedersachsen. Die DLRG engagiert sich unter anderem bei der Wasserrettung, im Katastrophenschutz und mit Schwimmkursen. Und ein Löschflugzeug aus dem Harz. Das unterstützt jetzt den Kampf gegen schwere Waldbrände in Frankreich. Wie die ARD berichtet, ist die Maschine Hexer 1 heute Morgen Richtung Bordeaux gestartet. Das Flugzeug war zuletzt auch bei Waldbränden in Niedersachsen im Einsatz. Während die Maschine in Frankreich hilft, steht für mögliche Einsätze im Harz ein Ersatzlöschflugzeug bereit. Niedersachsen selbst setzt bei Waldbränden vor allem auf Hubschrauber.
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14: Hier steht ihr aktuell am längsten. Auf der A2 Richtung Braunschweig gibt es zwischen dem Dreieck Hannover West und Hannover Lahe 7 Kilometer stockenden Verkehr. Ihr solltet mit mindestens 12 Minuten Zeitverlust rechnen. Auf der A1 Richtung Osnabrück staut es sich zwischen dem Bremer Kreuz und Bremen-Asten auf 6 Kilometern. Das kostet euch mindestens 21 Minuten. In der Gegenrichtung Richtung Bremen steht ihr zwischen Bremen-Brinkum und Bremen-Asten 3 Kilometer. Auf der A7 Richtung Hamburg gibt es zwischen Thies-Hope und Seevetal-Ramelsloh 2 Kilometer Stau mit mindestens 7 Minuten Zeitverlust. In der Gegenrichtung Richtung Hannover liegen zwischen Schwarmstedt und Berghof Reifenteile auf der Fahrbahn. Habt eine gute und sichere Fahrt.
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14: In Bramsche zeigt das Thermometer 35 Grad. Osnabrück meldet 34 Grad, während es in Melle 32 Grad sind. In der Nacht sinkt das Thermometer auf warme 22 Grad. So wird das Wetter morgen. Erwartet einen Tag mit teils bewölktem Himmel und Regen. Bei anfangs 22 Grad, im Laufe des Tages steigt das Thermometer auf heiße 34 Grad an.
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0: Best Rock and Pop mit live. Selling the Drama. 17:42 Uhr, gleich Viertel vor sechs. Hier ist die heiße Uli Ferrell Show, immer von 14 bis 20 Uhr.
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0: der ist der absolute Wahnsinn. 85.000 rund sind schon mittlerweile auf dem Festivalgelände angekommen. Bei Temperaturen ist es krass. Also in den nächsten Tagen geht es ran an die 40 Grad Grenze. Da mache ich mir schon ein bisschen Sorgen um unsere Rockbuddies. Aber ihr helft euch da und viel trinken, bitteschön. Und ich habe es gerade eben schon gesagt, unser Mann vor Ort ist natürlich der Engelhardt aus der Morning Rock Show. Vor ein paar Stunden, ja, da war er noch richtig gut drauf hier.
2: Ja, wir sind auf dem Weg zum Wacken.
0: Wacken! Ja, ja. Seit einiger Zeit ist er verschollen. Der Engelhardt ist weg. Der Engelhardt ist weg und das kann natürlich nicht sein, weil er ist unser fliegender Reporter beim Festival in Wacken. Und, aber es kann vielleicht doch jemanden geben, der ihn da rausholt. Das ist der Alex aus Oldenburg, unser edel Superfan. Alex, bist du es? Hallo?
3: Hallo, Olli. Ja, ja. Hier meldet sich der Alex aus Oldenburg, live aus dem Wacken Open Air. Und so langsam müssten eure Gewinner mit dem Engelhardt hier ja eintreffen.
0: Eben nicht.
3: Ich halte mir die Augen offen, vielleicht entdecke ich sie ja tatsächlich, was ich total abfeiern würde. So, und dann mache ich mich jetzt mal weiter hier bei bestem Wetter über das Festivalgelände. Mache noch Roasted Two, da freue ich mich auch schon tierisch drauf. Und ab nächste Woche bin ich dann auch wieder mehr bei euch und bei dir präsent.
0: Na, das will ich doch wohl hoffen. Alex, Grüße rüber, Grüße nach Wacken und wer ihn gesehen hat, den Engelhardt. Bitte Bescheid geben im Studio, wir brauchen diesen Mann. Wir sind natürlich ganz dicht dran, am Donnerstag geht's los. Morgen Wacken 2026 mit uns. Viel Spaß.
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0: Hi Philips an zwei Mikrofonen.
1: Hi.
0: Schönen guten Tag zusammen. Hier sind Philipp Stammer und mein lieber Kollege Philipp Engelhardt, der auf dem Sprung ist.
1: Jo, jetzt geht's gleich ab zum Wacken. Und Philipp, ich habe noch ein bisschen Angst, weil ich bin schon zwei Challenges bekommen. Eine, und zwar die von dir, fehlt noch. Was soll ich machen auf dem Wacken?
0: Ich habe mir was ganz Einfaches überlegt. Da wird es eine eindeutige Antwort geben. Ich möchte, dass du auf dem Wacken-Festival ein für alle Mal klärst. Heißt es eigentlich Flunkyball oder Flunkyball?
1: Einfach, sagt er. Was sagst du?
0: Sag ich nicht.
1: Okay, ich sag Flunkyball. Und ja, ob ich's rausgekriegt habe, hört ihr natürlich morgen in der Morning Rock Show.
0: Viel Spaß auf dem Wacken-Festival.
2: Danke, Wacken!
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4: Ja, ein wirklich einzigartiges Training hat wohl Rod Stewart. Der macht nämlich häufiger einfach mal so ein spezielles Unterwassertraining einfach in seinem privaten Pool. Also da schwimmt er mit so einem großen, aufgeplusterten Styroporring seine Bahn. Also es ist wirklich krass so. Das Training ist auch einfach mal dem der britischen Special Air Force nachempfunden.
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14: Ich bin Thomas Bleskin. Bundespräsident Frank-Walter Steinmeier hat Steffen Bilger zum Verkehrsminister ernannt, Carsten Linnemann zum Gesundheitsminister und Nina Wagen zur Kanzleramtschefin. Neuer Vorsitzender der Unionsfraktion ist der bisherige Kanzleramtschef Thorsten Frey. Er erhielt knapp 92% der Stimmen.
15: Frey bekommt von der Bundestagsfraktion nicht die Quittung für den Unmut über Merz Personalentscheidungen. Mehr als 90% Zustimmung gilt als gutes Ergebnis. Von seinen 13 Vorgängern starteten fast alle mit solchen Werten in ihre Amtszeiten, bis auf Friedrich Merz selbst 2022. Vor allem aus Bremen, Rheinland-Pfalz und Sachsen hatte es zuletzt viel Kritik über das Vorgehen des Kanzlers gegeben. Merz geht aber davon aus, dass sich der Ärger bald legt und seine Entscheidungen mit dem heutigen Tag auch akzeptiert sind. Er dürfte sich damit zufrieden in seinen Urlaub verabschieden. Tanja Wagner, Nachrichtenredaktion.
14: Die Bundesregierung hat eine Reform des Erneuerbare-Energien-Gesetzes und ein neues Netzpaket auf den Weg gebracht. So soll es für neue kleine Solaranlagen auf Hausdächern ab 2027 keine dauerhafte Förderung mehr geben. Umweltverbände und Grüne warnen vor einer Schwächung der Energiewende. Industrie und kommunale Unternehmen begrüßen die Pläne. Wegen einer neuen Hitzewelle kämpft die Feuerwehr in den Waldbrandgebieten in Frankreich und Spanien unter Hochdruck gegen ein Wiederaufflammen der Feuer. Inzwischen können Zehntausende Evakuierte in beiden Ländern in ihre Häuser zurückkehren.
2: An der französischen Atlantikküste sorgen enorme Trockenheit, Wind und Temperaturen von über 40 Grad weiter für große Gefahr. Rund 2200 Feuerwehrleute sind dort weiter im Einsatz. Und in Spanien wurden Evakuierungen und Ausgangsbeschränkungen für 19 Ortschaften aufgehoben. Die Behörden warnen wegen der vierten Hitzewelle des Sommers aber vor einer verfrühten Entwarnung. Sorgen bereitet außerdem ein Waldbrand in der Provinz Castellón im Osten Spaniens, wo die Flammen weiter außer Kontrolle sind. David Riemer, Nachrichtenredaktion.
14: Vor der Ostseeküste Mecklenburg-Vorpommerns ist erneut ein Wal gesichtet worden. Nach Angaben des Spreener Umweltministeriums wurde das Tier am Nachmittag nahe der Seebrücke Wustrow beobachtet. Auch das Deutsche Meeresmuseum enthielt eine entsprechende Warnung. Aufgrund von Ort und Zeitpunkt dürfte es sich bei den Sichtungen um denselben Wal handeln.
16: Und jetzt für euch das Niedersachsen-Update mit Sean Eising. Mehrere Politiker dürfen bei den Kommunalwahlen in Niedersachsen nicht antreten. Grund sind Zweifel an ihrer Verfassungstreue, unter anderem in Wehna und Wilhelmshaven. Niedersachsens Ministerpräsident Olaf Lies ist neuer Schirmherr der DLRG im Land. Er würdigte die Arbeit der Organisation mit ihren mehr als 100.000 Mitgliedern. Ein Löschflugzeug aus dem Harz unterstützt jetzt die Bekämpfung schwerer Waldbrände in Frankreich. Die Maschine Hexe 1 ist heute Morgen Richtung Bordeaux gestartet.
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17: Hier steht ihr aktuell am längsten. Auf der A1 Richtung Osnabrück gibt es zwischen Uphusen-Bremen-Mahndorf und Bremen-Brinkum 5 Kilometer Stau. In der Gegenrichtung Richtung Bremen staut es sich zwischen Bremen-Brinkum und Bremen-Hemelingen auf 2 Kilometern. Auf der A30 Richtung Rheine kommt es zwischen dem Schüttorfer Kreuz und Rheine-Nord zu 2 Kilometern Stau. In der Gegenrichtung Richtung Amsterdam läuft zwischen Rheine-Nord und Salzbergen gerade die Unfallaufnahme. Der Verkehr wird an der Unfallstelle vorbeigeführt. Auf der A27 Richtung Bremen staut es sich zwischen Stotel und Hagen auf 2 Kilometern. Ebenfalls Richtung Bremen gibt es zwischen Bremerhaven-Geestemünde und Bremerhaven-Wulsdorf 1 Kilometer Stau. Habt eine gute und sichere Fahrt.
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17: Bei euch in Bohmte sind es aktuell 33 Grad. In Lotte ebenfalls 33. Bramsche meldet 34 Grad. In der Nacht sinkt das Thermometer auf warme 22 Grad. So wird das Wetter morgen. Erwartet einen Tag mit teils bewölktem Himmel und Regen. Bei anfangs 22 Grad, im Laufe des Tages steigt das Thermometer auf heiße 34 Grad an.
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18: Ist das heiß, Leute. Aber das Positive an den extremen Temperaturen im Moment, es geht in der Nacht dann doch relativ weit runter. Das heißt, schlafen geht eigentlich. Ne? Also das Positive. Ansonsten Temperaturen auch in den nächsten Tagen bis ran an die 40-Grad-Grenze. Grüße nach Wacken. Denkt dran, trinken. Und zwar ausnahmsweise kein Dosenbier. Guten Abend.

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1: Der ist der absolute Wahnsinn. 85.000 rund sind schon mittlerweile auf dem Festivalgelände angekommen. Bei Temperaturen ist es krass. Also in den nächsten Tagen geht es ran an die 40 Grad Grenze. Da mache ich mir schon ein bisschen Sorgen um unsere Rockbuddies. Aber ihr helft euch da und viel trinken, bitteschön. Und ich habe es gerade eben schon gesagt, unser Mann vor Ort ist natürlich der Engelhardt aus der Morning Rock Show. Vor ein paar Stunden, ja, da war er noch richtig gut drauf hier.
2: Ja, wir sind auf dem Weg zum Wacken.
1: Wacken! Ja, ja. Seit einiger Zeit ist er verschollen. Der Engelhardt ist weg. Der Engelhardt ist weg und das kann natürlich nicht sein, weil er ist unser fliegender Reporter beim Festival in Wacken. Und, aber es kann vielleicht doch jemanden geben, der ihn da rausholt. Das ist der Alex aus Oldenburg, unser edel Superfan. Alex, bist du es? Hallo?
3: Hallo, Olli. Ja, ja. Hier meldet sich der Alex aus Oldenburg, live aus dem Wacken Open Air. Und so langsam müssten eure Gewinner mit dem Engelhardt hier ja eintreffen.
1: Eben nicht.
3: Ich halte mir die Augen offen, vielleicht entdecke ich sie ja tatsächlich, was ich total abfeiern würde. So, und dann mache ich mich jetzt mal weiter hier bei bestem Wetter über das Festivalgelände. Ich mache ja noch Roasted Two, da freue ich mich auch schon tierisch drauf. Und ab nächste Woche bin ich dann auch wieder mehr bei euch und bei dir präsent.
1: Na, das will ich doch wohl hoffen. Alex, Grüße rüber, Grüße nach Wacken und wer ihn gesehen hat, den Engelhardt. Bitte Bescheid geben im Studio, wir brauchen diesen Mann. Wir sind natürlich ganz dicht dran, am Donnerstag geht's los. Morgen Wacken 2026 mit uns. Viel Spaß.
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6: Mit John Eising. Mehrere Politiker in Niedersachsen dürfen bei den Kommunalwahlen nicht antreten. Grund sind Zweifel an ihrer Verfassungstreue. Wie die ARD berichtet, hat der Wahlausschuss der Stadt Wehna jetzt auch den parteilosen Kandidaten Nazarenus abgelehnt. Ihm werden demnach unter anderem Äußerungen in sozialen Medien und ein reichsbürgertypisches Verhalten gegenüber Behörden vorgeworfen. Auch in Wilhelmshaven darf AfD-Politiker Thorsten Morisse nicht als OB-Kandidat antreten. Der Wahlausschuss sieht seine Verfassungstreue als nicht ausreichend gesichert. Weitere Entscheidungen stehen noch aus. Einige Kandidaten wurden bereits zugelassen, weil die Ausschüsse keine ausreichenden Gründe für einen Ausschluss sahen. Niedersachsens Ministerpräsident Olaf Lies, der ist neuer Schirmherr der Deutschen Lebensrettungsgesellschaft im Land. Wie die DLRG mitteilt, hat Lies die Schirmherrschaft Anfang der Woche offiziell übernommen. Er würdigte dabei auch die Arbeit der mehr als 100.000 Mitglieder in Niedersachsen. Die DLRG engagiert sich unter anderem bei der Wasserrettung, im Katastrophenschutz und mit Schwimmkursen. Und ein Löschflugzeug aus dem Harz. Das unterstützt jetzt den Kampf gegen schwere Waldbrände in Frankreich. Wie die ARD berichtet, ist die Maschine Hexer 1 heute Morgen Richtung Bordeaux gestartet. Das Flugzeug war zuletzt auch bei Waldbränden in Niedersachsen im Einsatz. Während die Maschine in Frankreich hilft, steht für mögliche Einsätze im Harz ein Ersatzlöschflugzeug bereit. Niedersachsen selbst setzt bei Waldbränden vor allem auf Hubschrauber.
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7: Hier steht ihr aktuell am längsten. Auf der A1 Richtung Osnabrück gibt es zwischen Opphusen, Bremen-Mahndorf und Bremen-Asten 3 Kilometer Stau. In der Gegenrichtung Richtung Bremen staut es sich zwischen Bremen-Brinkum und Bremen-Asten auf 1 Kilometer. Auf der A27 Richtung Bremen zwischen Stotel und Hagen müsst ihr mit 2 Kilometern Stau rechnen. Ebenfalls auf der A27 Richtung Bremen steht ein kaputter Wagen auf dem Beschleunigungsstreifen bei Langwedel. Auf der A7 Richtung Kassel staut es sich zwischen dem Dreieck Hannover Süd und Hildesheim-Dristenstedt auf 1 Kilometer. In der Gegenrichtung Richtung Hannover liegen zwischen Schwarmstedt und Berghof Reifenteile auf der Fahrbahn. Habt eine gute und sichere Fahrt.
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7: In Bramsche zeigt das Thermometer aktuell 34 Grad. In Osnabrück und Bohmte sind es jeweils 33 Grad. In der Nacht sinkt das Thermometer auf warme 22 Grad. So wird das Wetter morgen. Erwartet einen Tag mit teils bewölktem Himmel und Regen. Bei anfangs 22 Grad, im Laufe des Tages steigt das Thermometer auf heiße 34 Grad an.
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1: Und wenn du dich ja wirklich auf eine Band verlassen kannst, die kontinuierlich frische Banger liefert, dann sind's Green Day. Ist schon ihre 13. Single in den letzten 5 Jahren. Beispiellos produktiv, die Jungs.
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1: Hier sind Green Day mit I'm Never Gonna Rest in Peace.

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1: So, Kinders, die Vorbereitungen am Holy Ground laufen mittlerweile auf absoluten Hochtouren und die Stimmung in Wacken, wie sollte sie schon sein? Sensationell. Mit unserem Antwort, dem Engelhardt aus der Morning Rock Show.
2: Wir sind auf dem Weg zum Wacken.
3: Wacken!
1: Knalligen 30 Grad wird heute Nachmittag das Infield geöffnet und die Meute kann dann auf den Holy Ground samt Hauptbühnen namens Faster und Harder stürmen. Dann geht's ab Richtung Thunder Mother. Ja, und spätestens heute sollen alle 85.000, Wahnsinn, erwarteten Gäste eingetroffen sein. Aber auch die schon vorher da waren, haben bereits für so viel Tumult gesorgt, dass 20.000 Quadratmeter Bodenplatten auf dem Gelände verlegt worden sind und auch eine 850 Meter lange Schotterweggeschichte für Rettungskräfte. Also so viel zur Anti-Matsch-Infrastruktur in Wacken. Etwa 13 Uhr läuteten traditionell die Wacken Firefighters das Heavy Metal Fest. Natürlich traditionsgemäß rein und wir nochmal rein hier. Die lokale Feuerwehrkapelle ist ja mit ihren Metal-Covern jedes Jahr aufs Neue ein absoluter Hit. Ihr erinnert euch, Themawechsel, fällt mir gerade ein, ihr erinnert euch bestimmt noch, das kann man über oder konnte man über den letztjährigen Auftritt von Guns N' Roses nicht wirklich sagen, da war doch was, aber war nix, komm. Klappe, Druff und aus. Aber nach diesem Debakel sehen wir Guns N' Roses leider, muss man sagen, nicht beim Wacken dieses Jahr. Allerdings Frontmann Ex-Rose, den kann man auch auf anderen Wegen sehen. Dieser ist nämlich kurz vor einem Konzert vor kurzem in die Eisdiele gegangen um die Ecke und tatsächlich wurde er nicht erkannt. Die Inhaber des Ladens bemerkten den Besuch erst nach Prüfung der Überwachungskameras. Kuriose Nummer und das waren die Rock'n'Pop News für diesen Mittwoch.

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5: Ich bin Thomas Bleskin. Bundespräsident Frank-Walter Steinmeier hat drei neue Regierungsmitglieder ernannt. Steffen Bilger übernimmt das Verkehrsministerium, Carsten Linnemann das Gesundheitsressort und Nina Wagen das Kanzleramt. Die drei neuen Minister sind damit im Amt, müssen ihren Amtseid vor dem Bundestag aber später ablegen.
6: Das soll nach der Sommerpause Anfang September passieren. Bundespräsident Steinmeier kritisiert das und auch andere Experten sehen das Vorgehen der Bundesregierung rechtlich durchaus kritisch. Allerdings müssten andernfalls alle 630 Bundestagsabgeordnete extra aus dem Urlaub nach Berlin gerufen werden, ein kostspieliges Unterfangen. Bei der Ernennung mahnte der Bundespräsident weitere Reformen an und rief auf, mutig zu sein. Die Belastungsprobe sei groß, so Steinmeier, aber die Entschlossenheit, sie zu bewältigen, sei größer. Tanja Wagner, Nachrichtenredaktion.
5: Der bisherige Kanzleramtschef Thorsten Frey ist zum neuen Vorsitzenden der Unionsfraktion im Bundestag gewählt worden. Der CDU-Politiker erhielt nach Angaben aus der Fraktionssitzung knapp 92% der Stimmen und folgt auf Jens Spahn. Der Unmut über die Personalentscheidungen von Bundeskanzler Friedrich Merz schlug sich damit nicht im Ergebnis nieder. Die öffentliche Verschuldung ist im vergangenen Jahr auf den Rekordstand von fast 2,7 Milliarden Euro gestiegen. Das entspricht nach Angaben des Statistischen Bundesamts einer Pro-Kopf-Verschuldung von etwa 32.000 Euro.
7: Öffentliche Verschuldung meint die Schulden, die Bund, Länder, Gemeinden und Sozialversicherungen beim sogenannten nicht öffentlichen Bereich haben, also beispielsweise bei Kreditinstituten. In all diesen Bereichen, außer der Sozialversicherung, sind die Schulden gestiegen. Beim Bund um etwa 6%, bei den Ländern um gut 3%. Nur in Rheinland-Pfalz, NRW und Berlin ist die Pro-Kopf-Verschuldung zurückgegangen. Den stärksten Anstieg gab es bei den Gemeinden und Gemeindeverbänden. Hier sind die Schulden im vergangenen Jahr um gut 15,5% nach oben geklettert. Fiona Reinhardt, Nachrichtenredaktion.
5: Ein Airbus A350 hat bei einem Testflug einen neuen Langstreckenrekord aufgestellt. Die Maschine flog ohne Zwischenlandung mehr als 23.000 Kilometer von Melbourne nach Toulouse und war dabei 24 Stunden und 24 Minuten in der Luft. Der Flug gehört zum Ultralangstreckenprojekt der australischen Gesellschaft Qantas. Sie will ab Oktober 2027 erstmals nonstop von Sydney nach London fliegen.
8: Und jetzt für euch das Niedersachsen-Update mit Sean Eising. Mehrere Politiker dürfen bei den Kommunalwahlen in Niedersachsen nicht antreten. Grund sind Zweifel an ihrer Verfassungstreue, unter anderem in Wehna und Wilhelmshaven. Niedersachsens Ministerpräsident Olaf Lies ist neuer Schirmherr der DLRG im Land. Er würdigte die Arbeit der Organisation mit ihren mehr als 100.000 Mitgliedern. Ein Löschflugzeug aus dem Harz unterstützt jetzt die Bekämpfung schwerer Waldbrände in Frankreich. Die Maschine Hexe 1 ist heute Morgen Richtung Bordeaux gestartet.
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9: Hier steht ihr aktuell am längsten. Auf der A2 Richtung Magdeburg gibt es zwischen Helmstedt Zentrum und Marienborn dichteren Verkehr. Ihr müsst mit mindestens 2 Minuten Zeitverlust rechnen. Auf der A7 Richtung Hannover liegt zwischen Schwarmstedt und Berghof Gefahr durch Reifenteile auf der Fahrbahn vor. Ebenfalls Richtung Hannover liegen in Höhe Egestorf Metallteile auf der Fahrbahn. Auf der A27 Richtung Bremen steht zwischen Langwedel und Achim Ost ein kaputter Wagen auf dem Beschleunigungsstreifen. Auf der A30 Richtung Bad Oeynhausen liegen zwischen Riemsloh und Bruchmühlen Gegenstände auf der Fahrbahn. Gute Fahrt.
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9: In Bramsche zeigt das Thermometer derzeit 33 Grad. Ebenso in Bomte und auch in Lotte haben wir 33 Grad. In der Nacht sinkt das Thermometer auf warme 22 Grad. So wird das Wetter morgen. Erwartet einen Tag mit teils bewölktem Himmel und Regen. Bei anfangs 22 Grad, im Laufe des Tages steigt das Thermometer auf heiße 34 Grad an.
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10: Ist das heiß, Leute. Aber das Positive an den extremen Temperaturen im Moment, es geht in der Nacht dann doch relativ weit runter. Das heißt, schlafen geht eigentlich. Also das Positive. Ansonsten Temperaturen auch in den nächsten Tagen bis ran an die 40-Grad-Grenze. Grüße nach Wacken. Denkt dran, trinken. Und zwar ausnahmsweise kein Dosenbier. Guten Abend.

0: Original oder Cover? Das ist hier die Frage.
1: Beginn ins Jahr 1968. BJ Thomas macht den von Mark James geschriebenen Titel Hooked on a Feeling bekannt. Interessanter wird's allerdings 1974. Die schwedische Band Blue Sweet coverte die Nummer und verpasste ihr damit echten Kultstatus. Ihre Version ist besonders bekannt für das markante Intro Uga Uga Chaka Chaka. Die Blue Sweet Version erreichte Platz 1 der Billboard Hot 100 in den USA und ist wahrscheinlich die bekannteste Version des Titels. Inhaltlich geht es um das euphorische Gefühl, verliebt zu sein.

besonders bekannt ist seine Verwendung im Soundtrack des Films Guardians of the Galaxy. Das war 2014. So, und jetzt kommen wir zur Coverversion und die kommt auch aus Schweden, nämlich von den Hives, Alternative Rock vom Allerfeinsten, ihr Markenzeichen, maßgeschneiderte Anzüge in Schwarz oder Weiß. Und so klingt ihr Cover von Hooked on a Feeling. Ich mach mal kurz einen Prozess mit Blue Suede und habe die noch.

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5: Mit Sean Eising. Mehrere Politiker in Niedersachsen dürfen bei den Kommunalwahlen nicht antreten. Grund sind Zweifel an ihrer Verfassungstreue. Wie die ARD berichtet, hat der Wahlausschuss der Stadt Wehna jetzt auch den parteilosen Kandidaten Nazarenus abgelehnt. Ihm werden demnach unter anderem Äußerungen in sozialen Medien und ein reichsbürgertypisches Verhalten gegenüber Behörden vorgeworfen. Auch in Wilhelmshaven darf AfD-Politiker Thorsten Morisse nicht als OB-Kandidat antreten. Der Wahlausschuss sieht seine Verfassungstreue als nicht ausreichend gesichert. Weitere Entscheidungen stehen noch aus. Einige Kandidaten wurden bereits zugelassen, weil die Ausschüsse keine ausreichenden Gründe für einen Ausschluss sahen. Niedersachsens Ministerpräsident Olaf Lies, der ist neuer Schirmherr der Deutschen Lebensrettungsgesellschaft im Land. Wie die DLRG mitteilt, hat Lies die Schirmherrschaft Anfang der Woche offiziell übernommen. Er würdigte dabei auch die Arbeit der mehr als 100.000 Mitglieder in Niedersachsen. Die DLRG engagiert sich unter anderem bei der Wasserrettung, im Katastrophenschutz und mit Schwimmkursen. Und ein Löschflugzeug aus dem Harz. Das unterstützt jetzt den Kampf gegen schwere Waldbrände in Frankreich. Wie die ARD berichtet, ist die Maschine Hexer 1 heute Morgen Richtung Bordeaux gestartet. Das Flugzeug war zuletzt auch bei Waldbränden in Niedersachsen im Einsatz. Während die Maschine in Frankreich hilft, steht für mögliche Einsätze im Harz ein Ersatzlöschflugzeug bereit. Niedersachsen selbst setzt bei Waldbränden vor allem auf Hubschrauber.
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6: Hier steht ihr aktuell am längsten. Auf der A2 Richtung Braunschweig liegt zwischen dem Kreuz Hannover-Buchholz und dem Kreuz Hannover-Ost Metall auf der Fahrbahn. In der Gegenrichtung Hannover liegen zwischen dem Kreuz Hannover-Buchholz und Hannover-Lahe Gegenstände auf der Fahrbahn. Auf der A7 Richtung Hannover liegen zwischen Schwarmstedt und Berghof Reifenteile auf der Fahrbahn. Ebenfalls liegen in Höhe Egestorf Metallteile auf der Fahrbahn. Auf der A1 Richtung Bremen liegen zwischen Neunkirchen-Vörden und Holdorf Reifenteile auf der Fahrbahn. Habt eine gute und sichere Fahrt.
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6: In Bramsche haben wir aktuell 33 Grad, in Bohmte ebenfalls 33 und auch Osnabrück meldet 33 Grad. In der Nacht sinkt das Thermometer auf warme 22 Grad. So wird das Wetter morgen. Erwartet einen Tag mit teils bewölktem Himmel und Regen. Bei anfangs 22 Grad, im Laufe des Tages steigt das Thermometer auf heiße 34 Grad an.
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1: Der ist der absolute Wahnsinn. 85.000 rund sind schon mittlerweile auf dem Festivalgelände angekommen. Bei Temperaturen ist es krass. Also in den nächsten Tagen geht es ran an die 40 Grad Grenze. Da mache ich mir schon ein bisschen Sorgen um unsere Rockbuddies. Aber ihr helft euch da und viel trinken, bitteschön. Und ich habe es gerade eben schon gesagt, unser Mann vor Ort ist natürlich der Engelhardt aus der Morning Rock Show. Vor ein paar Stunden, ja, da war er noch richtig gut drauf hier.
2: Ja, wir sind auf dem Weg zum Wacken.
1: Wacken! Ja, ja. Seit einiger Zeit ist er verschollen. Der Engelhardt ist weg. Der Engelhardt ist weg und das kann natürlich nicht sein, weil er ist unser fliegender Reporter beim Festival in Wacken. Und, aber es kann vielleicht doch jemanden geben, der ihn da rausholt. Das ist der Alex aus Oldenburg, unser edel Superfan. Alex, bist du es? Hallo?
3: Hallo, Olli. Ja, ja. Hier meldet sich der Alex aus Oldenburg, live aus dem Wacken Open Air. Und so langsam müssten eure Gewinner mit dem Engelhardt hier ja eintreffen.
1: Eben nicht.
3: Ich halte mir die Augen offen, vielleicht entdecke ich sie ja tatsächlich, was ich total abfeiern würde. So, und dann mache ich mich jetzt mal weiter hier bei bestem Wetter über das Festivalgelände. Ich mache ja noch Roasted Too, da freue ich mich auch schon tierisch drauf. Und ab nächste Woche bin ich dann auch wieder mehr bei euch und bei dir präsent.
1: Na, das will ich doch wohl hoffen. Alex, Grüße rüber, Grüße nach Wacken und wer ihn gesehen hat, den Engelhardt. Bitte Bescheid geben im Studio, wir brauchen diesen Mann. Wir sind natürlich ganz dicht dran, am Donnerstag geht's los. Morgen Wacken 2026 mit uns. Viel Spaß.
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2: Ich bin Thomas Bleskin. Bundespräsident Frank-Walter Steinmeier hat Steffen Bilger zum Verkehrsminister ernannt, Carsten Linnemann zum Gesundheitsminister und Nina Wagen zur Kanzleramtschefin. Neuer Vorsitzender der Unionsfraktion ist der bisherige Kanzleramtschef Thorsten Frey. Er erhielt knapp 92% der Stimmen.
3: Frey bekommt von der Bundestagsfraktion nicht die Quittung für den Unmut über März-Personalentscheidungen. Mehr als 90% Zustimmung gilt als gutes Ergebnis. Von seinen 13 Vorgängern starteten fast alle mit solchen Werten in ihre Amtszeiten, bis auf Friedrich Merz selbst 2022. Vor allem aus Bremen, Rheinland-Pfalz und Sachsen hatte es zuletzt viel Kritik über das Vorgehen des Kanzlers gegeben. Merz geht aber davon aus, dass sich der Ärger bald legt und seine Entscheidungen mit dem heutigen Tag auch akzeptiert sind. Er dürfte sich damit zufrieden in seinen Urlaub verabschieden. Tanja Wagner, Nachrichtenredaktion.
2: Die Bundesregierung hat eine Reform des Erneuerbare-Energien-Gesetzes und ein neues Netzpaket auf den Weg gebracht. So soll es für neue kleine Solaranlagen auf Hausdächern ab 2027 keine dauerhafte Förderung mehr geben. Umweltverbände und Grüne warnen vor einer Schwächung der Energiewende. Industrie und kommunale Unternehmen begrüßen die Pläne. Wegen einer neuen Hitzewelle kämpft die Feuerwehr in den Waldbrandgebieten in Frankreich und Spanien unter Hochdruck gegen ein Wiederaufflammen der Feuer. Inzwischen können Zehntausende Evakuierte in beiden Ländern in ihre Häuser zurückkehren.
4: An der französischen Atlantikküste sorgen enorme Trockenheit, Wind und Temperaturen von über 40 Grad weiter für große Gefahr. Rund 2200 Feuerwehrleute sind dort weiter im Einsatz. Und in Spanien wurden Evakuierungen und Ausgangsbeschränkungen für 19 Ortschaften aufgehoben. Die Behörden warnen wegen der vierten Hitzewelle des Sommers aber vor einer verfrühten Entwarnung. Sorgen bereitet außerdem ein Waldbrand in der Provinz Castellón im Osten Spaniens, wo die Flammen weiter außer Kontrolle sind. David Riemer, Nachrichtenredaktion.
2: Vor der Ostseeküste Mecklenburg-Vorpommerns ist erneut ein Wal gesichtet worden. Nach Angaben des Schweriner Umweltministeriums wurde das Tier am Nachmittag nahe der Seebrücke Wustrow beobachtet. Auch das Deutsche Meeresmuseum enthielt eine entsprechende Warnung. Aufgrund von Ort und Zeitpunkt dürfte es sich bei den Sichtungen um denselben Wal handeln.
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5: Auf der A2 Richtung Braunschweig zwischen Lehrte und der Raststätte Lehrtersee Süd befinden sich Personen auf der Fahrbahn. In der Gegenrichtung Richtung Hannover ist ebenfalls mit Personen auf der Strecke zu rechnen. Ebenfalls auf der A2 Richtung Hannover in Höhe Wunstorf-Kohlenfeld halten sich Personen auf der Fahrbahn auf. Auch in der Gegenrichtung Richtung Dortmund laufen Personen auf der Strecke. Auf der A7 Richtung Hamburg, am Kreuz Hannover Ost, auf der Überleitung zur A2 Richtung Braunschweig, gibt es eine Ölspur durch ein kaputtes Fahrzeug. Gute Fahrt.
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5: In Bohmte sind es aktuell 32 Grad. In Osnabrück haben wir ebenfalls 32 und auch in Bramsche messen wir 32 Grad. In der Nacht sinkt das Thermometer auf warme 22 Grad. So wird das Wetter morgen. Es erwartet euch ein Tag mit Wolken und Regen bei anfangs 22 Grad. Im Laufe des Tages steigt das Thermometer auf hochsommerliche 36 Grad an.
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1: Wir haben eine echte Bandempfehlung für euch, nämlich Nothing But Thieves aus Southend-on-Sea.

0: englische Stadt hat bislang musikalisch zumindest noch nicht wirklich von sich reden gemacht.
1: Und sonst auch nicht, wenn man ehrlich ist.
0: Genau, aber Nothing But Thieves, die kommen genau daher und ja, die klingen so ein bisschen wie Royal Blood. Ich finde die geil.
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0: Hier sind Nothing But Thieves aus Southend-on-Sea mit Evolution.
2: Jetzt.

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5: Ich bin Thomas Bleskin. Bundespräsident Frank-Walter Steinmeier hat 3 neue Regierungsmitglieder ernannt. Steffen Bilger übernimmt das Verkehrsministerium, Carsten Linnemann das Gesundheitsressort und Nina Wagen das Kanzleramt. Die 3 neuen Minister sind damit im Amt, müssen ihren Amtseid vor dem Bundestag aber später ablegen.
6: Das soll nach der Sommerpause Anfang September passieren. Bundespräsident Steinmeier kritisiert das und auch andere Experten sehen das Vorgehen der Bundesregierung rechtlich durchaus kritisch. Allerdings müssten andernfalls alle 630 Bundestagsabgeordnete extra aus dem Urlaub nach Berlin gerufen werden, ein kostspieliges Unterfangen. Bei der Ernennung mahnte der Bundespräsident weitere Reformen an und rief auf, mutig zu sein. Die Belastungsprobe sei groß, so Steinmeier, aber die Entschlossenheit, sie zu bewältigen, sei größer. Tanja Wagner, Nachrichtenredaktion.
5: Der bisherige Kanzleramtschef Thorsten Frey ist zum neuen Vorsitzenden der Unionsfraktion im Bundestag gewählt worden. Der CDU-Politiker erhielt nach Angaben aus der Fraktionssitzung knapp 92% der Stimmen und folgt auf Jens Spahn. Der Unmut über die Personalentscheidungen von Bundeskanzler Friedrich Merz schlug sich damit nicht im Ergebnis nieder. Die öffentliche Verschuldung ist im vergangenen Jahr auf den Rekordstand von fast 2,7 Milliarden Euro gestiegen. Das entspricht nach Angaben des Statistischen Bundesamts einer Pro-Kopf-Verschuldung von etwa 32.000 Euro.
7: Öffentliche Verschuldung meint die Schulden, die Bund, Länder, Gemeinden und Sozialversicherungen beim sogenannten nicht öffentlichen Bereich haben, also beispielsweise bei Kreditinstituten. In all diesen Bereichen, außer der Sozialversicherung, sind die Schulden gestiegen. Beim Bund um etwa 6%, bei den Ländern um gut 3%. Nur in Rheinland-Pfalz, NRW und Berlin ist die Pro-Kopf-Verschuldung zurückgegangen. Den stärksten Anstieg gab es bei den Gemeinden und Gemeindeverbänden. Hier sind die Schulden im vergangenen Jahr um gut 15,5% nach oben geklettert. Fiona Reinhardt, Nachrichtenredaktion.
5: Ein Airbus A350 hat bei einem Testflug einen neuen Langstreckenrekord aufgestellt. Die Maschine flog ohne Zwischenlandung mehr als 23.000 Kilometer von Melbourne nach Toulouse und war dabei 24 Stunden und 24 Minuten in der Luft. Der Flug gehört zum Ultralangstreckenprojekt der australischen Gesellschaft Qantas. Sie will ab Oktober 2027 erstmals nonstop von Sydney nach London fliegen.
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8: Hier steht ihr aktuell am längsten. Auf der A1 Richtung Osnabrück gibt es zwischen Groß-Ippena und Wildeshausen Nord 2 Kilometer Stau. Ihr solltet mindestens 10 Minuten mehr Zeit einplanen. Auf der A293 Richtung Oldenburg-Nord staut es sich zwischen Oldenburg-Etzhorn und dem Kreuz Oldenburg-Nord auf 1 Kilometer. Hier müsst ihr mit mindestens 17 Minuten Zeitverlust rechnen. Auf der A7 Richtung Hamburg liegt zwischen Hannover-Anderten und dem Kreuz Hannover-Ost eine Ölspur auf der Fahrbahn. Ein kaputtes Fahrzeug steht dort. Der Verzögerungsstreifen ist gesperrt. Gute Fahrt.
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8: In Osnabrück sind es aktuell 27 Grad, in Lotte ebenfalls 27 und auch in Bohmte messen wir 27 Grad. In der Nacht sinkt das Thermometer auf warme 22 Grad. So wird das Wetter morgen. Es erwartet euch ein Tag mit Wolken und Regen bei anfangs 22 Grad. Im Laufe des Tages steigt das Thermometer auf hochsommerliche 36 Grad an.
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1: So Leute, wenn man jetzt von einer Band hört, die sich Zebrakopf nennt, da denkt man jetzt nicht unbedingt, dass da was Gutes bei rum.

0: Genau, der Name der Jungs aus Orange County, der ist tatsächlich aus einer Hip-Hop-Filmkomödie aus 1992 gemopst. Und die Jungs verbinden, ja, so ähnlich wie Linkin Park eigentlich, Rock mit Hip-Hop.
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0: Hier sind Zebrahead mit Smoke Signals from Church.
1: Jetzt.
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1: Ich bin Uli Reitinger. 11 Tage nach dem Rücktritt von Unionsfraktionschef Spahn hat Bundeskanzler Merz den wesentlichen Teil seines Personalumbaus abgeschlossen. Die Unionsfraktion wählte in einer Sondersitzung den bisherigen Kanzleramtschef Thorsten Frey zum neuen Vorsitzenden mit dem für viele überraschend guten Ergebnis von rund 92%.
2: Vorher nannte Bundespräsident Steinmeier 3 neue Minister. Merz zeigte sich trotz massiver Kritik, vor allem über die Art und Weise der Entlassung von Verkehrsminister Schnieder, zufrieden mit der Neuaufstellung von Regierung, Partei und Fraktion. Er erwartet sogar einen neuen Impuls, der ist aus Unionssicht auch nötig, zumal im Herbst 3 wichtige Landtagswahlen anstehen. CSU-Chef Söder konnte sich einen Seitenhieb Richtung Merz nicht verkneifen. Er fordert mehr Tempo bei den Reformen der schwarz-roten Koalition. David Riemer, Nachrichtenredaktion.
1: Von einer Hitzewelle und kräftigem Wind angeheizte Brände greifen in Südeuropa um sich und stellen Feuerwehrkräfte und die Bevölkerung vor eine extreme Herausforderung. In Frankreich konzentrieren sich die Einsatzkräfte darauf, das Wiederaufflammen der einigermaßen eingegrenzten Waldbrände zu verhindern.
3: Es ist enorm heiß in Westfrankreich. Die Temperaturen liegen bei bis zu 41 Grad, die Luft ist trocken und es windet. Die Feuerwehr bangt daher, dass der riesige Brand bei Bordeaux weiter um sich greifen könnte. Die Kräfte vor Ort sind weiter im Dauereinsatz. Mit dabei sind auch 40 Soldaten der Bundeswehr. Mit 2 Löschhubschraubern werfen sie immer wieder riesige Mengen Wasser über den Flammen ab. Sollte der Brand noch lange anhalten, könnten auch aus Deutschland noch länger Helfer vor Ort sein. Aus Bordeaux, Rachel Sommer.
1: Die Bundesregierung hat eine Reform des Erneuerbare-Energien-Gesetzes und ein neues Netzpaket auf den Weg gebracht. Für neue, kleine Solaranlagen auf Hausdächern soll es ab 2027 keine dauerhafte Förderung mehr geben. Umweltverbände und Grüne warnen vor einer Schwächung der Energiewende. Industrie und kommunale Unternehmen begrüßen die Pläne grundsätzlich. Ein Airbus A350 hat bei einem Testflug einen neuen Langstreckenrekord aufgestellt. Die Maschine flog ohne Zwischenlandung mehr als 23.000 Kilometer von Melbourne nach Toulouse und war dabei 24 Stunden und 24 Minuten in der Luft. Der Flug gehört zum Ultralangstreckenprojekt der australischen Gesellschaft Qantas. Sie will ab Oktober 2027 erstmals nonstop von Sydney nach London fliegen.
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4: Auf der A7 Richtung Hamburg zwischen Hannover-Anderten und dem Kreuz Hannover-Ost gibt es eine Ölspur auf der Fahrbahn. Ein kaputtes Fahrzeug steht dort, der Verzögerungsstreifen ist gesperrt. Auf der A29 Richtung Ahlhorner Heide zwischen Sandkrug und Wadenburg liegen Spanngurte auf dem rechten Fahrstreifen. Gute Fahrt.
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4: In Melle sind es aktuell 27 Grad, genauso warm ist es in Bohmte und auch in Bramsche messen wir 27 Grad. In der Nacht sinkt das Thermometer auf warme 22 Grad. So wird das Wetter morgen. Es erwartet euch ein Tag mit Wolken und Regen bei anfangs 22 Grad. Im Laufe des Tages steigt das Thermometer auf hochsommerliche 36 Grad an.
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1: Wenn man an die Alben des Jahres denkt, dann kommen einem natürlich sofort die Toten Hosen in den Sinn. Aber unser Geheimtipp heißt The Pretty Reckless.

0: mit Dear God ein echtes Hammerding rausgehauen und sind in den USA jetzt die erste Rockband mit Sängerin, die 7 Singles in Folge auf Platz 1 der Charts hatten.
1: Hammer.
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1: Hier sind The Pretty Reckless aus dem Knalleralbum Dear God mit About You.
2: Jetzt.

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3: Ich bin Uli Reitinger. Nach dem Rücktritt von Jens Spahn ist der Personalumbau der Union weitgehend abgeschlossen. Thorsten Frey wurde mit knapp 92% zum neuen Vorsitzenden der Bundestagsfraktion gewählt. Bundespräsident Steinmeier ernannte zudem Nina Warken zur Kanzleramtschefin, Carsten Linnemann zum Gesundheitsminister und Steffen Bilger zum Verkehrsminister. Bundeskanzler Merz zeigte sich trotz anhaltender Kritik zuversichtlich, dass von der Neuaufstellung neue Impulse ausgehen. Wirtschafts- und Energieministerin Reiche plant einen Kurswechsel in der Energiepolitik. Das Kabinett hat grundlegende Reformen dazu nun auf den Weg gebracht, mit Konsequenzen auch für die privaten Haushalte.
4: Mehr finanzielle Eigenverantwortung für die erneuerbaren Energien und ein Netzpaket sollen helfen, die hohen Stromkosten am Wirtschaftsstandort Deutschland zu senken. Es muss Schluss sein mit dem Rundum-Sorglos-Paket, sagt Reiche. Sie will den Ausbau von Ökostrom und Netzen besser aufeinander abstimmen und Fördermittel sparen, auch bei den Solaranlagen auf dem Hausdach oder den Balkonkraftwerken. Das kommt vor allem bei der Branche schlecht an, die Arbeitsplätze und Investitionen gefährdet sieht. Die Industrie dagegen begrüßt die Pläne. Tanja Wagner, Nachrichtenredaktion.
3: Mit stellenweise fast 40 Grad steht Deutschland morgen der heißeste Tag der aktuellen Hitzewelle bevor. Selbst an den Küsten steigen die Temperaturen auf über 30 Grad. Dazu drohen Sturm oder sogar Orkanböen und örtlich starke Gewitter, eine explosive Mischung.
5: Hohe Temperaturen und schwüle Gewitterluft. Meteorologen sprechen von einer extrem starken Wärmebelastung. Vor allem Menschen mit Kreislaufproblemen leiden. Auch für ältere Menschen ist die Wetterlage gefährlich. Der Deutsche Wetterdienst empfiehlt, direkte Sonne nach Möglichkeit zu meiden, ausreichend Wasser zu trinken und die Innenräume kühl zu halten. Wer Abkühlung in Wäldern sucht, sollte den Rückweg antreten, sobald sich erste Gewitterboten ankündigen. Das gilt auch für schattige Bereiche unter Bäumen an Badeseen. Diana Kramer, Nachrichtenredaktion.
3: Wegen eines außer Kontrolle geratenen Waldbrands auf Kreta wird der Ferienort Arja Galina evakuiert. Medienberichten zufolge sind rund 6000 Urlauber betroffen. Stürmischer Wind treibt die etwa 15 Kilometer lange Feuerfront voran und zwang Löschfahrzeuge und Hubschrauber zum Abbruch ihrer Einsätze. 2 Feuerwehrleute kamen ums Leben, nachdem sie im dichten Rauch die Orientierung verloren hatten.
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6: Hier steht ihr aktuell am längsten. Auf der A7 Richtung Hamburg gibt es zwischen Hannover-Anderten und dem Kreuz Hannover-Ost eine Gefahr durch eine Ölspur und ein kaputtes Fahrzeug. Der Verzögerungsstreifen ist gesperrt. In der Gegenrichtung Richtung Kassel liegt am Dreieck Drammetal auf der Überleitung zur A38 Richtung Halle ein Gegenstand auf der Fahrbahn. Auf der A27 Richtung Bremerhaven liegt zwischen Altenwalde und Nordholz ein totes Tier auf dem rechten Fahrstreifen. Gute Fahrt.
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6: Bei euch in Melle sind es aktuell 23 Grad. In Bramsche und Osnabrück jeweils 24 Grad. In der Nacht sinkt das Thermometer auf milde 21 Grad. So wird das Wetter morgen. Es erwartet euch ein Tag mit Sonne, Wolken und Regen bei anfangs 21 Grad. Im Laufe des Tages steigt das Thermometer auf hochsommerliche 35 Grad an.
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1: So Leute, jetzt wird's emotional, denn Fury in the Slaughterhouse haben eine neue Hymne für die Liebe.

0: geht's um die Grenzen materieller Werte und gerade natürlich in der Welt, wie wir sie heute haben, um die unersetzbare Kraft der Liebe.
1: Neu und angesagt.
0: Hier sind die Furies mit Fix This Crack.
1: Jetzt.

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1: Ich bin Uli Reitinger. Der personelle Umbau in der Unionsfraktion und in der Bundesregierung ist weitgehend abgeschlossen. Die Minister Warken, Linnemann und Bilger bekamen von Bundespräsident Steinmeier ihre Ernennungsurkunden. Und die Unionsfraktion wählte Thorsten Frey mit mehr als 90% zu ihrem neuen Vorsitzenden. Kanzler Merz war nachher sichtbar zufrieden.
2: Dieser Herbst, der wird für uns sehr herausfordernd. Wir werden uns darauf vorbereiten müssen. Wir werden das tun. Die Reformen gehen weiter. Wir arbeiten daran. Und ich bin wirklich sehr zuversichtlich, dass aus dieser Fraktionssitzung heraus ein neuer Impuls kommt, eine neue Dynamik kommt und auch eine neue Anstrengung für uns alle kommt, das Land gut zu führen, unser Land in eine gute Zukunft zu führen. Und das ist die Aufgabe, die wir alle haben.
1: Die neuen Minister sollen erst Anfang September vom Bundestag vereidigt werden. Sie sind trotzdem jetzt schon im Amt. Wegen einer neuen Hitzewelle kämpft die Feuerwehr in den Waldbrandgebieten in Frankreich und Spanien unter Hochdruck gegen ein Wiederaufflammen der Feuer. Inzwischen können Zehntausende Evakuierte in beiden Ländern in ihre Häuser zurückkehren.
3: An der französischen Atlantikküste sorgen enorme Trockenheit, Wind und Temperaturen von über 40 Grad weiter für große Gefahr. Rund 2200 Feuerwehrleute sind dort weiter im Einsatz. Und in Spanien wurden Evakuierungen und Ausgangsbeschränkungen für 19 Ortschaften aufgehoben. Die Behörden warnen wegen der vierten Hitzewelle des Sommers aber vor einer verfrühten Entwarnung. Sorgen bereitet außerdem ein Waldbrand in der Provinz Castellón im Osten Spaniens, wo die Flammen weiter außer Kontrolle sind. David Riemer, Nachrichtenredaktion.
1: Nach dem islamistischen Anschlag am Rande des Christopher Street Days in Berlin stellt Familienministerin Prien den Ländern mehr Geld für Angebote gegen Radikalisierung in Aussicht. Konkret geht es um 5 Millionen Euro aus dem Förderprogramm Demokratie leben, die bisher nicht dafür vorgesehen waren. Bei dem CSD-Anschlag hatte ein Islamist eine Frau tödlich und etwa 30 weitere Menschen teils lebensgefährlich verletzt. BMW legt als letzter deutscher Autokonzern ein großes Stellenabbauprogramm auf. Weltweit sollen rund 8000 Jobs wegfallen. Der Stellenabbau soll in Deutschland über natürliche Fluktuation und ein Abfindungsprogramm auf freiwilliger Basis erfolgen. Da mehr als die Hälfte der knapp 154.000 BMW-Mitarbeiter in Deutschland tätig ist, ist es wahrscheinlich, dass am Ende auch mehr als die Hälfte der betroffenen Jobs auf Deutschland entfällt.
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4: Hallo auf die Straßen. Aktuell liegen uns keine Meldungen vor. Ihr habt freie Fahrt. In 30 Minuten gibt es hier das nächste Update. Kommt gut und sicher an euer Ziel.
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4: In Lotte sind es aktuell 23 Grad. Genauso warm ist es in Bramsche und auch in Bohmte messen wir 23 Grad. In der Nacht sinkt das Thermometer auf milde 21 Grad. So wird das Wetter morgen. Es erwartet euch ein Tag mit Sonne, Wolken und Regen bei anfangs 21 Grad. Im Laufe des Tages steigt das Thermometer auf hochsommerliche 35 Grad an.
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1: Die Rolling Stones haben ihr neues Album Foreign Tongues draußen und wir finden es richtig geil. Und drauf ist auch eine Kritik an den Superreichen und vor allem am, Zitat, verrückten Mogul Mr. Musk.
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1: Hier sind die Rolling Stones mit Mr.

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1: Ich bin Uli Reitinger. 11 Tage nach dem Rücktritt von Unionsfraktionschef Spahn hat Bundeskanzler Merz den wesentlichen Teil seines Personalumbaus abgeschlossen. Die Unionsfraktion wählte in einer Sondersitzung den bisherigen Kanzleramtschef frei zum neuen Vorsitzenden mit dem für viele überraschend guten Ergebnis von rund 92%.
2: Vorher nannte Bundespräsident Steinmeier 3 neue Minister. Merz zeigte sich trotz massiver Kritik, vor allem über die Art und Weise der Entlassung von Verkehrsminister Schnieder, zufrieden mit der Neuaufstellung von Regierung, Partei und Fraktion. Er erwartet sogar einen neuen Impuls, der ist aus Unionssicht auch nötig, zumal im Herbst 3 wichtige Landtagswahlen anstehen. CSU-Chef Söder konnte sich einen Seitenhieb Richtung Merz nicht verkneifen. Er fordert mehr Tempo bei den Reformen der schwarz-roten Koalition. David Riemer, Nachrichtenredaktion.
1: Der neue Verkehrsminister Steffen Bilger ist optimistisch, den Zustand der Verkehrsträger mit den neuen Infrastrukturmilliarden verbessern zu können. Das gehe aber nicht sehr schnell und nicht ohne Unannehmlichkeiten, sagte Bilger im ZDF Heute Journal.
3: Ich kann keine Wunder versprechen, weil Infrastruktur schon auch Zeit braucht. Aber natürlich muss es jetzt auch mit den Möglichkeiten, die wir durch die Infrastrukturmilliarden haben, schnell und spürbar besser werden. Aber es wird seine Zeit brauchen. Gerade wenn wir jetzt viel in die Infrastruktur investieren, dann bedeutet das auch Baustellen. Das bedeutet Behinderung, das bedeutet im Bahnbereich dann auch leicht Verspätungen.
1: Der neue Verkehrsminister Steffen Bilger. Deutschlands Verbraucher müssen sich nach dem Auslaufen des Tankrabatts auf höhere Teuerungsraten einstellen. Nach dem Rückgang auf 2,3% im Juni dürfte die Inflation im Juli laut Volkswirten gestiegen sein. Heute veröffentlicht das Statistische Bundesamt seine erste Schätzung. Die Bundesstatistiker veröffentlichen heute auch noch eine erste Schätzung zum Bruttoinlandsprodukt im Zeitraum April bis Juni. Der Iran-Krieg bremst die Erholung der Wirtschaft. Volkswirte rechnen für das zweite Quartal trotzdem mit einem Mini-Plus von 0,1% zum Vorquartal. Wegen eines außer Kontrolle geratenen Waldbrands auf Kreta wird der Ferienort Arya Galini evakuiert. Medienberichten zufolge sind rund 6000 Urlauber betroffen. Stürmischer Wind treibt die etwa 15 Kilometer lange Feuerfront voran und zwang Löschflugzeuge und Hubschrauber zum Abbruch ihrer Einsätze. 2 Feuerwehrleute kamen ums Leben, nachdem sie im dichten Rauch die Orientierung verloren hatten.
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4: Auf der A2 Richtung Braunschweig liegt zwischen Lehrte und Lehrte Ost ein Reifen auf der Fahrbahn. Fahrt bitte vorsichtig. Gute Fahrt.
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4: In Bramsche zeigt das Thermometer 22 Grad. In Melle sind es 21 und auch in Bohmte messen wir 22 Grad. In der Nacht sinkt das Thermometer auf milde 21 Grad. So wird das Wetter morgen. Es erwartet euch ein Tag mit Sonne, Wolken und Regen bei anfangs 21 Grad. Im Laufe des Tages steigt das Thermometer auf hochsommerliche 35 Grad an.
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1: Und jetzt stellen wir euch eine Southern Blues und Country Band aus England vor, nämlich die Chris Burras.

0: Und das ist nicht nur musikalisch äußerst interessant. Frontmann Chris Burras, der war früher tatsächlich professioneller Mixed Martial Arts Kämpfer.
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0: Allerdings mit mäßigem Erfolg. Als Musiker gefällt er uns viel besser. Hier ist die Chris Burras Band

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1: Ich bin Uli Reitinger. Die personellen Änderungen in der Regierung und Unionsfraktion sind soweit abgeschlossen. Bundespräsident Steinmeier überreichte den neuen Ministern Warken, Linnemann und Bilger ihre Ernennungsurkunden. Und Thorsten Frey wurde von der Unionsfraktion zu ihrem neuen Vorsitzenden gewählt mit knapp 92%.
2: Frey bekommt von der Bundestagsfraktion nicht die Quittung für den Unmut über Merz' Personalentscheidungen. Mehr als 90% Zustimmung gilt als gutes Ergebnis. Von seinen 13 Vorgängern starteten fast alle mit solchen Werten in ihre Amtszeiten, bis auf Friedrich Merz selbst 2022. Vor allem aus Bremen, Rheinland-Pfalz und Sachsen hatte es zuletzt viel Kritik über das Vorgehen des Kanzlers gegeben. Tanja Wagner, Nachrichtenredaktion.
1: In mehreren Regionen Frankreichs sind erneut Waldbrände ausgebrochen. Betroffen ist unter anderem das südfranzösische Departement Var. 600 bis 700 Menschen mussten evakuiert werden. Ein größerer Brand brach auch in der Nähe von Dijon aus. Wegen des Rauchs wurde die Bevölkerung aufgerufen, sich möglichst nicht draußen aufzuhalten und Türen und Fenster geschlossen zu halten. Auch in Spanien ist ein weiteres schweres Feuer ausgebrochen, in einem Nationalpark an der Grenze zu Portugal. Rund 950 Menschen aus 12 Ortschaften wurden in Sicherheit gebracht. Jetzt erwischt es auch BMW. Als letzter deutscher Autokonzern legen die Münchner ein großes Stellenabbauprogramm auf. Weltweit sollen rund 8000 Jobs wegfallen, erfuhr die Deutsche Presseagentur aus Unternehmenskreisen.
3: Wie viele der 8000 Stellen hier in Deutschland wegfallen, ist bislang nicht bekannt. Der Münchner Autobauer teilte mit, der Abbau soll über die natürliche Fluktuation und ein Abfindungsprogramm erfolgen. BMW leidet, wie auch die Konkurrenz, unter enormem Konkurrenz- und Preisdruck, vor allem